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0: 8. Octo. Ocho. Huit. Also wenn ihr es jetzt immer noch nicht wisst, worum es heute bei uns geht, dann kann ich euch auch nicht mehr helfen.
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2: mit Spinnen und ihren Beinen, Achterbahnen und ihren Schienen, Tänzern beim Einzählen und natürlich mit der Maus und dem Elefanten. Vandaag met spinnen en spinnenbeen, achtbanen en achtbaanrails, dansers die het aftellen en natuurlijk met de moes en een olifant. Das war Limburgisch, so wie es in Romont gesprochen wird.
0: 1, 2, 3, 4, 5, 6, 7. Jawohl, 8, unser Thema heute. Hallo übrigens, ich bin Nina und die 8 war früher sogar meine Lieblingszahl. Warum früher und heute nicht mehr? Ja, ganz einfacher Grund, weil ich heute gar keine Lieblingszahl mehr habe. Ja, aber die 8 ist und bleibt natürlich eine schöne Zahl und deshalb widmen wir ihr heute mal diese Maus zum Hören. Geht auch direkt los mit einer spannenden Spinnenfrage von Josephine.
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4: Ich heiße Josephine und bin 4 Jahre alt und ich frage mich, warum Spinnen so viele Beine haben. Ich grüße das Mausstudio, meine Mama und meinen Papa und meine kleine Schwester.
0: Vielen Dank für deine Grüße, Josephine. Tja, und warum ist das so? Warum so viele Beine, wenn viele andere Lebewesen doch auch ganz prima mit 2 oder 4 Beinen klarkommen? Mausreporterin Julia hat zwar auch nur 2 Beine, aber dafür wenigstens eine Antwort für euch.
5: Okay, mit den Füßen stehe ich jetzt stabil auf einem ganz dicken Ast. Aber immerhin schon gut 1,5 Meter hoch im Baum. Blöd nur, ich habe keinen Arm mehr frei, um mich weiter zu hangeln hier im Baum. Mit dem einen halte ich mich hier am Ast fest und in der anderen ist ja mein Mikrofon. Tja, und der nächste Ast ist ganz schön weit über mir und da müsste ich mich richtig auf die Zehenspitzen stellen. So, oh, lieber nicht. Und jetzt beim Umpacken komplett loslassen mit der einen Hand, das ist echt wackelig dann. Da falle ich bestimmt runter. Oder soll ich Mikro fallen lassen? Nee, das ist zu tief. Und dann geht's ganz sicher kaputt. Ich gebe auf. Weiter hoch komme ich einfach nicht. Spinne müsste man sein. So eine wie die da oben in ihrem schönen Netz. Die hat 8 Beine und keine Probleme, irgendwo hinzuklettern. Aber die Spinne macht das ja auch den lieben langen Tag. Also irgendwo hinkrabbeln. Dann noch einen Faden spinnen und daraus ein Netz bauen, sich im Netz festhalten. Und wenn ihr Beute ins Netz fliegt, muss sie die auch noch einwickeln. Das können manchmal ganz schön viele Sachen auf einmal sein, die eine Spinne so erledigen muss. Da kämen sie mit 2 Armen und 2 Beinen gar nicht aus. Anders als ich. Bei mir, also bei allen Menschen, hat sich eben einfach herausgestellt, dass wir mit 2 Armen und 2 Beinen genau richtig ausgerüstet sind, um auf der Erde zu überleben. Vor etwa 4 Millionen Jahren sah das noch ganz anders aus. Forscher haben herausgefunden, dass sich Vorfahren von uns damals wie Affen von Ast zu Ast gehangelt haben. Ihre Arme und Beine waren etwa gleich lang und aufrecht gelaufen sind sie noch gar nicht. Das hat sich erst im Laufe der Evolution so ergeben. Evolution ist die Entwicklung einer Art über viele Millionen Jahre hinweg. Diese ganz langsame Entwicklung ist immer angepasst an die Lebensweise der Tier- oder Pflanzenart in einer ganz bestimmten Umgebung. Das, was am besten funktioniert, bleibt. Und bei den Spinnentieren hat sich gezeigt, dass 8 Beine perfekt sind für den Spinnenalltag. Und weil die Beine für Spinnen so wichtig sind, hat sie nicht nur viele davon, sondern auch sehr besondere. Spinnenbeine sind von innen hohl. Es sind also keine Muskeln darin. Dafür hat eine Spinne in jedem Bein 8 Gelenke, also sozusagen 8 Knie pro Bein. Um sie zu strecken, pumpt die Spinne mit viel Druck Blut in die Beine. Und ganz unten, sozusagen an ihrem Fuß, hat sie dann noch feine Härchen. Die geben ihr zusätzlichen Halt, wenn sie zum Beispiel in ihrem Netz sitzt. Und die Spinne kann jedes Bein einzeln bewegen. Aber damit noch nicht genug. Es gibt sogar Spinnenarten, die im Notfall ein Bein abwerfen können. Zum Beispiel, wenn eins von ihren Beinen schon im Schnabel eines Vogels steckt. Dann kann die Spinne ihm das Bein überlassen, es abwerfen und mit den restlichen 7 schnell die Flucht ergreifen. Also mir kann der kleine Vogel da oben ja zum Glück nicht gefährlich werden. Und ich könnte ehrlich gesagt auch gar kein Bein abwerfen, habe ja nur 2. Und die brauche ich jetzt gerade ganz dringend, um hier vom Baum wieder runterzukommen. So, wo ist der nächste Ast unter mir, auf den ich jetzt drauf könnte? Ah, da, sehr gut.
0: Es gibt also viele gute Gründe dafür, dass Spinnen 8, wir Menschen dagegen nur 2 Beine haben. Wir bleiben thematisch auch noch ein bisschen bei den 8-beinigen Spinnen. Und außerdem klären wir später auch noch, was es bedeutet, wenn eine 8 umfällt, also auf der Seite liegt. Sehr, sehr viel, sage ich nur.

0: Spinnen mögen manche Menschen ja richtig gerne. Andere sagen, och nö, lass mal. Und wieder andere, die verlassen sofort schreiend das Zimmer, wenn sie eine entdecken. Eins steht aber fest, Spinnen, also Netze. Alle bis auf eine, die ihr jetzt bei uns kennenlernt, die kleine Spinne Arachnida.
1: Spinnst du schon? Von Tine Ziegler und Mele Brink in der Edition Pastorplatz. Das Spinnenmädchen Arachnida Langbein sitzt gemütlich schaukelnd auf einem Rosenblatt.
2: Na, spinnst du schon?
1: Ruft die alte Spinnennachbarin herüber. Arachnida zappelt nervös mit ihren 8 Beinen.
3: Nein, ich schaff es nicht.
1: Die alte Spinne legt den Kopf schief.
2: Jede Kreuzspinne kann spinnen. Schau, es ist ganz einfach.
1: Die alte Spinne seilt sich ab und baut zwischen Rosenästen flink ein Netz. Die dünnen Fäden glitzern wunderschön im Sonnenlicht.
2: Du musst dich halt anstrengen und üben. Übung macht den Meister.
1: Aber Arachnida hat schon viel geübt. Sie hat sich angestrengt und gepresst.
3: Nichts.
1: Sie hat sich entspannt. Und alle 8 Beine ganz losgelassen. Aber
3: wieder nichts.
4: Also bei mir geht es nur, wenn ich aufgeregt bin.
1: Hat ihr ein anderes Spinnenkind verraten. Also hat Arachnida ihren ganzen Mut zusammengenommen, ist aufgeregt auf das Dach einer großen Sonnenblume geklettert und gesprungen.
3: Aua.
1: Beim Aufprall verstauchte Arachnida Langbein sich alle 8 Füße und musste tagelang humpeln.
2: Du musst dich abseilen. Du bist doch keine Ameise.
1: Während die alte Spinne sie ungeduldig beobachtet, krabbelt Arachnida traurig am Rosenstrauch herunter.
3: Ich kann eben nicht spinnen.
5: Eine Spinne, die nicht spinnen kann,
1: spottet eine vorbeieilende Ameise.
2: Das ist doch nicht normal.
1: Lästert ein Marienkäfer und erzählt es gleich einem Schmetterling.
6: Völlig nutzlos.
1: Der erzählt es der Raupe und bald weiß es die ganze Wiese. Alle lachen über Arachnida. Die kleine Spinne schämt sich und versteckt sich zwischen hohen Grashalmen. Sie weint verzweifelt. Noch nicht einmal Freund Fred kann sie trösten. Verloren und völlig mutlos starrt Arachnida in den Himmel. Im Abendlicht beobachtet sie, wie ein loser Spinnenfaden zu Boden schwebt. Arachnida fängt ihn auf und zieht ihn gedankenverloren durch ihre Beine. Da kommt ihr plötzlich eine Idee.
3: Dann nehme ich eben, was da ist.
1: In den nächsten Tagen sammelt Arachnida Fäden von kaputten Spinnennetzen und knotet sie zu einem langen Fadenseil zusammen. Dann übt sie Lasso werfen.
2: Aua.
3: Oh, Entschuldigung.
1: Versehentlich hat sie die alte Spinne an den Beinen erwischt. Aber Arachnida lässt sich nicht entmutigen. Sie schwingt sich von Blüte zu Blüte.
3: Yeah, yuppie, super.
1: Verbindet sie miteinander kreuz und quer, bis ihr Fadenseil yuppie, zu Ende ist.
3: Super.
1: Dann knüpft sie sich aus alten Spinnenresten ein neues, holt aus und wirft ihr Lasso wieder darüber. Nach und nach entsteht ein schräges, eckiges, witziges Gebilde. Die alte Nachbarin schüttelt missbilligend den Kopf.
2: Aber das ist doch kein ordentliches Spinnennetz.
3: Aber es ist ein Netz.
6: Wunderschön.
3: Danke, lieber Schmetterling.
6: So ein Netz habe ich ja noch nie gesehen.
1: Der Schmetterling erzählt es den Wiesentieren. Käfer, Bienen und andere Spinnen kommen und beobachten die geschickte Lassowerferin. Ein paar Spinnen schenken Arachnida sogar Fäden. Sogar die Wiesenpresse kommt angereist. Da ändert auch die alte Spinne ihre Meinung und gibt Interviews.
2: Also, ich kenne Arachnida schon sehr lange. Hat sie ein Problem, sucht sie nach einer Lösung. Sie ist keine normale Spinne, sondern eine ganz besondere.
3: Tja, was ist schon normal? Jeder spinnt eben auf seine eigene Weise.
0: Ja, wir auch, ne? Spinnst du schon? So heißt diese Geschichte vom kleinen Spinnenmädchen Arachnida. Ausgedacht und aufgeschrieben hat sie die Kinderbuchautorin Tine Ziegler. Und als Buch erschienen ist sie im Verlag Edition Pastorplatz. Und gleich schauen wir uns eine ganz besondere Spinnenart mal genauer an, die sich mehr und mehr auch bei uns in Deutschland ausbreitet. Die Nosferatu-Spinne.
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0: Ich war mal in Australien und habe da einen Englischsprachkurs gemacht und bin auch ein bisschen rumgereist. Und da hat man uns geraten, unsere Schuhe jedes Mal, bevor wir sie anziehen, erstmal auszuschütteln, falls es sich darin eine Spinne gemütlich gemacht haben sollte. Ja, in Australien gibt's nämlich ziemlich gefährliche und vor allem auch ziemlich giftige Spinnen. Umso hellhöriger war ich, als vor kurzem in den Nachrichten gemeldet wurde, dass sich auch bei uns in Deutschland eine Spinnenart breit macht, die sogar Menschen beißen soll. Klingt schon ein bisschen gruselig, oder? Aber stimmt's wirklich? Mausforscherin Lydia macht sich mal zusammen mit einem Spinnenforscher auf Nosferatu-Spinnensuche.
1: Ich bin mit dem Spinnenforscher Hajo Krammer verabredet, direkt an seinem Arbeitsplatz am Zoologischen Forschungsmuseum König in Bonn. Hier hat man die seltene Spinne schon gefunden.
2: Wir hatten eine in der Bibliothek, wir hatten in diversen Büros manchmal eine, anscheinend auch schon mal in der Lobby des Museums.
1: Es geht um die Nosferatu-Spinne. Die kann ziemlich groß werden.
2: Im Vergleich zu anderen einheimischen Spinnen erkennt man die ausgewachsenen Tiere, dass sie relativ großkräftig sind, dicke Beine, kräftiger als alles andere, was wir sonst hier haben. Bis zu 2 Zentimeter Körperlänge und 5 Zentimeter Beinspannweite, das ist ja dann schon ganz anderes.
1: Etwa so groß wie ein kleiner Finger. Nosferatu ist der Name von einem Vampir aus einem Film. Die Spinne heißt so wegen dem hell- und dunkelbraunen, runden Muster auf ihrem Vorderkörper.
2: Das erinnert so ein bisschen an eine Vampirmaske.
1: Diese auffällige Spinnenart ist noch relativ neu in Deutschland.
2: Ursprünglich kommt sie aus dem Mittelmeerraum und ist halt in den letzten 20, 30 Jahren im Zuge von Klimawandel, dadurch, dass es nicht so kalt ist im Winter, Stück für Stück nach Norden ausgebreitet. Ob die jetzt mit den Menschen, mit Autos sich so verbreitet haben oder ob sie jetzt wirklich gewandert ist, lässt sich natürlich schwer nachvollziehen. Aber generell ist das eher nicht willkommen, dass man hier Arten einführt, die hier eigentlich nicht hingehören. Inwieweit das großer Nachteil für andere Spinnen ist, dass sie die irgendwie verdrängt, kann man so spontan noch nicht sagen. Ja, muss man beobachten.
1: Darum möchte Hajo gerne wissen, ob sich die Spinne auch schon im Park des Museums breit gemacht hat. Also machen wir uns auf die Suche.
2: Ja, der Park im Museum ist ja relativ groß und da können wir mal gucken, ob wir irgendwo an den Hauswänden, ob wir sie da finden. In der Laubstreu, im Boden, unter Steinen.
1: Hajo hat seine Spinnensuchausrüstung dabei.
2: Ich habe dabei eine Taschenlampe, ich habe dabei eine große Pinzette.
1: Um sie dann zu nehmen?
2: Nee, die würde ich wahrscheinlich direkt mit dem Röhrchen fangen. Das ist mehr, dass ich ein bisschen buddeln kann.
1: Wir beginnen unsere Suche an einer Metallplatte auf dem Boden. Die hebt Hajo an.
2: Wir haben hier so einen Kanaldeckel. Ja. Drücken wir jetzt einfach mal drunter.
1: Oh ja, da ist schon ganz viel versponnen.
2: Ich sehe Kellerasseln, ich sehe auch sehr viel Spinnenweben, ich sehe hier auch eine Spinne.
3: Da ist eine, da oben läuft
2: da eine. Da oben läuft eine, das ist eine Sackspinne. Hier ist noch was, das sieht aber aus wie eine, oh mein Gott.
1: Wow, die ist ja riesig, was
2: ganz
1: ist das
2: genau.
1: denn?
2: Das ist die Hauswinkelspinne. Die Hauswinkelspinne ist halt dunkler und hat im Verhältnis dünnere und längere Beine. Die sieht also ein bisschen zierlicher aus. Mhm. Die Nosferatu-Spinne ist so richtig stämmig, die hat dicke Beine.
1: Also Spinnen haben wir schon mal.
2: Spinnen sind auf jeden Fall da. Da braucht man sich keine Sorgen zu machen. Spinnen findet man immer.
1: Nur bisher noch keine Nosferatu-Spinne.
2: Da vorne war noch irgendwo ein Stein, den ich gesehen hatte und umdrehen wollte.
1: Oh ja, der ist
2: mal ganz
3: da
2: unten.
3: Huschte was weg. Aber
2: da huschte was, aber das war auch zu dünn und langbeinig für meinen Geschmack. Man sieht hier so viel Netz. Die Nosferatu-Spinne, die wandert auf der Suche nach Beute einfach umher. Also die macht keine Fangnetze.
1: Und wenn du hier jetzt unter den Stein guckst und da ist eine, kann die dich dann auch beißen?
2: Die könnte mich natürlich theoretisch auch beißen. Das wird dann ein bisschen wehtun. 3-4 Tage später ist das aber wieder verheilt. Die hatte auch überhaupt gar keinen Bock drauf. Die Leute haben ja immer Angst vor Spinnenbissen. Dabei werden Leute total selten von Spinnen gebissen. Die kommt uns ja eigentlich nicht nah genug, als dass er uns beißen könnte.
1: Ja. Und wie wir sehen, ist auch gar nicht so leicht, der zu begegnen.
2: Ganz genau, ganz genau. Wir haben sie ja jetzt echt uns Mühe gegeben und haben sie nicht gefunden. Ja.
1: Aber ganz aufgeben wollen wir noch nicht. Eine steile Treppe führt unter eines der Häuser im Park.
3: So, jetzt geht's in einen dunklen Keller mit sehr vielen Spinnennetzen. Ist man als Spinnenforscher viel in Kellern unterwegs?
2: Ja, mitunter schon. Also es kommt darauf an, was man für Spinnen sucht.
3: Ja, aber das,
2: ja, das ist eine kleine Zitterspinne. Für Zitterspinnen zum Beispiel ist man in Kellern und in Höhlen unterwegs. Mhm. Nur Zitterspinnen.
3: Mhm. Aber ich fürchte, wir müssen an dieser Stelle festhalten.
2: Wir haben sie nicht gefunden. Als Spinnenforscher bleibt das leider nicht aus.
3: Passiert dir das oft, dass du was suchst?
2: Das passiert mir leider sehr oft, dass ich was suche und das nicht finde. Das kann dann auch sehr frustrierend sein manchmal.
1: Seltene Spinnen finden ist eben gar nicht so einfach. Aber Hajo hat in seinem Büro noch ein Ass für uns im Ärmel.
2: Genau, ich habe gestern einer Kollegin erzählt, dass wir uns hier treffen zum Radiointerview und dass es um die Nosferatu-Spinne geht. Und dann hat sie prompt abends noch bei sich im Badezimmer eine gefangen und die uns mitgebracht. Und die
1: unglaublich.
2: Ja, die wird vor ein paar Wochen geschlüpft sein.
1: Du hast die jetzt in so einem kleinen Röhrchen.
2: Ist halt ein kleines Jungtier, ist noch nicht so riesig. Da ist das Muster noch nicht so stark ausgeprägt. Die sieht halt so ein bisschen sandig aus, dass man die auf sandigem Boden und so schlecht sehen kann.
1: Die namensgebende Vampirmaske hat das Nosferatu-Spinnenkind noch nicht auf dem Rücken. Unser Forschungsergebnis von heute: Im Park vom Museum König scheint die Nosferatu-Spinne noch nicht angekommen zu sein. Aber Hajo forscht weiter.
0: Und ich nehme mit: Angst haben müssen wir vor der Nosferatu-Spinne nicht, wenn wir ihr mal begegnen. Die Betonung liegt auf, wenn wir ihr mal begegnen, denn wie wir gehört haben, ist das gar nicht so einfach. Und sollte sie doch mal beißen, ist das spätestens nach wenigen Tagen wieder weg und vergessen.

0: Geist. Auf Griechisch heißt 8 Okto. Und jetzt ratet doch mal, warum der Oktopus so heißt, wie er heißt. Na klar, weil er genau wie Spinnen auch 8 Beine hat. Und darüber hinaus gibt's noch was Besonderes am Oktopuskörper. Ein Oktopus hat nämlich einen Tintenbeutel mit, genau, Tinte drin. Wofür er die braucht und ob man mit Tintenfisch-Tinte vielleicht sogar schreiben könnte, hört ihr jetzt.
1: Tintenfische sind mysteriöse Tiere. Sie schweben durchs Meer und haben eine Art Tintenbeutel im Körper. Mit Tinte drin natürlich. Und der verdanken die Tiere ihren Namen. Die Tintenfische setzen ihre Tinte vor allem auf der Flucht vor Feinden ein. Zum Beispiel vor Aalen, Haien und Delfinen, die Tintenfische zum Fressen gerne haben. Bei Gefahr stoßen die Tintenfische dann ihre schwarz-braunen Tintenwolken aus. Ihre Feinde sind verwirrt, sehen nichts mehr und die Tintenfische können entkommen. Tatsächlich könnte man mit dieser Tintenfischtinte auch einen Liebesbrief schreiben. Gemacht wurde das allerdings nie wirklich, weil sie zu dickflüssig ist, um sie in einen Füller oder eine Tintenpatrone zu füllen. Außerdem stinkt sie nach Fisch. Vielleicht nicht so toll, wenn dieser Geruch dem Schwarm entgegenschlägt, wenn er oder sie den Liebesbrief öffnet. Allerdings, bereits vor 2000 Jahren wurde Tintenfischtinte dafür benutzt, Stoff für Kleidung einzufärben. Das wird heute aber nicht mehr gemacht. Heute färbt man Jeans, Pullover und T-Shirts mit künstlichen Farbstoffen. Und auch Drucker- und Schreibtinte wird in Fabriken hergestellt. Es gibt aber noch eine Sache, für die man Tintenfischtinte braucht. Für schwarze Nudeln. Um die Pasta schwarz zu färben, wird tatsächlich Tintenfischtinte benutzt. Dafür wird bei toten Tintenfischen der Tintensack herausgenommen und die Tinte dann weiterverarbeitet.
0: Klingt ein bisschen komisch, schmeckt aber köstlich. Weiß ich aus eigener Erfahrung. Und hier kommen noch viel mehr Fakten über Oktopoden. Von der Band Gorilla Club.

Stellt euch doch mal bitte eine 8 vor, also die Zahl. Zwei Kreise übereinander. Und jetzt stellt euch mal vor, ihr gebt dieser 8 so einen kleinen Schubs und sie landet auf der Seite. Dann sind die zwei Kreise genau nebeneinander. Und dieses Zeichen hat in der Mathematik eine ganz andere Bedeutung. Nicht mehr 8, sondern unendlich. Ja, wirklich cool, oder? Einziges Problem, das bleibt, mir unendlich vorzustellen, das kriege ich einfach nicht hin.

0: Achterbahn, da steckt die Acht ja auch mit drin. Sowohl im Wort als auch im Gerüst, das ja gerne mal geschlungen ist wie so eine Acht. Und Piet hat uns dazu eine Frage gestellt, also zu Achterbahnen, die ich mir ehrlich gesagt auch schon öfter mal gestellt habe. Hört mal.
1: Hallo, ich heiße Piet und bin 5 Jahre alt und möchte gerne wissen, warum eine Achterbahn, wenn Ding fährt, nicht von den Gleisen fällt.
0: Meine absolute Horrorvorstellung ist das, dass eine Achterbahn aus den Gleisen fällt. Oh, zum Glück passiert das so gut wie nie, aber was hält die Achterbahn so sicher in den Gleisen? Mausreporter Jan Philipp hat sich die Achterbahntechnik mal genauer angeschaut.
2: Hoch, runter, im Kreis, Looping, rechts, Korkenzieher, links. Wow, in einer Achterbahn wird man echt durchgeschüttelt. Teilweise weiß man echt nicht mehr, wo oben und unten ist. Das ist nicht für jeden was, aber gefährlich ist Achterbahnfahren nicht. Denn die Bahnen in den Freizeitparks werden täglich geprüft, damit auch bloß nichts passiert. Die Waggons der Achterbahn haben Räder, um über die Gleise der Strecke zu rasen. Aber anders als bei normalen Zügen wie S-Bahn oder ICEs, die auf der linken und rechten Seite viele Räder hintereinander haben, haben Achterbahnen mehrere unterschiedliche Räder. Das Geheimnis, warum die Waggons nicht aus der Schiene fliegen, liegt unter den Waggons. Das kann man als normaler Freizeitparkbesucher gar nicht richtig sehen. Gut, dass wir Techniker Carsten kennen. Der arbeitet in einem Freizeitpark und ist zuständig für die Sicherheit der Achterbahn. Er kennt die Waggons bzw. die Bahn, so nennt Carsten sie, also ganz genau und erklärt uns, warum die Waggons während der Fahrt nicht entgleisen können.
3: Momentan ist es so, dass alle Fahrzeuge sind schienengebunden. Schienengebunden bedeutet, dass nicht nur wie bei der Bahn, also ein Laufrad besteht, sondern es gibt auch Seitenräder und es gibt sogenannte Gegendruckräder. Diese Gegendruckräder sorgen beispielsweise im Looping dafür, dass die Bahn immer und in jeder Dimension mit der Schiene verbunden ist.
2: Also, Achterbahnen haben an ihren Waggons insgesamt 3 Rädertypen, mit denen sie an der Schiene hängen. Man kann sich die wie eine Hand oder eine Kralle vorstellen, die um die Schiene herumgreifen, sodass der Waggon von allen Seiten fest mit der Schiene verbunden ist. Ein Rad hält den Waggon von oben an der Schiene fest, eins von der Seite und das dritte von unten. Und damit die Passagiere nicht aus den Waggons geschleudert werden, gibt es natürlich Sicherheitsbügel und Gurte, die einen festhalten. Und dann steht dem Fahrspaß nichts mehr im Weg.
4: 5, 4, 3, 2, 1.
2: Tschüss!
0: Eieieiei, tschüss Jan Philipp und viel Spaß noch in der Achterbahn. Oh, da wird mir ja schon beim Zuhören übel. Die Zuckerblitzband hat ein Lied geschrieben über den Beruf Funparkbesitzer. Ein Traumjob, wenn's nach der Zuckerblitzband geht. Und Porky von der Band hat uns mal erzählt, was er an Funparks so mag.
5: Also ich gehe, wenn wir in Funpark, also ich gehe auch nicht so gerne auf dem Jahrmarkt, so Dom, wo man für jedes Geschäft irgendwie so bezahlen muss. Ich gehe lieber auch wirklich in so einen großen Freizeitpark, einmal bezahlen und immer alles umsonst, ne? Fahren so oft man will. Und natürlich Achterbahn, Loopingbahn finde ich richtig geil. Und Kettenkarussell. Und da gehört einfach für mich auch Pommes dazu. Also wenn ich in Funpark gehe, dann will ich auf jeden Fall auch Pommes essen.
0: Na klar. Und hier ist der Song Funparkbesitzer von der Zuckerblitzband.
6: Liebe Kinder, solltet euch jetzt

0: Ich will gar nicht lange drumherum reden. Unser Kollege Matti aus dem Maus-Musikteam hat ein Problem. Das hat im weitesten Sinne auch mit der 8 zu tun. Naja, ich sage nur 1, 2, 3, 4, 5, 6, 7, 8. Matti muss tanzen lernen. Hört mal, er übt schon fleißig.
1: Das rechte Bein ranziehen, zwei Schritte nach vorne, rechts, links, also 5, 6. Dann Ausfallschritt auf 7 und beide wieder zusammen auf 8. Von vorne. 1, 2, 3, 4, 5, 6, 7, 8. 1, 2, 3.
2: Video mal eben auf Pause. Meine Freundin Katrin ist Tänzerin und sie hat mir ein Video geschickt. Da erklärt sie so Tanzschritte. Am Samstag sind wir auf eine Hochzeit eingeladen und sie will damit ein paar Leuten so einen Hip-Hop-Tanz aufführen, wo alle Bewegungen machen, die gut zusammenpassen. Choreografie hat sie das genannt. Problem 1, ich habe mich überreden lassen, mitzumachen. Problem 2, naja, ich kann überhaupt nicht gut tanzen. Und das ist einfach so kompliziert, was sie da erklärt. Oh, ich dachte, das ist voll einfach. Jetzt stehe ich hier in meinem Wohnzimmer vor meinem Laptop und versuche irgendwie nachzumachen, was sie im Video zeigt. Bis jetzt läuft's nicht so gut. Ich kann mir das alles einfach nicht merken. Also, hilft ja nix. Gleiche Stelle, ich probiere es nochmal.
1: Und beide wieder zusammen auf 8. Von vorne. 1, 2, 3, 4, 5, 6, 7, 8.
2: Und stopp.
1: 1, 2, 3.
2: Moment mal. Warum zählt sie eigentlich immer bis 8? Mir kommt das irgendwie bekannt vor. Ach ja, wenn ich mit meiner Band auf der Bühne stehe, ich spiele E-Gitarre, dann gibt's da manchmal auch Tänzerinnen und Tänzer, die so eine Choreografie machen, passend zu unserer Musik. So wie das, was ich gerade versuche von Katrin zu lernen. Ja, und wenn die vor dem Auftritt proben und die Schritte dann nochmal durchgehen, dann zählen die auch immer bis 8.
3: Und nochmal von vorne.
2: Jede Bewegung, jeder Schritt hat eine Zahl. Alles ist irgendwie in diese Achtergruppen unterteilt.
3: 5, 6, 7, 8.
2: Für mich als Gitarrist in meiner Band sind Zahlen auch wichtig. Die meisten Stücke, die wir spielen, sind im Vierertakt. Man kann auch sagen Viervierteltakt. Deswegen zählt unser Schlagzeuger auch fast immer so vor.
3: 1, 2, 3, 4.
2: Das kommt daher, dass jedes Musikstück einen Grundrhythmus hat. Und der ist unterteilt in Takte. Das sind so kleine Abschnitte aus 4 Schlägen. Deswegen zähle ich im Kopf dann auch bis 4. Hier, der Song aus dem Video, Can't Stop the Feeling von Justin Timberlake. Da hört man das gut. 1, 2, 3, 4. 1, 2, 3, 4. Das sind die Takte. Man könnte auch zählen. 1, 2, 1, 2, 1, 2, 1, 2. Fühlt sich irgendwie gut an. Eigentlich gar nicht verwunderlich. Ich habe 2 Arme, 2 Hände, 2 Beine. Wenn ich hier durch mein Wohnzimmer laufe, habe ich automatisch diesen Rhythmus. Links, rechts, 1, 2, 1, 2. Ganz natürlich also. Und 4 Schritte. 1, 2, 3, 4. 1, 2, 3, 4. Das ist ein Takt. Mir fällt gerade was auf. Ich muss nochmal das Video von Katrin anschauen.
1: Und beide wieder zusammen auf 8. Von vorne. 1, 2, 3, 4, 5, 6.
2: Also, die Bewegungsabläufe, die sie macht, ja, die brauchen schon etwas länger. Die sind noch gar nicht fertig nach 4 Zeilen. Wenn man bis 8 zählt, ja, da hat man ein bisschen mehr Zeit. Stimmt, hier sieht man's. Wenn sie bis 8 gezählt hat, geht's wieder von vorne los. Also, bis 8 zählen, ja, das macht irgendwie Sinn, wenn man tanzt. Und, kleinen Moment mal eben, ich muss mal eben was nachzählen. Mir ist dann nämlich noch was aufgefallen. Hier ist der Originalsong. 1, 2, 3, 4, 5, 6, 7, 8. Das war der erste Achter. 3, 4, 5, 6, 7, 8. Das war der zweite. 3, 4, 5, 6, 7, 8. Der dritte. So, 3, 4, 5, 6, 7, 8. Das war der vierte. Und jetzt? Jetzt verändert sich die Musik. Nach 4 Achtern. Und weiter? 4, 5, 6, 7, 8. 1, 2, 3, 4, 5, 6, 7, 8. 1, 2, 3, 4, 5, 6, 7, 8. Und schon wieder. Nach 4 Achtern verändert sich der Song wieder. Jetzt läuft der Refrain. Schon wieder die Zahl 4. Überall diese Zahlen. 2, 4, 8. Also so rein zahlenmäßig gehören Musik und Tanz auf jeden Fall zusammen. Und ja klar, deswegen sieht das bei Katrin alles so gut aus. Ihre Moves sind einfach perfekt abgestimmt auf die Musik. weil sie beim Tanzen so zählt, wie man auch in der Musik zählt. Gleicher Rhythmus, gleiche Längen. Alles super ordentlich aufgeteilt. Tja, und ich? Ich skippe jetzt nochmal zurück an den Anfang von dem Video. Okay, los geht's.
1: Und nochmal von vorne. 5, 6, 7, 8. 1, 2, 3, 4, 5, 6, 7, 8. 1, 2, 3, 4, 5.
0: In diesem einen klitzekleinen Moment, da wünschte ich mir, dass es auch im Radio eine Kamera gäbe. Sieht bestimmt so niedlich aus, wie Matti tanzen übt. Glaubst du auch, ne Maus? Och Mann. Hier ist der Song von Justin Timberlake nochmal in voller Länge. Und wenn ihr mögt, dann tanzt doch auch mit. Und immer dran denken, schön bis 18.

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1: Beim Rudern, da gibt's ja auch Achter. Da sitzen allerdings gar nicht 8 Leute hintereinander aufgereiht drin, sondern 9. Wobei einer nicht rudert und sogar in die andere Richtung schaut als die anderen 8. Aber Achter bleibt Achter. Und deshalb passt diese Frage, die Justus uns auf dem Maus-Anrufbeantworter gestellt hat, hier heute auch ganz gut rein.
2: Hallo, ich bin Justus und frage mich, wie bewegt sich ein Ruderboot? Man rudert ja nur mit den Rudern, aber eigentlich müsste sich das Boot ja da nicht bewegen. Und ich grüße damit meine Familie, meine Oma und Opa und meine Klassenlehrerin.
1: Maus-Reporterin Lisa hat für die Beantwortung deiner Frage, Justus, zuallererst mal tief in der Radioschatzkiste gekramt.
3: 200 Meter sind es noch bis zum Ziel. 6-7 Meter Vorsprung vielleicht für das deutsche Team. Jetzt kommt's drauf an. Jetzt geht's auf die letzten Meter. Und jetzt wird's.
4: Dieser Sportreporter ist total aufgeregt. 9 deutsche Männer sitzen in einem Ruderboot und bewegen sich rasend schnell auf das Ziel zu. 8 rudern, einer ist Steuermann. Er gibt die Richtung vor. Das war bei der Ruderweltmeisterschaft in Österreich im Jahr 2019. Schaffen es die deutschen Ruderer als Erste ins Ziel. Das Team aus Holland ist dicht hinter ihnen.
3: Jetzt scheppert sie ganz gewaltig. Man hört und spürt, welche Kraft dieses Achterfeld hier aufs Wasser bringt. Aber wer bringt es am besten? Der deutsche Achter ist nach vorne. Die Holländer sind aber dran. 5-6 Schläge sind es noch. Kann das deutsche Team den Vorsprung ins Ziel retten? Die Holländer sind weiter ganz dicht dran. Aber das wird reichen. 2 Schläge noch. Und das reicht für die Goldmedaille.
4: Ja, die deutschen Ruderer haben es geschafft. Sie sind als Erste über die Ziellinie gerast. Sie haben nur etwas mehr als 5 Minuten für 2 Kilometer gebraucht. Damit sind sie ein bisschen langsamer als ein Auto, wenn es langsam in Wohngebieten fahren muss. Ein Auto hat einen Motor, klar. Aber wie schaffen es die 8 deutschen Ruderer, das Boot übers Wasser zu bringen? Wenn man sich die Ruderer im Boot genau anschaut, dann kriegt man schon den ersten Hinweis. Die haben total breite Rücken. Alles voller Muskeln. Die brauchen sie auch, denn sie bewegen das Ruderboot allein mit ihrer Muskelkraft. Und wie geht das genau? Zum Rudern braucht man 4 Sachen. Ein Boot, mindestens ein Ruder an jeder Seite des Boots, Kraft und natürlich Wasser. Der Ruderer taucht das Ruder ins Wasser. Mit der Kraft aus seinen Armen zieht er das Ruder im Wasser genau in die Richtung, in die er nicht fahren will. Er schiebt also das Wasser zur hinteren Seite des Boots. So bewegt er das Boot vorwärts. Das geht nur, weil das Wasser sich nicht von alleine nach hinten bewegt. Das Wasser bewegt sich nur, weil der Ruderer es wegschiebt. Das ist wichtig, denn dieselbe Kraft, mit der der Ruderer das Wasser wegschiebt, die wirkt auch auf sein Boot und schiebt es so in Fahrtrichtung. Also zum Rudern braucht man jede Menge Kraft. Die hatten die 8 deutschen Ruderer bei der Weltmeisterschaft in Österreich ganz sicher.
3: Was für eine großartige Truppe! Wenn es drauf ankommt, wird geliefert. Und das nun schon so viele Jahre.
1: Ah, ein toller Erfolg für den deutschen Achter damals. Und eine tolle Erklärung für Justus von Lisa. Danke, dass du uns die Kräfte, die beim Rudern wirken, mal erklärt hast, Lisa. Hip, hip,

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4: Achtung, ihr Lieben, jetzt kommt ein richtig guter Wortwitz. Gut. Ja, irre, oder? Wo überall eine 8 drin steckt. Also, macht's gut und bis ganz bald. Wir 4 sind raus für heute und sagen Tschüss.

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1: 8, 8, 8, 8. Also wenn ihr es jetzt immer noch nicht wisst, worum es heute bei uns geht, dann kann ich euch auch nicht mehr helfen.
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3: mit Spinnen und ihren Beinen, Achterbahnen und ihren Schienen, Tänzern beim Einzählen und natürlich mit der Maus und dem Elefanten. Vandaag met spinnen en spinnenbeen, achtbanen en achtbaanrails, dansers die het aftellen en natuurlijk met een moes en een olifant. Das war Limburgisch, so wie es in Romont gesprochen wird.
1: 1, 2, 3, 4, 5, 6, 7. Jawohl, 8. Unser Thema heute. Hallo übrigens, ich bin Nina und die 8 war früher sogar meine Lieblingszahl. Warum früher und heute nicht mehr? Ja, ganz einfacher Grund, weil ich heute gar keine Lieblingszahl mehr habe. Ja, aber die 8 ist und bleibt natürlich eine schöne Zahl. Und deshalb widmen wir ihr heute mal diese Maus zum Hören. Geht auch direkt los mit einer spannenden Spinnenfrage von Josephine.
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4: Ich heiße Josephine und bin 4 Jahre alt. Und ich frage mich, warum Spinnen so viele Beine haben. Ich grüße das Maustudio, meine Mama und mein Papa und meine kleine Schwester.
1: Vielen Dank für deine Grüße, Josephine. Tja, und warum ist das so? Warum so viele Beine, wenn viele andere Lebewesen doch auch ganz prima mit 2 oder 4 Beinen klarkommen? Mausreporterin Julia hat zwar auch nur 2 Beine, aber dafür wenigstens eine Antwort für euch.
5: Okay, mit den Füßen stehe ich jetzt stabil auf einem ganz dicken Ast. Aber immerhin schon gut 1,5 Meter hoch im Baum. Blöd nur, ich habe keinen Arm mehr frei, um mich weiter zu hangeln hier im Baum. Mit dem einen halte ich mich hier am Ast fest und in der anderen ist ja mein Mikrofon. Tja, und der nächste Ast ist ganz schön weit über mir und da müsste ich mich richtig auf die Zehenspitzen stellen. So, oh, lieber nicht. Und jetzt beim Umpacken komplett loslassen mit der einen Hand, das ist echt wackelig dann. Da falle ich bestimmt runter. Oder soll ich Mikro fallen lassen? Nee, das ist zu tief. Und dann geht's ganz sicher kaputt. Ich gebe auf. Weiter hoch komme ich einfach nicht. Spinne müsste man sein. So eine wie die da oben in ihrem schönen Netz. Die hat 8 Beine und keine Probleme, irgendwo hinzuklettern. Aber die Spinne macht das ja auch den lieben langen Tag. Also irgendwo hinkrabbeln. Dann noch einen Faden spinnen und daraus ein Netz bauen, sich im Netz festhalten. Und wenn ihr Beute ins Netz fliegt, muss sie die auch noch einwickeln. Das können manchmal ganz schön viele Sachen auf einmal sein, die eine Spinne so erledigen muss. Da kämen sie mit 2 Armen und 2 Beinen gar nicht aus. Anders als ich. Bei mir, also bei allen Menschen, hat sich eben einfach herausgestellt, dass wir mit 2 Armen und 2 Beinen genau richtig ausgerüstet sind, um auf der Erde zu überleben. Vor etwa 4 Millionen Jahren sah das noch ganz anders aus. Forscher haben herausgefunden, dass sich Vorfahren von uns damals wie Affen von Ast zu Ast gehangelt haben. Ihre Arme und Beine waren etwa gleich lang und aufrecht gelaufen sind sie noch gar nicht. Das hat sich erst im Laufe der Evolution so ergeben. Evolution ist die Entwicklung einer Art über viele Millionen Jahre hinweg. Diese ganz langsame Entwicklung ist immer angepasst an die Lebensweise der Tier- oder Pflanzenart in einer ganz bestimmten Umgebung. Das, was am besten funktioniert, bleibt. Und bei den Spinnentieren hat sich gezeigt, dass 8 Beine perfekt sind für den Spinnenalltag. Und weil die Beine für Spinnen so wichtig sind, hat sie nicht nur viele davon, sondern auch sehr besondere. Spinnenbeine sind von innen hohl. Es sind also keine Muskeln darin. Dafür hat eine Spinne in jedem Bein 8 Gelenke, also sozusagen 8 Knie pro Bein. Um sie zu strecken, pumpt die Spinne mit viel Druck Blut in die Beine. Und ganz unten, sozusagen an ihrem Fuß, hat sie dann noch feine Härchen. Die geben ihr zusätzlichen Halt, wenn sie zum Beispiel in ihrem Netz sitzt. Und die Spinne kann jedes Bein einzeln bewegen. Aber damit noch nicht genug. Es gibt sogar Spinnenarten, die im Notfall ein Bein abwerfen können. Zum Beispiel, wenn eins von ihren Beinen schon im Schnabel eines Vogels steckt. Dann kann die Spinne ihm das Bein überlassen, es abwerfen und mit den restlichen 7 schnell die Flucht ergreifen. Also mir kann der kleine Vogel da oben ja zum Glück nicht gefährlich werden. Und ich könnte ehrlich gesagt auch gar kein Bein abwerfen, habe ja nur 2. Und die brauche ich jetzt gerade ganz dringend, um hier vom Baum wieder runterzukommen. So, wo ist der nächste Ast unter mir, auf den ich jetzt drauf könnte? Ah, da, sehr gut.
1: Es gibt also viele gute Gründe dafür, dass Spinnen 8, wir Menschen dagegen nur 2 Beine haben. Wir bleiben thematisch auch noch ein bisschen bei den 8-beinigen Spinnen. Und außerdem klären wir später auch noch, was es bedeutet, wenn eine 8 umfällt. Also auf der Seite liegt. Sehr, sehr viel, sage ich nur.

0: Spinnen mögen manche Menschen ja richtig gerne. Andere sagen, och nö, lass mal. Und wieder andere, die verlassen sofort schreiend das Zimmer, wenn sie eine entdecken. Eins steht aber fest, Spinnen, Spinnen. Also Netze. Alle bis auf eine, die ihr jetzt bei uns kennenlernt, die kleine Spinne Arachnida.
1: Spinnst du schon? Von Tine Ziegler und Mele Brink in der Edition Pastorplatz. Das Spinnenmädchen Arachnida Langbein sitzt gemütlich schaukelnd auf einem Rosenblatt.
2: Na, spinnst du schon?
1: Ruft die alte Spinnennachbarin herüber. Arachnida zappelt nervös mit ihren 8 Beinen.
3: Nein, ich schaffe es nicht.
1: Die alte Spinne legt den Kopf schief.
2: Jede Kreuzspinne kann spinnen. Schau, es ist ganz einfach.
1: Die alte Spinne seilt sich ab und baut zwischen Rosenästen flink ein Netz. Die dünnen Fäden glitzern wunderschön im Sonnenlicht.
2: Du musst dich halt anstrengen und üben. Übung macht den Meister.
1: Aber Arachnida hat schon viel geübt. Sie hat sich angestrengt und gepresst.
3: Nichts.
1: Sie hat sich entspannt. Und alle 8 Beine ganz losgelassen. Aber
3: wieder nichts.
4: Also bei mir geht es nur, wenn ich aufgeregt bin.
1: Hat ihr ein anderes Spinnenkind verraten. Also hat Arachnida ihren ganzen Mut zusammengenommen, ist aufgeregt auf das Dach einer großen Sonnenblume geklettert und gesprungen.
3: Aua.
1: Beim Aufprall verstauchte Arachnida Langbein sich alle 8 Füße und musste tagelang humpeln.
2: Du musst dich abseilen. Du bist doch keine Ameise.
1: Während die alte Spinne sie ungeduldig beobachtet, krabbelt Arachnida traurig am Rosenstrauch herunter.
3: Ich kann eben nicht spinnen.
5: Eine Spinne, die nicht spinnen kann,
1: spottet eine vorbeieilende Ameise.
2: Das ist doch nicht normal.
1: Lästert ein Marienkäfer und erzählt es gleich einem Schmetterling.
6: Völlig nutzlos.
1: Der erzählt es der Raupe und bald weiß es die ganze Wiese. Alle lachen über Arachnida. Die kleine Spinne schämt sich und versteckt sich zwischen hohen Grashalmen. Sie weint verzweifelt. Noch nicht einmal Freund Fred kann sie trösten. Verloren und völlig mutlos starrt Arachnida in den Himmel. Im Abendlicht beobachtet sie, wie ein loser Spinnenfaden zu Boden schwebt. Arachnida fängt ihn auf und zieht ihn gedankenverloren durch ihre Beine. Da kommt ihr plötzlich eine Idee.
3: Dann nehme ich eben, was da ist.
1: In den nächsten Tagen sammelt Arachnida Fäden von kaputten Spinnennetzen und knotet sie zu einem langen Fadenseil zusammen. Dann übt sie Lasso werfen.
2: Aua.
3: Oh, Entschuldigung.
1: Versehentlich hat sie die alte Spinne an den Beinen erwischt. Aber Arachnida lässt sich nicht entmutigen. Sie schwingt sich von Blüte zu Blüte.
3: Yeah, yupi, super.
1: Verbindet sie miteinander kreuz und quer, bis ihr Fadenseil yuppie, zu Ende ist.
3: Super.
1: Dann knüpft sie sich aus alten Spinnenresten ein neues, holt aus und wirft ihr Lasso wieder darüber. Nach und nach entsteht ein schräges, eckiges, witziges Gebilde. Die alte Nachbarin schüttelt missbilligend den Kopf.
2: Aber das ist doch kein ordentliches Spinnennetz.
3: Aber es ist ein Netz.
6: Wunderschön.
3: Danke, lieber Schmetterling.
6: So ein Netz habe ich ja noch nie gesehen.
1: Der Schmetterling erzählt es den Wiesentieren. Käfer, Bienen und andere Spinnen kommen und beobachten die geschickte Lassowerferin. Ein paar Spinnen schenken Arachnida sogar Fäden. Sogar die Wiesenpresse kommt angereist. Da ändert auch die alte Spinne ihre Meinung und gibt Interviews.
2: Also, ich kenne Arachnida schon sehr lange. Hat sie ein Problem, sucht sie nach einer Lösung. Sie ist keine normale Spinne, sondern eine ganz besondere.
3: Tja, was ist schon normal? Jeder spinnt eben auf seine eigene Weise.
0: Ja, wir auch, ne? Spinnst du schon? So heißt diese Geschichte vom kleinen Spinnenmädchen Arachnida. Ausgedacht und aufgeschrieben hat sie die Kinderbuchautorin Tine Ziegler. Und als Buch erschienen ist sie im Verlag Edition Pastorplatz. Und gleich schauen wir uns eine ganz besondere Spinnenart mal genauer an, die sich mehr und mehr auch bei uns in Deutschland ausbreitet. Die Nosferatu-Spinne.
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0: Ich war mal in Australien und habe da einen Englisch-Sprachkurs gemacht und bin auch ein bisschen rumgereist. Und da hat man uns geraten, unsere Schuhe jedes Mal, bevor wir sie anziehen, erstmal auszuschütteln, falls es sich darin eine Spinne gemütlich gemacht haben sollte. Ja, in Australien gibt's nämlich ziemlich gefährliche und vor allem auch ziemlich giftige Spinnen. Umso hellhöriger war ich, als vor kurzem in den Nachrichten gemeldet wurde, dass sich auch bei uns in Deutschland eine Spinnenart breit macht, die sogar Menschen beißen soll. Klingt schon ein bisschen gruselig, oder? Aber stimmt's wirklich? Mausforscherin Lydia macht sich mal zusammen mit einem Spinnenforscher auf Nosferatu-Spinnensuche.
1: Ich bin mit dem Spinnenforscher Hajo Krammer verabredet, direkt an seinem Arbeitsplatz am Zoologischen Forschungsmuseum König in Bonn. Hier hat man die seltene Spinne schon gefunden.
2: Wir hatten eine in der Bibliothek, wir hatten in diversen Büros manchmal eine, anscheinend auch schon mal in der Lobby des Museums.
1: Es geht um die Nosferatu-Spinne. Die kann ziemlich groß werden.
2: Im Vergleich zu anderen einheimischen Spinnen erkennt man die ausgewachsenen Tiere, dass sie relativ großkräftig sind, dicke Beine, kräftiger als alles andere, was wir sonst hier haben. Bis zu 2 Zentimeter Körperlänge und 5 Zentimeter Beinspannweite, das ist ja dann schon ganz anderes.
1: Etwa so groß wie ein kleiner Finger. Nosferatu ist der Name von einem Vampir aus einem Film. Die Spinne heißt so wegen dem hell- und dunkelbraunen, runden Muster auf ihrem Vorderkörper.
2: Das erinnert so ein bisschen an eine Vampirmaske.
1: Diese auffällige Spinnenart ist noch relativ neu in Deutschland.
2: Ursprünglich kommt sie aus dem Mittelmeerraum und ist halt in den letzten 20, 30 Jahren im Zuge von Klimawandel, dadurch, dass es nicht so kalt ist im Winter, Stück für Stück nach Norden ausgebreitet. Ob die jetzt mit den Menschen, mit Autos sich so verbreitet haben oder ob sie jetzt wirklich gewandert ist, lässt sich natürlich schwer nachvollziehen. Aber generell ist das eher nicht willkommen, dass man hier Arten einführt, die hier eigentlich nicht hingehören. Inwieweit das großer Nachteil für andere Spinnen ist, dass sie die irgendwie verdrängt, kann man so spontan noch nicht sagen. Ja, muss man beobachten.
1: Darum möchte Hajo gerne wissen, ob sich die Spinne auch schon im Park des Museums breit gemacht hat. Also machen wir uns auf die Suche.
2: Ja, der Park im Museum ist ja relativ groß und da können wir mal gucken, ob wir irgendwo an den Hauswänden, ob wir sie da finden. In der Laubstreu, im Boden, unter Steinen.
1: Hajo hat seine Spinnensuchausrüstung dabei.
2: Ich habe dabei eine Taschenlampe, ich habe dabei eine große Pinzette.
1: Um sie dann zu nehmen?
2: Nee, die würde ich wahrscheinlich direkt mit dem Röhrchen fangen. Das ist mehr, dass ich ein bisschen buddeln kann.
1: Wir beginnen unsere Suche an einer Metallplatte auf dem Boden. Die hebt Hajo an.
2: Wir haben hier so einen Kanaldeckel. Ja. Klicken wir jetzt einfach mal drunter.
1: Oh ja, da ist schon ganz viel versponnen.
2: Ich sehe Kellerasseln, ich sehe auch sehr viel Spinnenweben, ich sehe hier auch eine dicke Spinne.
3: Da ist eine,
2: Spinne.
3: Da ist eine. Da oben läuft
2: da
3: eine.
2: Da oben läuft eine, das ist eine Sackspinne. Hier ist noch was, das sieht aber aus wie eine, oh mein Gott.
1: Wow, die ist ja riesig, was
2: ganz
1: ist das
2: genau.
1: denn?
2: Das ist die Hauswinkelspinne. Die Hauswinkelspinne ist halt dunkler und hat im Verhältnis dünnere und längere Beine. Die sieht also ein bisschen zierlicher aus. Mhm. Die Nosferatu-Spinne ist so richtig stämmig, die hat dicke Beine.
1: Also Spinnen haben wir schon mal.
2: Spinnen sind auf jeden Fall da. Da braucht man sich keine Sorgen zu machen. Spinnen findet man immer.
1: Nur bisher noch keine Nosferatu-Spinne.
2: Da vorne war noch irgendwo ein Stein, den ich gesehen hatte und umdrehen wollte.
1: Oh ja, der ist
2: mal ganz
3: da unten. Huschte was weg. Aber.
2: Da huschte was, aber das war auch zu dünn und langbeinig für meinen Geschmack. Man sieht hier so viel Netz. Die Nosferatu-Spinne, die wandert auf der Suche nach Beute einfach umher. Also die macht keine Fangnetze.
1: Und wenn du hier jetzt unter den Stein guckst und da ist eine, kann die dich dann auch beißen?
2: Die könnte mich natürlich theoretisch auch beißen. Das wird dann ein bisschen wehtun. 3-4 Tage später ist das aber wieder verheilt. Die hatte auch überhaupt gar keinen Bock drauf. Die Leute haben ja immer Angst vor Spinnenbissen. Dabei werden Leute total selten von Spinnen gebissen. Die kommen uns ja eigentlich nicht nah genug, als dass er uns beißen könnte.
1: Ja. Und wie wir sehen, ist auch gar nicht so leicht, der zu begegnen.
2: Ganz genau. Wir haben sie ja jetzt echt uns Mühe gegeben und haben sie nicht gefunden.
1: Ja. Aber ganz aufgeben wollen wir noch nicht. Eine steile Treppe führt unter eines der Häuser im Park.
3: So, jetzt geht's in einen dunklen Keller mit sehr vielen Spinnennetzen. Ist man als Spinnenforscher viel in Kellern unterwegs?
2: Ja, mitunter schon. Also es kommt darauf an, was man für Spinnen sucht.
3: Ja, aber das
2: ist eine kleine Zitterspinne. Für Zitterspinnen zum Beispiel ist man in Kellern und in Höhlen unterwegs. Nur Zitterspinnen.
3: Mhm. Aber ich fürchte, wir müssen an dieser Stelle festhalten.
2: Wir haben sie nicht gefunden. Als Spinnenforscher bleibt das leider nicht aus.
3: Passiert dir das oft, dass du was suchst?
2: Das passiert mir leider sehr oft, dass ich was suche und das nicht finde. Das kann dann auch sehr frustrierend sein manchmal.
1: Seltene Spinnen finden ist eben gar nicht so einfach. Aber Hajo hat in seinem Büro noch ein Ass für uns im Ärmel.
2: Genau, ich habe gestern einer Kollegin erzählt, dass wir uns hier treffen zum Radiointerview und dass es um die Nosferatu-Spinne geht. Und dann hat sie prompt abends noch bei sich im Badezimmer eine gefangen und die uns mitgebracht. Und die
1: unglaublich.
2: Ja, die wird vor ein paar Wochen geschlüpft sein.
1: Du hast die jetzt in so einem kleinen Röhrchen.
2: Ist halt ein kleines Jungtier, ist noch nicht so riesig. Da ist das Muster noch nicht so stark ausgeprägt. Die sieht halt so ein bisschen sandig aus, dass man die auf sandigem Boden und so schlecht sehen kann.
1: Die namensgebende Vampirmaske hat das Nosferatu-Spinnenkind noch nicht auf dem Rücken. Unser Forschungsergebnis von heute: Im Park vom Museum König scheint die Nosferatu-Spinne noch nicht angekommen zu sein. Aber Hajo forscht weiter.
0: Und ich nehme mit, Angst haben müssen wir vor der Nosferatu-Spinne nicht, wenn wir ihr mal begegnen. Die Betonung liegt auf, wenn wir ihr mal begegnen, denn wie wir gehört haben, ist das gar nicht so einfach. Und sollte sie doch mal beißen, ist das spätestens nach wenigen Tagen wieder weg und vergessen.

0: first. Auf Griechisch heißt 8 Okto. Und jetzt ratet doch mal, warum der Oktopus so heißt, wie er heißt. Na klar, weil er genau wie Spinnen auch 8 Beine hat. Und darüber hinaus gibt's noch was Besonderes am Oktopuskörper. Ein Oktopus hat nämlich einen Tintenbeutel mit, genau, Tinte drin. Wofür er die braucht und ob man mit Tintenfisch Tinte vielleicht sogar schreiben könnte, hört ihr jetzt.
1: Tintenfische sind mysteriöse Tiere. Sie schweben durchs Meer und haben eine Art Tintenbeutel im Körper. Mit Tinte drin natürlich. Und der verdanken die Tiere ihren Namen. Die Tintenfische setzen ihre Tinte vor allem auf der Flucht vor Feinden ein. Zum Beispiel vor Aalen, Haien und Delfinen, die Tintenfische zum Fressen gerne haben. Bei Gefahr stoßen die Tintenfische dann ihre schwarz-braunen Tintenwolken aus. Ihre Feinde sind verwirrt, sehen nichts mehr und die Tintenfische können entkommen. Tatsächlich könnte man mit dieser Tintenfischtinte auch einen Liebesbrief schreiben. Gemacht wurde das allerdings nie wirklich, weil sie zu dickflüssig ist, um sie in einen Füller oder eine Tintenpatrone zu füllen. Außerdem stinkt sie nach Fisch. Vielleicht nicht so toll, wenn dieser Geruch dem Schwarm entgegenschlägt, wenn er oder sie den Liebesbrief öffnet. Allerdings, bereits vor 2000 Jahren wurde Tintenfischtinte dafür benutzt, Stoff für Kleidung einzufärben. Das wird heute aber nicht mehr gemacht. Heute färbt man Jeans, Pullover und T-Shirts mit künstlichen Farbstoffen. Und auch Drucker- und Schreibtinte wird in Fabriken hergestellt. Es gibt aber noch eine Sache, für die man Tintenfischtinte braucht. Für schwarze Nudeln. Um die Pasta schwarz zu färben, wird tatsächlich Tintenfischtinte benutzt. Dafür wird bei toten Tintenfischen der Tintensack herausgenommen und die Tinte dann weiterverarbeitet.
0: Klingt ein bisschen komisch, schmeckt aber köstlich. Weiß ich aus eigener Erfahrung. Und hier kommen noch viel mehr Fakten über Oktopoden. Von der Band Gorilla Club.

Stellt euch doch mal bitte eine 8 vor. Also die Zahl. Zwei Kreise übereinander. Und jetzt stellt euch mal vor, ihr gebt dieser 8 so einen kleinen Schubs und sie landet auf der Seite. Dann sind die zwei Kreise genau nebeneinander. Und dieses Zeichen hat in der Mathematik eine ganz andere Bedeutung. Nicht mehr 8, sondern unendlich. Ja, wirklich cool, oder? Einziges Problem, das bleibt, mir unendlich vorzustellen, das kriege ich einfach nicht hin.

0: In der Achterbahn, da steckt die Acht ja auch mit drin. Sowohl im Wort als auch im Gerüst, das ja gerne mal geschlungen ist wie so eine Acht. Und Piet hat uns dazu eine Frage gestellt, also zu Achterbahnen, die ich mir ehrlich gesagt auch schon öfter mal gestellt habe. Hört mal.
1: Hallo, ich heiße Piet und bin 5 Jahre alt und möchte gerne wissen, warum eine Achterbahn, wenn Ding fährt, nicht von den Gleisen fällt.
0: Meine absolute Horrorvorstellung ist das, dass eine Achterbahn aus den Gleisen fällt. Oh, zum Glück passiert das so gut wie nie, aber was hält die Achterbahn so sicher in den Gleisen? Mausreporter Jan Philipp hat sich die Achterbahntechnik mal genauer angeschaut.
2: Hoch, runter, im Kreis, Looping, rechts, Korkenzieher, links. Wow, in einer Achterbahn wird man echt durchgeschüttelt. Teilweise weiß man echt nicht mehr, wo oben und unten ist. Das ist nicht für jeden was, aber gefährlich ist Achterbahnfahren nicht. Denn die Bahnen in den Freizeitparks werden täglich geprüft, damit auch bloß nichts passiert. Die Waggons der Achterbahn haben Räder, um über die Gleise der Strecke zu rasen. Aber anders als bei normalen Zügen wie S-Bahn oder ICEs, die auf der linken und rechten Seite viele Räder hintereinander haben, haben Achterbahnen mehrere unterschiedliche Räder. Das Geheimnis, warum die Waggons nicht aus der Schiene fliegen, liegt unter den Waggons. Das kann man als normaler Freizeitparkbesucher gar nicht richtig sehen. Gut, dass wir Techniker Carsten kennen. Der arbeitet in einem Freizeitpark und ist zuständig für die Sicherheit der Achterbahn. Er kennt die Waggons bzw. die Bahn, so nennt Carsten sie, also ganz genau und erklärt uns, warum die Waggons während der Fahrt nicht entgleisen können.
3: Momentan ist es so, dass alle Fahrzeuge sind schienengebunden. Schienengebunden bedeutet, dass nicht nur wie bei der Bahn, also ein Laufrad besteht, sondern es gibt auch Seitenräder und es gibt sogenannte Gegendruckräder. Diese Gegendruckräder sorgen beispielsweise im Looping dafür, dass die Bahn immer und in jeder Dimension mit der Schiene verbunden ist.
2: Also, Achterbahnen haben an ihren Waggons insgesamt 3 Rädertypen, mit denen sie an der Schiene hängen. Man kann sich die wie eine Hand oder eine Kralle vorstellen, die um die Schiene herumgreifen, sodass der Waggon von allen Seiten fest mit der Schiene verbunden ist. Ein Rad hält den Waggon von oben an der Schiene fest, eins von der Seite und das dritte von unten. Und damit die Passagiere nicht aus den Waggons geschleudert werden, gibt es natürlich Sicherheitsbügel und Gurte, die einen festhalten. Und dann steht dem Fahrspaß nichts mehr im Weg.
4: 5, 4, 3, 2, 1.
2: Tschüss!
0: Eieieiei, tschüss Jan Philipp und viel Spaß noch in der Achterbahn. Oh, da wird mir ja schon beim Zuhören übel. Die Zuckerblitzband hat ein Lied geschrieben über den Beruf Funparkbesitzer. Ein Traumjob, wenn's nach der Zuckerblitzband geht. Und Porky von der Band hat uns mal erzählt, was er an Funparks so mag.
5: Also ich gehe, wenn wir in Funpark, also ich gehe auch nicht so gerne auf dem Jahrmarkt, so Dom, wo man für jedes Geschäft irgendwie so bezahlen muss. Ich gehe lieber auch wirklich in so einen großen Freizeitpark, einmal bezahlen und immer alles umsonst, ne? Fahren so oft man will. Und natürlich Achterbahn, Loopingbahn finde ich richtig geil und Kettenkarussell. Und da gehört einfach für mich auch Pommes dazu. Also wenn ich in Funpark gehe, dann will ich auf jeden Fall auch Pommes essen.
0: Na klar. Und hier ist der Song Funparkbesitzer von der Zuckerblitzband.
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0: Ich will gar nicht lange drumherum reden. Unser Kollege Matti aus dem Maus-Musikteam hat ein Problem. Das hat im weitesten Sinne auch mit der 8 zu tun. Naja, ich sage nur 1, 2, 3, 4, 5, 6, 7, 8. Matti muss tanzen lernen. Hört mal, er übt schon fleißig.
1: Kinder, rechte Bein ranziehen, zwei Schritte nach vorne, rechts, links, also 5, 6. Dann Ausfallschritt auf 7 und beide wieder zusammen auf 8. Von vorne. 1, 2, 3, 4, 5, 6, 7, 8. 1, 2, 3.
2: Video mal eben auf Pause. Meine Freundin Katrin ist Tänzerin und sie hat mir ein Video geschickt. Da erklärt sie so Tanzschritte. Am Samstag sind wir auf eine Hochzeit eingeladen und sie will damit ein paar Leuten so einen Hip-Hop-Tanz aufführen, wo alle Bewegungen machen, die gut zusammenpassen. Choreografie hat sie das genannt. Problem 1, ich habe mich überreden lassen, mitzumachen. Problem 2, naja, ich kann überhaupt nicht gut tanzen. Und das ist einfach so kompliziert, was sie da erklärt. Oh, ich dachte, das ist voll einfach. Jetzt stehe ich hier in meinem Wohnzimmer vor meinem Laptop und versuche irgendwie nachzumachen, was sie im Video zeigt. Bis jetzt läuft's nicht so gut. Ich kann mir das alles einfach nicht merken. Also, hilft ja nix. Gleiche Stelle, ich probiere es nochmal.
1: Und beide wieder zusammen auf 8. Von vorne. 1, 2, 3, 4, 5, 6, 7, 8.
2: Und stopp.
1: 1, 2, 3.
2: Moment mal, warum zählt sie eigentlich immer bis 8? Mir kommt das irgendwie bekannt vor. Ach ja, wenn ich mit meiner Band auf der Bühne stehe, ich spiele E-Gitarre, dann gibt's da manchmal auch Tänzerinnen und Tänzer, die so eine Choreografie machen, passend zu unserer Musik. So wie das, was ich gerade versuche von Katrin zu lernen. Ja, und wenn die vor dem Auftritt proben und die Schritte dann nochmal durchgehen, dann zählen die auch immer bis 8.
3: Und nochmal von vorne.
2: Jede Bewegung, jeder Schritt hat eine Zahl. Alles ist irgendwie in diese Achtergruppen unterteilt.
3: 8.
2: Für mich als Gitarrist in meiner Band sind Zahlen auch wichtig. Die meisten Stücke, die wir spielen, sind im Vierertakt. Man kann auch sagen Viervierteltakt. Deswegen zählt unser Schlagzeuger auch fast immer so vor.
3: 1, 2, 3, 4.
2: Das kommt daher, dass jedes Musikstück einen Grundrhythmus hat. Und der ist unterteilt in Takte. Das sind so kleine Abschnitte aus 4 Schlägen. Deswegen zähle ich im Kopf dann auch bis 4. Hier, der Song aus dem Video, Can't Stop the Feeling von Justin Timberlake. Da hört man das gut. 1, 2, 3, 4. 1, 2, 3, 4. Das sind die Takte. Man könnte auch zählen. 1, 2, 1, 2, 1, 2, 1, 2. Fühlt sich irgendwie gut an. Eigentlich gar nicht verwunderlich. Ich habe 2 Arme, 2 Hände, 2 Beine. Wenn ich hier durch mein Wohnzimmer laufe, habe ich automatisch diesen Rhythmus. Links, rechts, 1, 2, 1, 2. Ganz natürlich also. Und 4 Schritte. 1, 2, 3, 4. 1, 2, 3, 4. Das ist ein Takt. Mir fällt gerade was auf. Ich muss nochmal das Video von Katrin anschauen.
1: Und beide wieder zusammen auf 8. Von vorne. 1, 2, 3, 4, 5, 6.
2: Also, die Bewegungsabläufe, die sie macht, ja, die brauchen schon etwas länger. Die sind noch gar nicht fertig nach 4 Zeilen. Wenn man bis 8 zählt, ja, da hat man ein bisschen mehr Zeit. Stimmt, hier sieht man's. Wenn sie bis 8 gezählt hat, geht's wieder von vorne los. Also, bis 8 zählen, ja, das macht irgendwie Sinn, wenn man tanzt. Und, kleinen Moment mal eben, ich muss mal eben was nachzählen. Mir ist dann nämlich noch was aufgefallen. Hier ist der Originalsong. 1, 2, 3, 4, 5, 6, 7, 8. Das war der erste Achter. 3, 4, 5, 6, 7, 8. Das war der zweite. 3, 4, 5, 6, 7, 8. Der dritte. So, 3, 4, 5, 6, 7, 8. Das war der vierte. Und jetzt? Jetzt verändert sich die Musik. Nach 4 Achtern. Und weiter? 4, 5, 6, 7, 8. 1, 2, 3, 4, 5, 6, 7, 8. 1, 2, 3, 4, 5, 6, 7, 8. Und schon wieder. Nach 4 Achtern verändert sich der Song wieder. Jetzt läuft der Refrain. Schon wieder die Zahl 4. Überall diese Zahlen. 2, 4, 8. Also so rein zahlenmäßig gehören Musik und Tanz auf jeden Fall zusammen. Und ja klar, deswegen sieht das bei Katrin alles so gut aus. Ihre Moves sind einfach perfekt abgestimmt auf die Musik. weil sie beim Tanzen so zählt, wie man auch in der Musik zählt. Gleicher Rhythmus, gleiche Längen. Alles super ordentlich aufgeteilt. Tja, und ich? Ich skippe jetzt nochmal zurück an den Anfang von dem Video. Okay, los geht's.
1: Und nochmal von vorne. 5, 6, 7, 8. 1, 2, 3, 4, 5, 6, 7, 8. 1, 2, 3, 4, 5, 6, 7, 8.
0: In diesem einen klitzekleinen Moment, da wünschte ich mir, dass es auch im Radio eine Kamera gäbe. Sieht bestimmt so niedlich aus, wie Matti tanzen übt. Glaubst du auch, ne Maus? Och Mann. Hier ist der Song von Justin Timberlake nochmal in voller Länge. Und wenn ihr mögt, dann tanzt doch auch mit. Und immer dran denken, schön bis acht.

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1: Beim Rudern, da gibt's ja auch Achter. Da sitzen allerdings gar nicht 8 Leute hintereinander aufgereiht drin, sondern 9. Wobei einer nicht rudert und sogar in die andere Richtung schaut als die anderen 8. Aber Achter bleibt Achter. Und deshalb passt diese Frage, die Justus uns auf dem Maus-Anrufbeantworter gestellt hat, hier heute auch ganz gut rein.
2: Hallo, ich bin Justus und ich frage mich, wie bewegt sich ein Ruderboot? Man rudert ja nur mit den Rudern, aber eigentlich müsste sich das Boot ja da nicht bewegen. Und ich grüße damit meine Familie, meine Oma und Opa und meine Klassenlehrerin.
1: Maus-Reporterin Lisa hat für die Beantwortung deiner Frage, Justus, zuallererst mal tief in der Radioschatzkiste gekramt.
3: 200 Meter sind es noch bis zum Ziel. 6-7 Meter Vorsprung vielleicht für das deutsche Team. Jetzt kommt's drauf an. Jetzt geht's auf die letzten Meter. Und jetzt wird's.
4: Dieser Sportreporter ist total aufgeregt. 9 deutsche Männer sitzen in einem Ruderboot und bewegen sich rasend schnell auf das Ziel zu. 8 rudern, einer ist Steuermann. Er gibt die Richtung vor. Das war bei der Ruderweltmeisterschaft in Österreich im Jahr 2019. Schaffen es die deutschen Ruderer als Erste ins Ziel. Das Team aus Holland ist dicht hinter ihnen.
3: Jetzt scheppert sie ganz gewaltig. Man hört und spürt, welche Kraft dieses Achterfeld hier aufs Wasser bringt. Aber wer bringt es am besten? Der deutsche Achter ist nach vorne. Die Holländer sind aber dran. 5-6 Schläge sind es noch. Kann das deutsche Team den Vorsprung ins Ziel retten? Die Holländer sind weiter ganz dicht dran. Aber das wird reichen. 2 Schläge noch. Und das reicht für die Goldmedaille.
4: Ja, die deutschen Ruderer haben es geschafft. Sie sind als Erste über die Ziellinie gerast. Sie haben nur etwas mehr als 5 Minuten für 2 Kilometer gebraucht. Damit sind sie ein bisschen langsamer als ein Auto, wenn es langsam in Wohngebieten fahren muss. Ein Auto hat einen Motor, klar. Aber wie schaffen es die 8 deutschen Ruderer, das Boot übers Wasser zu bringen? Wenn man sich die Ruderer im Boot genau anschaut, dann kriegt man schon den ersten Hinweis. Die haben total breite Rücken. Alles voller Muskeln. Die brauchen sie auch, denn sie bewegen das Ruderboot allein mit ihrer Muskelkraft. Und wie geht das genau? Zum Rudern braucht man 4 Sachen. Ein Boot, mindestens ein Ruder an jeder Seite des Boots, Kraft und natürlich Wasser. Der Ruderer taucht das Ruder ins Wasser. Mit der Kraft aus seinen Armen zieht er das Ruder im Wasser genau in die Richtung, in die er nicht fahren will. Er schiebt also das Wasser zur hinteren Seite des Boots. So bewegt er das Boot vorwärts. Das geht nur, weil das Wasser sich nicht von alleine nach hinten bewegt. Das Wasser bewegt sich nur, weil der Ruderer es wegschiebt. Das ist wichtig, denn dieselbe Kraft, mit der der Ruderer das Wasser wegschiebt, die wirkt auch auf sein Boot und schiebt es so in Fahrtrichtung. Also zum Rudern braucht man jede Menge Kraft. Die hatten die 8 deutschen Ruderer bei der Weltmeisterschaft in Österreich ganz sicher.
3: Was für eine großartige Truppe! Wenn es drauf ankommt, wird geliefert. Und das nun schon so viele Jahre.
1: Ah, ein toller Erfolg für den deutschen Achter damals. Und eine tolle Erklärung für Justus von Lisa. Danke, dass du uns die Kräfte, die beim Rudern wirken, mal erklärt hast, Lisa.
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0: 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Warum verbieten die Erwachsenen ihren Kindern, ständig vom Handy zu sitzen, aber warum tun sie es dann selber?
1: Ja, warum eigentlich? Ist das nicht voll unfair?
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4: Achtung, ihr Lieben, jetzt kommt ein richtig guter Wortwitz. Gut. Ja, irre, oder? Wo überall eine 8 drin steckt. Also, macht's gut und bis ganz bald. Wir 4 sind raus für heute und sagen Tschüss.

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2: Hallo, hier ist die Marlene. Ich bin 8 Jahre alt und ich wünsche mir das Lied Nein heißt Nein. Damit grüße ich meine Eltern, meine Familie, alle, die das Lied auch mögen, das ganze Maus-Team und die ganze Welt.
3: 1, 2, 3, 4, 5, 6, 7, 8, 9 heißt Nein!

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1: Hallo, ich heiße Aras und ich bin 6 Jahre alt und ich wünsche mir das Lied Wii U, Wii U, Wii U.

Hallo, ich bin Elias und Anton und wir wollen die Musik Papa Ute hören und wir grüßen alle unsere Freunde und unsere Familie.

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1: Hallo, mein Name ist Maja, ich bin 8 Jahre alt und ich wünsche mir das Lied Lush Life von Sarah Larsen. Ich grüße damit meine Mutter und alle, die gerade die Maus hören.

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1: Ich bin der Ben, ich bin 9 Jahre alt und ich wünsche mir das Lied Sound of Silence. Und ich grüße meine Mutter, meinen Vater und meine Karnevalsgruppe. Tschüss!

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1: Hallo, wir sind Ilvi
2: und Toni
1: und wir sind 9 Jahre alt
2: und wünschen uns das Lied Vater Morgana von Nina Schuber. Damit grüßen wir unsere Familie
1: und das Maustier
2: und meinen Kater Paulchen.
1: Tschüss.

0: Opern Gangnam Style.
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1: Hallo, hier ist Lennart aus Bamberg und ich hätte einen Musikwunsch, nämlich Chamäleon. Liebe Grüße an Maus, Elefanten und Ente.
2: Kann man mit künstlicher Intelligenz auch Musik machen? Die Maus hat's ausprobiert und zusammen mit einer KI einen Song geschrieben. Hier kommt das Chamäleon.
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2: Hallo, hier sind Tyler 9 und Michel 9 und wir wünschen uns das Lied Waka Waka von Shakira. Damit grüßen wir unsere Klasse, unseren besten Freund und unsere ganze Familie. Tschüss!

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1: Hallo, mein Name ist Lucia, ich bin 9 Jahre alt und ich habe einen Musikwunsch, und zwar In deinen Armen von Alina.

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2: Hallo, ich bin der Bo, ich bin 7 Jahre alt und ich wünsche mir den Song in immer mein, immer hey. Und damit wünsche ich mir meine ganze Familie und meine Freunde und die Maus und den Elefant und die Ente. Tschüss.

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1: Hallo, ich bin Johann und ich grüße die Kaninchen. Und ich wünsche mir das Lied Fußball im Weltall. Und ich grüße meine Familie. Ciao.

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1: Hallo, ich bin Marie. Ich komme aus Köln. Ich bin 9 Jahre alt. Ich wünsche mir das Lied Gabriella von Capstyle. Und ich grüße meine Freundin Bea, Annie und Lia und Lino. Und ich grüße meine Mama und ich grüße meinen

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4: Wie krieg ich denn jetzt diese Rolle hier hinten wieder so rum, dass mir das Klopapier nicht abreißt? Ich weiß nicht, warum ich mit dem Kopf angefangen habe. Ich sehe auch überhaupt nichts mehr. Okay, Rolle nach vorne und dann durchs Bein und dann... Oh nee, nicht schon wieder... Oh Mann!
5: Zugang Checkerbude genehmigt.
6: Hallo, liebe Leute, hier spricht Pharao Tobis der Erste zu euch. Und zwar direkt aus meiner Grabkammer im Inneren der Checkpot-Pyramide. Vor einigen Minuten habe ich mich selbst mumifiziert, um mich vorzubereiten auf das heutige Thema.
4: Na, habt ihr es alle gecheckt? Klar, heute reisen wir 5000 Jahre in die Vergangenheit. Es geht heute ums alte Ägypten. Passend zum Thema habe ich mich als Klopapiermumie verkleidet. Mit ein bisschen Kleber habe ich das alles jetzt auch wieder perfekt repariert, was da vorhin gerissen ist. Und jetzt bin ich sehr gespannt, was mein heutiger Gast dazu sagt. Hier ist Marlene.
7: Hallo.
4: Du hast momentan zwei Kaninchen. Du hattest mal einen Kater. Und was das mit dem heutigen Thema zu tun hat, das kriegen wir nachher raus.
7: Ja, da bin ich auch schon gespannt.
4: Wie findest du mich denn als Mumie, sag mal, ganz ehrlich? Ganz ehrlich, sag ruhig.
7: Irgendwie ein bisschen sonderbar. Also
4: sonderbar? Ich bin nicht sonderbar, ich bin Pharao Tobis der Erste. Und ich heiße dich hier auch gerade herzlich willkommen in meiner ägyptischen Grabkammer.
7: Und wo ist bitte dein Sarkophag? Und die Grabschätze?
4: Hast du eigentlich eine Vorstellung davon, was diese Pharaonen alle mit ins Grab genommen haben?
7: Irgendwas Wertvolles halt.
4: Ja, genau. Ich habe jetzt aber halt keine Goldbarren oder sowas für dich, sondern ich bin halt hier mit meinem Klopapier beschäftigt. Naja, aber vielleicht hast du ja ein paar wertvolle Fragen für mich.
7: Allerdings. Frage Nummer 1. Warum gibt es eigentlich Mumien? Frage Nummer 2. Wie wurden die Gräber der Pharaonen geschützt? Und meine dritte Frage lautet, was fanden Ägypter an Katzen so toll?
4: Finde ich super Fragen. Ich würde sagen,
7: das checken wir für euch. Die erste Frage sollte für dich ja schon mal kein Problem sein.
4: Wieso?
7: Hallo? Klopapiermumie?
4: Ach so, du meinst, weil ich hier so... Naja, also ich weiß zumindest, dass es damals noch kein Klopapier gab. Ich weiß aber ein bisschen was anderes über Mumien aus dem alten Ägypten.
7: Und zwar?
4: Die alten Ägypter haben damals daran geglaubt, dass sie nach dem Tod in eine andere Welt kommen und da weiterleben können. Und deshalb wollten sie halt auch ihren Körper mitnehmen. Und deshalb haben sie den Körper halt mumifiziert, wie man so sagt.
7: Was heißt mumifizieren eigentlich genau?
4: Ja gut, also so ganz genau...
7: Weiß das Jackie?
4: Ah ja, sehr gut. Drück doch mal bitte den gelben Jackie-Aktivierungsknopf.
7: Okay.
8: Wie Tobi schon richtig erklärt hat, wollten die alten Ägypter ihre Körper für das Leben nach dem Tod erhalten. Mumifizieren bedeutet demnach haltbar machen, indem man den Leichnam austrocknet. Wollt ihr wissen, wie das gemacht wurde?
7: Ja, auf jeden Fall.
4: Na klar, voll gern.
8: Um den Körper komplett auszutrocknen, entfernte man die inneren Organe und legte den Körper über einen Monat in eine riesige Menge Natron, eine Salzart. Danach wurde die leere Körperhöhle gewaschen, innen mit Leinentüchern ausgepolstert und mit flüssigen Harzen und Salben übergossen. Und zum Schluss wurde die Mumie noch in mit Harz getränkte Leinenbinden eingewickelt. Zwischen die Binden legte man viele Amulette zum magischen Schutz der Mumie.
7: Magische Amulette? Wieso das denn?
8: Gemeint sind kostbare Anhänger, die große Bedeutung hatten. Denn die Ägypter waren damals sehr religiös. Der Körper wurde in ihren Augen nicht nur haltbar gemacht, sondern durch bestimmte religiöse Handlungen von Priestern in etwas Unsterbliches verwandelt. Dadurch erst wurde der Verstorbene selbst zu einer Art Totengeist, der im Jenseits bei den Göttern fortleben konnte.
4: Okay, jetzt verstehe ich auch diesen ganzen Aufwand, wenn das so eine Art magische Verwandlung war, diese Mumifizierung. Glaubst du, Marlene, deine Frage ist damit geklärt?
7: Auf jeden Fall, ich drück mal den grünen Knopf.
4: Ich bitte darum. Mumien gibt es, weil die alten Ägypter glaubten, sie bräuchten ihren Körper noch für ein Leben nach dem Tod.
9: Durch die Mumifizierung und viele religiöse Handlungen sollte der Verstorbene zu einem unsterblichen Totengeist werden und bei den Göttern weiterleben.
10: Gecheckt!
7: Tobi, da reißt was.
4: Ich weiß, das ist mein Klopapier-Mumifizierungszeug hier. Das hält alles nicht so, wie ich mir das vorstelle. Will das nur kurz hier reinschieben? So, wie sieht's aus?
7: Ein bisschen wild.
4: Ich will eine wilde Mumie.
7: Okay.
4: Aber ich glaube, jetzt ist ein guter Zeitpunkt für so ein kleines Experiment.
7: Was genau?
4: Ich dachte, wir könnten auch mal ein bisschen was mumifizieren.
7: Was?
4: Ich wollte jetzt auch nicht dich mumifizieren. Wir könnten zum Beispiel einen Apfel mumifizieren.
7: Wie machen wir das?
4: Ich habe hier ein Messer. Guck, ach, das liegt bei dir da drüben. Genau, perfekt.
7: Okay.
4: Und nimm mal den Apfel. Genau. Guck mal, und zum Mumifizieren brauchen wir dann noch das hier. Fang mal.
7: Backpulver? Hä?
4: Man hat herausgefunden, dass Backpulver ganz ähnlich wirkt wie das, was die Ägypter früher zum Einbalsamieren verwendet haben.
7: Okay.
4: Du könntest jetzt quasi mal so zwei Schnitze aus dem Apfel rausschneiden. Ne? So schmale Scheiben, genau.
7: Oh, jetzt.
4: Pass bitte mit deinen Fingern auf. Ich hab... ja. Sehr gut. Und jetzt streu doch mal bitte einfach das Backpulver da drauf.
7: Auf beide Hälften?
4: Ah nee, nur auf eine von den beiden Scheiben.
7: Okay.
4: Genau, die andere bleibt einfach, wie sie ist. Man müsste jetzt nämlich auch eine Woche warten.
7: Was? Aber ich kann doch nicht so lange hier in der Checkerbude bleiben.
4: Ich habe vor einer Woche tatsächlich exakt das Experiment schon mal gemacht. Und jetzt guck doch mal, was mit den zwei Scheiben passiert ist.
7: Ah, die eine ist einfach vergammelt und die andere ist ausgetrocknet.
4: Genau. Übrigens, liebe Leute, das könnt ihr zu Hause auch mal ausprobieren. Einfach so eine Apfelmumie selbst machen.
7: Ja, jetzt fehlt nur noch ein Sarkophag.
4: Stimmt. Und eigentlich auch eine Grabkammer.
7: Und ein Grabschatz.
4: Du hast es immer so mit diesem Grabschatz.
7: Wieso hat man es eigentlich gemacht, einem Toten irgendwelches Gold in eine Kammer gelegt?
4: Wahrscheinlich aus dem gleichen Grund wie das mit dem Mumifizieren, weil man irgendwie dachte, nach dem Leben beginnt eben das neue Leben und dann sollte es dem Verstorbenen gut gehen und er sollte seine wertvollsten Lieblingssachen dabei haben.
7: Was für Lieblingssachen?
4: Oh, Jackie?
8: Die Grabkammern der alten Ägypter waren zuallererst mit ganz praktischen Dingen ausgestattet. Stühle, Lampen und Betten, Spiele gegen Langeweile, Salben und Öle zur Körperpflege und Kleider und Perücken. Aber auch Körbe mit Obst, Brot und mumifiziertem Fleisch. Krüge mit Wein und Bier zur Verpflegung auf dem Weg ins Jenseits. All das wurde den Toten mit in die Grabkammer gegeben. Und besonders beliebt, kleine Dienerfiguren aus Holz oder bemaltem Ton. Diese sollten im Jenseits anstrengende Arbeiten wie Backen, Bierbrauen oder Rudern übernehmen.
7: Voll verrückt. Aber was ist mit dem ganzen Gold und so?
4: Das hatten die auch. Also ich weiß zumindest, dass der wertvollste Grabschatz, den man bisher zumindest gefunden hat, das ist der von Tutanchamun. Das war so ein Pharao, der ist, glaube ich, schon mit 19 Jahren gestorben. Und den hat ein Brite gefunden, so ein Archäologe, ne? Der hieß Howard Carter, Ägyptenforscher auch, zumindest soweit ich weiß.
7: Jackie?
8: Das ist richtig. Und zwar ziemlich genau vor 100 Jahren, also im Jahre 1922, wurde das Grab von Tutanchamun entdeckt. Allerdings war es angeblich ein Junge namens Hussein, der im Tal der Könige in Theben die erste

0: freilegten. Und schließlich eine Tür.
1: Wow.
2: Und was war hinter der Tür?
0: Die Tür führte zu einer Art Vorkammer, gefüllt mit unzähligen Edelsteinen, Gold, kostbaren Vasen, einem goldenen Thron und zwei großen schwarzen Statuen mit goldenen Schlangen auf der Stirn.
1: Ja, und dann? Jackie, jetzt erzähl.
0: Zwischen den Statuen befand sich der Zugang, der nach der Bestattung zugemauert worden war. Vorsichtig öffneten sie diesen und gelangten direkt in Tutanchamuns Grabkammer. Darin ein riesiger, goldverzierter Schrein, also ein enorm großer Holzschrank, der fast den gesamten Raum ausfüllte. Darin drei weitere ineinander gesetzte goldverzierte Schreine. Im Inneren ein gewaltiger steinerner Sarg. Darunter in Leinentücher gewickelt drei weitere ineinander gesetzte Särge in Mumienform, reich verziert mit Goldmalerei und farbigem Glas. Der innerste Mumiensarg selbst bestand aus massivem Gold. Und endlich die Mumie des jung verstorbenen Tutanchamun selbst. Das Gesicht bedeckt von einer wunderschönen goldenen Totenmaske, die bis heute weltberühmt und von unschätzbarem Wert ist.
2: Wow.
1: Das klingt abgefahren. Ich weiß nicht, hast du diese Totenmaske schon mal gesehen?
2: Nee, aber ich habe schon mal davon gehört.
1: Sie ist natürlich aus reinem Gold und das Gesicht von Tutanchamun ist da drauf mit geöffneten Augen. Und drumherum ist ein Kopftuch mit weißen und blauen Streifen und unten am Kinn hat die so einen langen, stabähnlichen Bart, so wie die Pharaonen ihn eben immer getragen haben.
2: Und das alles ist einfach unter der Erde.
1: Ja.
2: Das macht einfach gar keinen Sinn. Weil wenn da irgendwie Grabräuber oder so kommen, das ist wohl unsicher.
1: Merkst du was? Damit sind wir schon ganz, ganz nah dran an
2: meiner zweiten Checker-Frage. Meine zweite Frage ist, wie wurden die Gräber der Pharaonen geschützt?
1: Ich kenne das aus Filmen. Es gibt ja so Abenteuerfilme, wo Ausgräber irgendwie eben auf den Spuren der alten Ägypter unterwegs sind und so. Und da ist es ja oft so, wenn die in Pyramiden reingehen oder in solche Gräber, dass dann da so Fallen gestellt sind. Und dann gibt es irgendwie giftige Pfeile oder plötzlich rollen riesige Steine los oder sowas.
2: Und ich glaube, da gibt es auch so Geschichten, wo man verflucht wird, wenn man eben dieses Grab betritt und dann die Totenruhe von der Mumie stört.
1: Ich weiß aber nicht, ob das echt ist. Also so mit Fluch und so weiter.
2: Was ist mit dir, Jackie? Weißt du was?
0: 6.788.73.000. Ich habe zu tun. 204.
1: Jackie.
0: Ich versuche gerade auszurechnen, wie viel dieser angeblich unschätzbare Grabschatz des Tutanchamun wert ist. Wo war ich stehen geblieben? Ach ja, 234.965. Dann das Gold.
1: Ja, okay, Jackie, vielleicht sagst du einfach Bescheid, wenn du ein Ergebnis hast. Und wir rufen so lange jemanden an.
2: Wen denn?
1: Ich würde Martina Ullmann vorschlagen. Die ist Professorin am Institut für Ägyptologie an der LMU, das ist die Ludwig-Maximilians-Uni in München. Und die, bin ich mir sicher, die kann uns 100 pro weiterhelfen.
2: Puh, Gott sei Dank.
1: Soll ich sie mal anrufen?
2: Ja.
3: Hier ist Martina Ullmann, hallo.
1: Hallo Martina, hier ist Tobi. Du, hast du kurz Zeit? Marlene und ich machen einen Checkpot zum Thema Ägypten.
3: Ja klar, jetzt mache ich mit.
1: Also wir haben gerade über diese extrem wertvollen Schätze gesprochen, die im Grab von Tutanchamun gefunden wurden. Und jetzt fragen wir uns natürlich, wie haben denn die Ägypter die Gräber ihrer Pharaonen eigentlich geschützt? Also vor Räubern oder Leuten, die das da klauen wollten?
3: Das war ein ziemlich großes Problem. Da mussten die Ägypter dann eine ganze Menge ja wirklich ausprobieren. Und die haben dann auch verschiedene Arten von Gräbern gebaut.
1: Mhm.
3: Zunächst einmal, man hat ziemlich flache Gruben ausgehoben. Aber das war natürlich was total Unsicheres.
1: Aha.
3: Man hat immer tiefere Schächte angelegt, die wirklich senkrecht nach unten gegangen sind.
1: Okay,
3: ja?
1: Krass.
3: Also 5, 6, 7, 8 Meter oder so. Ja?
1: Wow.
3: Und dann konnte man natürlich diesen Zugang, diesen Schacht, der nach unten geführt hat, den konnte man ja verfüllen. Großen Steinen mit Geröll und
1: ja.
3: So. Okay, das Problem war aber, man wollte ja auch zu den Gräbern hingehen und mit den Toten in eine Art Kontakt treten und Opfergaben hinlegen, damit die weiter versorgt waren im Jenseits.
1: Ja.
3: Also hat man die Gräber ja oberirdisch irgendwie sichtbar auch noch machen müssen. Ja.
1: Ja.
3: Am Anfang gab es halt so eine Art kleine Erdhügel. Dann fing man an, die immer größer zu bauen. Ja.
1: Mhm.
3: Aber auf die Art und Weise kann man eigentlich sagen, sind ein bisschen auch mit die Pyramiden entstanden. Ja. Weil das sind ja eigentlich nichts anderes als gigantische Steinhaufen
1: ja.
3: Über der Bestattung.
1: Ist ja verrückt. Und wurden denn die Pyramiden dann trotzdem auch ausgeraubt, oder?
3: Ja, ja.

0: war natürlich schon deutlich schwieriger, weil in den Pyramiden, ich meine, da war ja wirklich die eigentliche Grabkammer tief innen drin, ja. Und da gab es also lange Gänge und also auch mehrere Gänge. Die knickten ab, ja, und da waren wieder Räume dazwischen. Und das war schon ein bisschen verwirrend, natürlich mit Absicht, ja. Und dann hat man große Gesteinsblöcke runtergelassen nach der Bestattung innerhalb dieser Gänge. Außerdem, solche Friedhöfe, die waren damals auch bewacht, da waren Leute da. Aber irgendwann haben es eigentlich die Grabräuber immer geschafft.
1: Okay, aber was haben denn die Ägypter dann irgendwann mit ihren wertvollen Gräbern gemacht?
0: Ja, okay, dann kamen sie drauf, naja, vielleicht ist es doch besser, wir legen unsere Gräber ganz weit weg von den Siedlungen, wo die Menschen lebten, ja?
1: Mhm.
0: Und so ist dann entstanden das berühmte Tal der Könige, wo ja auch Tutanchamun begraben war, ja?
1: Wollte gerade sagen, okay.
0: Eigentlich war das ein ganz einsames Wüstental. Ringsum ziemlich hohe Berge und auf dem Gebirge ringsum waren auch Wachen. Und da konnte man dann in den Felsen tief, wirklich sehr tiefe Gräber anlegen. Manche von diesen Pharaonengräbern, die gingen wirklich so 200 Meter tief in die Felsen rein.
1: Krass. Also das heißt, da war dann Tutanchamuns Grab irgendwie sicher?
0: Naja.
1: Wirklich, Mann.
0: Auch im Tal der Könige gab es Grabräubereien.
1: Mhm.
0: Allerdings, die waren nicht immer dann so erfolgreich.
1: Hey, vielen Dank fürs Gespräch, das war super. Danke dir sehr.
0: Danke. Ciao.
1: Bis bald.
0: Ade.
1: Spannend, oder? Ich find's krass, was für einen Aufwand die betrieben haben, um diese Gräber zu schützen.
2: Mhm. Aber dass auch immer wieder diese Grabräuber dann von Neuem zugeschlagen haben.
1: Echt abgefahren. Sag mal, ist deine zweite Frage damit beantwortet?
2: Auf jeden Fall.
1: Die alten Ägypter versuchten immer wieder aufs Neue, ihre Gräber zu schützen. Sie bauten sie tief unter die Erde und schütteten Geröll in die Eingänge. Sie bauten Pyramiden mit dicken Wänden und verwirrenden Gängen. Und sie versuchten, sie möglichst gut zu bewachen. Und trotzdem, die meisten Gräber wurden irgendwann geplündert.
2: Gecheckt! Tobi, da, das Klopapier unter deinem Arm, das hängt schon ganz schlaff runter.
1: Sieht aus wie so ein gerupftes Huhn hier mit meinem Klopapierkram. Wir wollten ja mal rausfinden, warum die Haustiere auch eine Rolle spielen heute.
2: Mhm.
1: Ich habe dir vorhin erzählt, du hast zwei Kaninchen, aber du hattest auch einen Kater, ne?
2: Mhm, also er hieß Tiger. Und er hatte eben weißes Fell mit so großen orangenen Flecken.
1: Oh, schön. Weißt du, warum ich dich jetzt so nach deiner Katze oder deinem Kater ausgefragt habe?
2: Mm.
1: Denk mal an deine dritte Checker-Frage.
2: Ah ja. Meine dritte und letzte Frage lautet, was fanden die Ägypter an Katzen so toll?
1: Was findest denn du an Katzen so toll?
2: Ich finde, die sind einfach sehr zutraulich und Hunde bellen und Katzen sind einfach viel ruhiger.
1: Die Ägypter fanden Katzen auch schon sehr schön und elegant, so wie du und ich. Aber die Katzen waren für sie auch nützlich, denn die haben die Mäuse von den Essensvorräten verjagt. Und das war natürlich überlebenswichtig.
2: Vielleicht weiß Jackie ja noch ein bisschen mehr.
1: Naja, Jackie ist ja gerade, glaube ich, noch mit Rechnen beschäftigt, weil sie doch irgendwie ausrechnen will, was der Schatz des Tutanchamun wert ist.
2: Vielleicht ist sie ja schon fertig.
1: Dann probieren wir es mal. Jackie?
3: Und die Antwort auf die Frage lautet, 5,5 Milliarden Euro ist allein die Totenmaske des Tutanchamun wert. Aber das ist ja nur eine von mehr als 1000 Grabbeigaben, die vor 100 Jahren gefunden wurden.
1: Jackie.
3: Ich kann keine Antwort finden.
1: Jackie.
3: Der Schatz ist wirklich und wahrhaftig unermesslich wertvoll.
1: Vielleicht könntest du uns ja trotzdem kurz bei unserer dritten Checker-Frage helfen.
3: Hm? Ach so? Na klar.
2: Also, warum fanden die Ägypter Katzen so toll?
3: Das ist nicht schwer. Die alten Ägypter hielten Katzen nicht nur als Haustiere, weil sie sie elegant und nützlich fanden. Für sie trug die Katze etwas Heiliges in sich. Sie bedeutete die Verkörperung der Göttin Bastet, die Göttin der Liebe und Fruchtbarkeit. Sie wird mit einem Katzenkopf dargestellt und ist in Ägypten überall zu sehen. Auf Vasen, als Statuen oder auf Schmuckstücken. Eine Katze zu töten, wurde mit dem Tode bestraft, heißt es. Und wer sich schlecht gegenüber Katzen verhielt, musste damit rechnen, verflucht zu werden.
1: Ah, guck mal, das würde auch erklären, warum bei Ausgrabungen in den Grabkammern tatsächlich auch mumifizierte Katzen gefunden wurden.
2: Ach,
1: Alter, Marlene, den Apfel wollten wir mumifizieren, der war jetzt nicht zum Essen da.
2: Oh, Entschuldigung.
1: Ja, guten Appetit. Katzen sind halt einfach total tolle Tiere. Ein Leben ohne Katze ist möglich, aber sinnlos.
2: Mhm, stimmt.
1: Jackie, was gibt's?
3: Ich muss da noch was richtigstellen. Nicht nur Katzen wurden mumifiziert, sondern auch andere Haustiere. Darunter besonders häufig Affen und Hunde. denn auch diese Haustiere wurden sehr geliebt. Und nicht nur die ägyptische Göttin Bastet wurde mit einem Tierkopf dargestellt, sondern sehr viele andere Götter. Der Totengott Anubis zum Beispiel besitzt einen Hundekopf.
1: Okay, also Katzen waren beliebt, Hunde waren beliebt. Ja,
2: eigentlich so ähnlich wie bei uns heute.
1: Genau, das sind zumindest zwei sehr beliebte Haustiere. Ist denn deine Frage damit
2: beantwortet? Ja.
1: Dann drück den grünen Knopf bitte. Ägypter liebten Katzen wegen ihrer Eleganz und weil sie die Mäuse von ihren Vorräten fernhielten. Und sie galten sogar als heilig. So trägt Bastet, die ägyptische Göttin der Liebe und Fruchtbarkeit, einen Katzenkopf.
2: Gecheckt!
1: So, damit haben wir alle drei Fragen für heute gecheckt. Weißt du, was jetzt kommt?
2: Ja, ich muss noch irgendwelche Aufgaben lösen.
1: Genau. Ich habe mir nämlich ein Ägypten-Quiz für dich ausgedacht. Bist du bereit?
2: Sowas von.
1: Okay. Also, erste Frage. Wenn man in Ägypten in Gizeh unterwegs ist, dann kann man die größte Pyramide der Welt sehen, die Cheops-Pyramide. Auf dem Weg dahin kommt man an einem sonderbaren Fabelwesen vorbei. Und das hat den Kopf eines Menschen und den Körper eines Löwen. Wie wird es genannt?
2: Sphinx.
1: Das weißt du auswendig?
2: Ja.
1: Sphinx ist richtig. Gibt einen Punkt für dich. Hast du Bock auf eine weitere Frage?
2: Ja.
1: Okay. Ich sag dir jetzt drei Sachen, die ein Pharao zum Zeichen seiner Macht hatte. Eins davon ist falsch.
2: Mhm.
1: Die Frage ist, welches? A. Das spezielle Kopftuch. B. Der künstliche Bart. Oder C. Die vergoldete Nuss.
2: Nuss.
1: Wie kommst du darauf?
2: Es gab da noch gar keine Nüsse. Wobei, nee.
1: Also das wage ich zu bezweifeln. Ich glaube, es gab schon Nüsse. Aber du hast trotzdem recht.
2: Ja.
1: Wir haben uns ja vorhin über die Totenmaske von Tutanchamun unterhalten. Da war der Bart dabei, da war das Kopftuch dabei und die goldene Nuss, die ist ausgedacht.
2: Okay.
1: Gibt einen Punkt für dich. Und jetzt habe ich noch eine letzte Frage an dich. Die Pyramiden, die wurden ja bekanntlich aus Steinen gebaut.
2: Mhm.
1: Die Frage ist, woraus haben die alten Ägypter ihre eigenen Wohnhäuser gebaut? A, auch aus Steinen, B, aus Lehm oder C, aus Holz?
2: Ich sag A.
1: Auch aus Stein?
2: A, ja.
1: Weil so wie die Pyramiden, Steine hatten sie offensichtlich genug.
2: Ja, also zumindest die Pharaonen.
1: Nee, aber so die normalen alten Ägypter.
2: Ach so, in Lehm oder Holz? Nee.
1: Ja, das ist jetzt die Frage.
2: Ich würde B sagen.
1: B, Lehm.
2: Mhm.
1: Tatsächlich auch richtig. Getrocknete Lehmziegel. Steine haben sie nämlich tatsächlich nur für den Bau der Pyramiden verwendet. Also ich muss sagen, du bist wirklich richtig gut. Du hast alle Fragen richtig beantwortet. Meinen größten Respekt.
2: Danke. Jetzt habe ich dich abgezockt und jetzt habe ich auch noch eine Gegenfrage für dich.
1: Okay.
2: Bereit?
1: Bereit. Ich bin mumifiziert, ich beantworte alles richtig.
2: Okay, Pharao,
1: du bist der Erste.
2: Okay. Wieso sind die Pyramiden eigentlich immer spitz?
1: Das ist natürlich ganz leicht. Das liegt daran, dass die früher vielleicht noch nicht so gut bauen konnten. Das ist ja 5000 Jahre her. Und wenn man jetzt einfach nur Steine hat und man stapelt sie halt von außen aufeinander Richtung nach oben, dann wird automatisch so eine Pyramidenform draus.
2: Die haben schon nach Bauplänen gebaut.
1: Okay, wow, dann habe ich keine Ahnung leider. Erzähl.
2: Die Pyramiden sind spitz, weil sie ein Sonnenstrahl aus Stein sein sollen.
1: Aha.
2: Wie eine Verbindung zwischen Himmel und Erde. Und ist für den toten Pharao eine Art Leiter ins Jenseits.
1: Ach, krass.
2: Ja, das habe ich mal gelesen.
1: Ach, ein Sonnenstrahl aus Stein. Ja, klar. Wenn oben die Spitze ist, so der Strahl, und dann breitet sich das in alle Richtungen aus.
2: Mhm.
1: Voll schön. Wusste ich nicht.
2: Und jetzt würde ich gerne noch eine Geschichte von dir hören.
1: Die hast du jetzt wirklich verdient.
2: Mhm.
1: Also, ich war noch nie in Ägypten, leider. Ich würde wahnsinnig gerne mal hin. Ich würde auch die Pyramiden wirklich gerne mal in echt sehen. Jetzt weiß ich auch, dass die Steine eine Sonnenstrahlen sind. Aber als ich noch ein Kind war, so 4, 5, 6, irgendwie so in dem Alter, da hatten wir Nachbarn direkt im Haus neben uns und die kamen aus Ägypten. Auf jeden Fall haben die uns öfter mal zu sich zum Tee trinken eingeladen. Und bei denen in der Wohnung oder im Haus war also wirklich gefühlt alles aus Gold. Die Teetassen und das Tablett und so war so vergoldet. Goldene Teller, weiß ich noch, hingen an den Wänden statt Bilder und so. So habe ich es zumindest im Kopf. Das war, als würde man in eine Schatzkammer da reinlaufen.
2: Cool.
1: Das ist meine Geschichte zum alten Ägypten. Nur, dass es nicht das alte Ägypten ist, sondern eher das neuere Ägypten. Ein paar Jahre her.
2: Solche Nachbarn hätte ich auch gern.
1: Ach ja, liebe Marlene, damit sind wir am Ende unseres kleinen Ägypten-Checkpots. Ich hoffe, es hat dir genauso viel Spaß gemacht wie mir heute.
2: Auf jeden Fall.
1: Und euch zu Hause ganz viel Spaß beim Apfel nachmumifizieren. Das macht wirklich Spaß. Probiert das mal aus. Und wenn ihr Haustiere habt, dann sprecht die ruhig heilig. Also macht's gut. Tschüss.
2: Tschüss.
1: Marlene, kannst du mir jetzt noch mal ganz kurz mit dem Klopapier helfen? Ich muss das jetzt mal abnehmen.
2: Oh nee, was hast du da gemacht?
1: Es klebt.
2: Hast du vorhin zugeklebt?
1: Ja, aber... Oh Mann.
2: Ja.
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4: Dankeschön, Checker Tobi. Das war der Checkpot. 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

0: Sprachnachricht von Doro.
1: Es gibt Länder, da sind Rollstühle Luxus. Das kann man sich bei uns in Deutschland gar nicht vorstellen, finde ich. Aber in einigen armen Ländern in Afrika ist das wirklich so. Nur jeder Zehnte, der da einen Rollstuhl bräuchte, hat tatsächlich einen. Aber jetzt kommt's. Ein junger Mann aus Äthiopien baut Rollstühle aus Bambusrohren. Bambus ist so eine Pflanze, die schnell wächst und wenig Wasser braucht. Die Bambusrollstühle, die sehen ein bisschen aus wie Stühle aus Holzrohren und da werden dann noch Räder dran geschraubt und Sitzkissen draufgelegt. Mit dieser Erfindung hat der junge Mann übrigens schon viele Leute in Äthiopien glücklich gemacht. Zum Beispiel eine Mama, die ihr gehbehindertes Kind jahrelang auf dem Rücken getragen hat und es dann zum ersten Mal in so einen Rollstuhl setzen konnte.
0: Die Maus. Hallihallo, hier ist Elke und ich freue mich, dass ihr heute dabei seid. Hier ist das Radio mit der Maus. Das ist ein Lied aus Armenien. Das ist ein Land ein paar tausend Kilometer entfernt von hier im Kaukasus, ein Gebirge zwischen Europa und Asien. Und aus diesem Land kommt Yeva, ein Mädchen, inzwischen 13 Jahre alt. Und Yeva liebt diesen Song und überhaupt Musik und noch viel, viel mehr über sich, hat sie Mausreporterin Verena erzählt. Nicht wundern, bei ihrem Treffen war Yeva noch 12 und deswegen erzählt sie das gleich im Beitrag auch so.
2: Yeva übt mit ihrer Geige. Sie hat erst vor ein paar Monaten damit angefangen und spielt schon ziemlich gut.
3: Ich heiße Yeva, ich bin 12 Jahre alt und ich komme aus Armenien. Ich lebe jetzt in Deutschland und ich spreche Armenisch, Deutsch, Englisch und Russisch.
2: Wie lange bist du schon in Deutschland?
3: Ungefähr 8 Monate. Ich habe meine Zeit gut gebracht. Ich habe Deutschkurs gewesen und ich habe auch Geige gelernt. Ja. Ich möchte gerne eine Geigenspielerin werden.
2: Hast du schon andere Kinder in deinem Alter kennengelernt?
3: Nein. Wenn ich erstmal in Deutschland gekommen, ich weiß nicht so gut Deutsch. Ja, und das war ein bisschen schwer für mich.
2: Super beeindruckend, wie gut Yeva jetzt schon Deutsch spricht. Und das, obwohl sie vor diesem Interview noch nicht hier in die Schule gehen konnte, weil es noch keinen Platz für sie gab. In der Zeit hat sie einen Deutschkurs für Erwachsene gemacht und dabei natürlich noch keine anderen Kinder kennengelernt.
4: Und was übst du jetzt heute?
3: Verschiedene Sachen von einem Buch. Mhm. Ja.
2: Zuletzt zur Schule gegangen bist du in Armenien. Was hat dir da Spaß gemacht in der Schule?
3: Ich mag meine Freundin von da und Lehrerin auch. Und die Atmosphäre von der Schule.
2: Was waren deine Lieblingsfächer?
3: Mathe und Biologie. In Armenien Schule war von 9 Uhr ungefähr 2 Uhr. Und das war interessant für mich, weil ich mag meine Freunde von da und hier, ich spreche mit ihnen auch. Wir sind sehr close.
4: Eng befreundet. Mhm. Ja. Deine Freunde jetzt, wenn du mit denen sprichst, macht ihr über Handy, ihr chattet oder?
3: Ja, Videocall und wir schreiben. Mhm. Ja. Und ich habe beste Freunde von meiner Schule in Armenien und ich vermisse sie.
4: Sehr, sehr,
3: ja.
4: Telefoniert ihr jeden Tag?
3: Jeden Tag, ja. Nachmittags, morgens und nachts auch.
4: Gibt es Zeitverschiebung nach Armenien?
3: Ja, 2 Stunden und vom Winter 3 Stunden.
4: Okay,
3: ja.
4: Also muss man immer überlegen, ja, ob die anderen schon eingeschlafen, ja, schon im Bett liegen, ja, oder noch nicht.
3: Mhm.
2: Armenien liegt im Kaukasus, ein Gebirge in Vorderasien. Zum Beispiel der Iran und die Türkei sind Nachbarländer. Jerewan kommt aus der Hauptstadt von Armenien, Jerewan. Das liegt in einem Tal, umgeben von hohen Bergen, die meist mit Schnee bedeckt sind. Rund 4000 Kilometer weit weg von hier.
3: Ich habe da 11 Jahre gelebt hier. Und ich mag der Stadt und ich vermisse. Ja.
4: Ist das eine schöne Stadt?
3: Ja, ich denke ja.
4: Was gibt es da Schönes zu sehen?
3: Bergen, Essen, wir haben sehr gutes Essen und unsere Wasser ist sehr gut, ja. Und wir haben sehr viel Parken, wir haben Kirchen und sehr freundliche Menschen.
2: Jerewan kommt aus einer sehr musikalischen Familie. Ihre Mutter Arus ist Konzertpianistin. Ihr Groß- und Urgroßvater sind beide Komponisten. Kein Wunder, dass Jerewan ganz viel verschiedene Musik hört.
3: Ich mag Pop, auch armenische Folkmusik. Ich mag Rock und Jazz.
2: Das hier ist ein bekanntes armenisches Liebeslied, in einer modernen Version gesungen von Popstar Aram. Der ist ungefähr sowas wie der armenische Ed Sheeran, erklärt mir Jerewan.
3: Das ist mein Großvater, this is my great grandfather's song, which he covered.
2: Das Lied hat Jerewans Urgroßvater komponiert und Aram hat es gecovert.
3: He's so famous.
2: Ein super beliebter Song in Armenien. Er heißt Gio Hajak. Jerewan sagt uns, was das auf Deutsch bedeutet.
3: Das Alter der Liebe, ja. Yeah.
5: Ja, und wie es mit Jerewan weitergeht und ob sie inzwischen einen Schulplatz in Köln bekommen hat, das hört ihr gleich.

0: Yeva ist 13 Jahre alt, vor etwas mehr als einem Jahr aus Armenien nach Deutschland gekommen. Gerade haben wir schon gehört, wie sehr sie Musik liebt. Und Yeva hat ganz lange auf einen Schulplatz hier warten müssen. 10 Monate. Normalerweise dauert das höchstens ein paar Wochen, aber die Behörden in Köln, die haben leider einen Fehler gemacht. Inzwischen ist alles gut geworden und Yeva hat endlich einen Schulplatz in Köln bekommen. Und Mausreporterin Verena durfte sie dorthin begleiten.
1: Es ist 7:30 morgens. Ich warte vor dem Hildegard von Bingen Gymnasium in Köln-Klettenberg auf Yeva und höre mir nochmal die Sprachnachricht an, die sie mir geschickt hat, nach ihren ersten 2 Schulwochen.
2: Ich gefällt meine Klasse sehr gut. Sie sind sehr nett und 3 Kinder. Ich habe schon sehr gut kennengelernt. Ich habe mit allen angefreundet. Lehrer ist sehr nett und wir haben keine Hausaufgaben. Wir haben aber nicht so viel. Und ich mag der Schule sehr gut. Es ist sehr interessant da.
1: Das klang schon mal mega, fand ich. Jetzt kann ich Yeva selber fragen.
3: Das ist deine neue Schule, Yeva.
4: Ja.
3: Ja. Und wie fühlt sich das jetzt für dich an, so morgens hierher zu kommen?
4: Sehr gut, ja. Es ist ein bisschen früh, aber gut.
1: Klar, nach mehr als 10 Monaten ohne Schulplatz fühlt sich 7:30 ganz schön früh an. Aber Yeva strahlt. Am Anfang hat ihre Familie sie noch zur Schule gebracht. Inzwischen ist sie alleine mit der Straßenbahn unterwegs und fährt einmal quer durch die Stadt hierher.
3: Geschichte hast du jetzt gleich, ne?
4: Ja.
3: Okay. Was macht ihr da gerade?
4: Mittelalter.
3: Und magst du Geschichte?
4: Ja, sehr gut.
3: Okay. Welche Fach magst du am liebsten?
4: Geschichte, Biologie und Mathe.
1: Yeva geht in eine 7. Klasse und macht dort fast den gesamten Unterricht mit.
3: Kannst du mal sagen, wie deine Klasse heißt?
4: 7a.
1: Die 7a hat in der ersten Stunde Geschichte mit Herrn Kotsch. Zuerst besprechen alle gemeinsam eine Grafik, die zeigt, wie eine Stadt im Mittelalter aufgebaut war. Dann soll jeder für sich Fragen zu einem Text beantworten. Kann Yeva das schon alleine?
5: Also wird das reduziert, das Ganze. Sie hat jetzt einen sehr schwierigen Text, mit dem sie zu tun hat. Da würde ich mich jetzt gleich dazusetzen und mit ihr versuchen, das durchzugehen. Ansonsten hat sie die Nachbarin dabei, die ihr das auch erklärt. Jetzt gucken wir mal. Du kannst das erstmal weglassen, Yeva.
4: Ja.
5: Also der hat einen Markt. Wenn du jetzt auf den Markt gehst, was verspricht er dir?
4: Frieden und sicheres Geleit.
5: Das heißt, der Markt ist nicht gefährlich.
1: Auch mit dem komplizierten Text klappt das schon ganz gut.
5: Dass da keine Räuber sind, die dich ausrauben.
1: In der nächsten Stunde hat Yeva Englisch.
6: Good morning, everybody.
7: Good morning, Mr. Green.
6: Okay, sit down, please.
1: Englisch ist für Yeva kein Problem. Das hatte sie in Armenien schon 4 Jahre lang, bevor sie nach Deutschland kam. Ein Riesenvorteil, findet Herr Krüger.
8: Bei Yeva ist das so, dass ich merke, sie fühlt sich sicherer im Englischen und nutzt dann auch die Chance, sich hier zu beteiligen und ihre Stimme so ein bisschen zu finden. Das ist eigentlich ganz schön.
9: So, will we take this for the start?
4: Mm-hmm.
9: Okay, will you be A or B?
4: A?
9: Okay.
1: Yeva arbeitet mit ihrer Banknachbarin Jennecke an einem Dialog aus dem Englischbuch. Jennecke ist eins der 3 Mädchen, von denen Yeva mir in der Sprachnachricht erzählt hat. Die anderen beiden sind Charlotte und Marlene.
10: Wir haben uns schon so darum gekümmert, dass auch Yeva hier gut geht und dass sie auch Spaß hat hier. Und
11: ja, wir freuen uns sehr, dass sie hier ist.
12: Wir Mädels haben dann direkt also darauf geguckt, dass sie immer mit uns bei den Pausen dabei ist und dass sie nicht ausgegrenzt wird.
3: Du hast es eigentlich ganz gut getroffen mit den 3, ne?
4: Ja.
3: In der Gemeinschaft zusammen.
12: Mhm. Yeva, möchtest du das Ergebnis sagen?
13: Ja. Okay.
1: Mathe, hat Yeva ja schon verraten, ist sowieso eins ihrer Lieblingsfächer.
14: Möchtest du da eine Idee machen?
3: Mathe auf Deutsch jetzt. Wie kompliziert ist das für dich?
4: Nicht so kompliziert, aber ja.
1: Ich habe den Eindruck, Jewa fühlt sich in der 7a sehr wohl. Sie ist aber nicht die ganze Zeit dort. Zwischendurch, etwa wenn die anderen Deutsch haben, geht sie mit anderen Kindern aus Serbien, Kuba und der Ukraine in eine besondere Klasse. Die heißt
15: International Frode Klasse.
1: Was ist das für ein Buch, in dem du jetzt arbeitest?
15: Das ist das Staatsbuch.
1: Deutsch als Fremdsprache, oder?
15: Ja.
1: Vielleicht kannst du so einen Beispielsatz mal vorlesen, was du da einsetzen musst.
15: Ich gehe zum Sportlehrer. Rashid geht heute zu einem Freund und morgen zu einer Freundin.
1: Sehr gut. In der Förderklasse hat Jewa bis zu 2 Jahre Zeit, alles aufzuholen, was sie noch nicht auf Deutsch kann. Und so lange wird sie auch noch nicht in allen Fächern benotet.
0: Ja. Mausreporterin Verena hat euch Jewa aus Armenien vorgestellt, die jetzt hier bei uns wohnt und inzwischen hier auch zur Schule gehen kann.

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Und ohne dieses Lied auch. Das ist Holly Humberstone mit ihrem neuen Song To Love Somebody.

0: Wir haben einen Buchtipp für euch und da geht's um Kinder, die in der Schule andere Kinder ärgern. Das gibt's ja immer wieder und überall, zum Beispiel Stifte klauen, Mäppchen verstecken, sowas kennt ihr ja bestimmt auch aus der Schule. Richtig schlimm wird's aber dann, wenn ein Kind ständig was abbekommt, wenn's sich gar nicht mehr wehren kann oder auch nicht mehr will. So wie der junge Christa. Er muss in der Schule ständig einstecken, aber es gibt da einen Menschen, der Christa über alles liebt und der alles für ihn tun würde und das ist sein kleiner Bruder Kai. Und die beiden Brüder, die sind die Hauptfiguren in dem Kinderbuch Wir zwei gegen die Pissratten. Ja, heißt wirklich so der Titel. Das Buch ist für Kinder ab 10 Jahre und Amelie, die ist 11 und hat das Buch mal für euch gelesen.
1: Kai und Christa, das sind zwei Brüder und Kai ist der Jüngere. Und Christa, der Ältere, wird gemobbt von den Pissratten. Eigentlich will der ältere Bruder einmal den Jüngeren beschützen. Aber der jüngere Bruder will halt irgendwas dagegen machen, dass der Ältere gemobbt wird. Und Christa macht nicht so viel. Ich würde ihn eher als schüchtern beschreiben. Und Kai ist halt etwas offener. Naima ist die Freundin von Kai. Eine sehr gute Freundin. Kai lacht auch viel mit Naima.
2: Die Geschichte erzählt nicht Christa, sondern Kai. Was in Christa vorgeht, erfährt niemand so richtig, denn er spricht nicht viel. Kai stört das nicht. Im Gegenteil, er mag Christa genauso, wie er ist.
1: Er verhält sich immer ruhig, also er ist immer still und findet gern Sachen auf dem Schrottplatz auch. Also die haben vor, einen Roboter zu bauen. Und Christa baut halt gern und macht gern was mit Weltall und dem Universum. Und er ist halt ein bisschen anders als die anderen. Deswegen wird er halt auch gemobbt. Weil Mobbing, das ist wirklich immer, wenn man die Gelegenheit hat, dann mobbt die eine Person halt die andere. Und dann fühlt man sich halt schlechter über einen längeren Zeitraum.
2: Die schlimmsten Mobber sind Sacke und seine Freunde. Bei Naima und Kai heißen sie nur die Pissratten. Diese Jungs sind grausam und Christa, der wehrt sich nicht. Kai und seine Freundin Naima macht das verrückt.
1: Es lag halt der Schnee und die haben den mit Schnee eingeschmiert und da hatte er überall Kratzer im Gesicht. Dann haben die den auch mal auf dem Schulklo eingeschlossen, bis ein Lehrer das dann bemerkt hat. Und der bleibt immer ruhig und will es halt nicht mit Erwachsenen teilen. Und dann hat Naima das halt einem Lehrer erzählt. Und die Lehrerin hat gesagt, ja, ich rede nochmal mit Sacke, aber es hat dann nicht, also gar nichts gebracht.
2: Kai ist verzweifelt. Immer wieder muss er mit ansehen, wie Christa mies behandelt wird und die Gemeinheiten der Pissratten einfach über sich ergehen lässt. Selbst dem Vater will Christa sich nicht anvertrauen.
1: Ich glaube, er ist wirklich traurig, aber er bleibt immer noch still und verdrückt das. Also hält das so geheim, dass er eigentlich im Inneren traurig ist, weil er findet es vielleicht peinlich, das halt seinem Vater zu erzählen.
2: Naima hat irgendwann genug davon. Obwohl sie viel kleiner ist als Sacke und seine Freunde, ist sie mutiger als Kai und Christa zusammen. Sie hat einen waghalsigen Racheplan gegen Sacke. Dafür verkleidet sie sich als Darth Vader, die unheimliche Figur aus Star Wars.
1: Der Plan ist, Sacke ist bei seinem Vater und Naima will sich verkleiden und im Hintergrund den Briefkasten anzünden und Sacke richtig einen Schreck einjagen. Kai wollte es von Anfang an nicht so richtig. Ich finde so, er wusste, dass etwas schon schief gehen wird. Aber dann sind die Pissratten in einer Szene gekommen und haben ihn halt geärgert. Und dann hat er dann beim Plan mitgemacht und dann ist aber alles schief gegangen.
2: Naima hat sich gründlich verrechnet. Sacke hat zwar einen Schreck bekommen, aber nun wird alles noch schlimmer. Am Ende wird es nochmal richtig spannend und plötzlich wird auch klar, was mit Sacke eigentlich los ist. Aber den Schluss wollen wir nicht verraten. Amelie mochte das Buch, obwohl es ein schwieriges Thema hat.
1: Man denkt erstmal so, das Buch ist nur traurig, aber an manchen Stellen ist es dann wirklich witzig. Es gibt so einen Busfahrer und Kai empfindet ihn halt als witzig und lacht auch oft mit ihm. Und im Unterricht mit Naima lacht er oft. Ich würde das Buch Jungs empfehlen, weil die Hauptfiguren sind ja auch Jungs. Ich finde, Mädchen können es auch sehr gut lesen, weil es ist auch interessant, nochmal aus seiner Sicht von einem Jungen das zu lesen.
0: Wir zwei gegen die Pissratten heißt das Buch, das wir euch vorgestellt haben. Geschrieben hat es der schwedische Autor Oskar Krohn und es ist für Kinder ab 10 Jahren und kostet 13 Euro.

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0: Warum bin ich manchmal so schlecht drauf?
1: Wenn ich schlecht gelaunt bin, dann habe ich keinen Bock auf nichts.
2: Wenn ich schlecht drauf bin, dann habe ich gar keine Lust mehr, irgendjemanden zu sehen.
3: Manchmal ist man vielleicht ärgerlich drauf oder wütend.
4: Wenn ich schlecht drauf bin, will ich mich eigentlich, wenn ich aufwache, einfach wieder umdrehen und weiterschlafen.
5: Manchmal ist die Stimmung so richtig im Keller. Man hat keine Lust, irgendwas zu machen, man weiß nicht, wohin mit sich und würde am liebsten einfach die Decke über den Kopf ziehen. Aber warum?
6: Zum Beispiel, man hat Streit, dann ist man halt irgendwie sauer und dann ist man schlecht gelaunt und dann ist für manche der Tag gelaufen.
7: Ich bin zum Beispiel auch manchmal auf so eine Person sauer, weil entweder hat die Person mit mir so Streit oder wir verstehen uns irgendwie nicht so gut.
8: Manchmal bin ich schlecht gelaunt, weil ich eine schlechte Note geschrieben habe.
9: Manchmal bin ich schlecht gelaunt, weil andere Kinder mich nerven.
10: Ich bin manchmal schlecht drauf, weil ich dann irgendwie nicht gut geschlafen habe oder einfach nicht so einen guten Tag habe.
5: Es gibt handfeste Gründe, warum man manchmal richtig schlecht drauf ist. Man hat sich über etwas wahnsinnig geärgert, man ist enttäuscht von jemandem oder fühlt sich verletzt. Und manchmal ist es einem selbst ein Rätsel, warum man sich so fühlt.
11: Also wenn ich aufstehe und dann fühle ich mich halt einfach schlecht, weiß ich nicht warum.
5: Was ist das, wenn eigentlich alles ganz okay scheint und trotzdem ist man schlecht drauf? Was wirkt sonst auf unsere Stimmung, wenn es nicht die anderen Menschen und die schlechten Noten sind? Schlechte Stimmung kann auch mit Veränderungen in unserem Körper zu tun haben. Wenn wir wachsen oder Hormone sprießen. Es kann auch auf die Stimmung drücken, wenn wir zu wenig Schlaf bekommen oder krank werden. Und schließlich beeinflusst auch das Wetter manchmal die Laune. Und wir wiederum beeinflussen unsere Umgebung. Woran merken andere, dass wir schlecht drauf sind?
4: Ich rede dann einfach gar nicht mehr.
2: Vielleicht am Gesichtsausdruck, halt grimmig.
3: Man kann es an der Stimmung erkennen und vielleicht auch am Gesichtsausdruck.
6: Ich finde, man kann es an der Stimme hören, weil manche erheben dann den Ton, weil sie einfach schlecht gelaunt sind.
5: Und dann sollten die anderen besser Abstand nehmen?
2: Ja, weil manchmal hat man einfach keine Lust, seine Familie gerade zu sehen.
1: Ich würde sagen, nerv mich nicht, weil ich möchte meine Ruhe haben.
5: Und wie kommt man dann wieder raus aus der schlechten Stimmung? Was tun?
3: Bei mir ist das so, manchmal gucke ich halt irgendwie einen Film oder ich höre Musik, weil Musik muntert mich halt immer sehr schnell auf.
6: Ich unternehme was vielleicht und telefoniere mit Freunden, höre Musik oder schlafe einfach.
1: Wenn ich jetzt zum Beispiel in der Schule schlecht gelaunt bin, dann gehe ich zum Beispiel zu Edeka oder so und kaufe mir Chips.
2: Ich gehe in mein Zimmer und mache irgendwas für mich alleine und nach einer Stunde kommen meine Eltern dann und dann spielen wir nochmal irgendwas zusammen.
5: Es kommt natürlich auch darauf an, warum man schlecht drauf ist. Manchen Menschen hilft es erstmal, sich zu bewegen, zu laufen, zu turnen oder zu tanzen. Wenn es damit zu tun hat, dass man sich über jemanden oder etwas geärgert hat, dann ist es auf jeden Fall auch gut, mit Freunden oder den Eltern darüber zu sprechen und zu überlegen, was man tun kann.
12: Danke an die Kinder aus der 6. Klasse der Kaiserin Theophano-Schule in Köln und an Elisabeth aus dem Herzfunk-Team. Und wenn ihr auch eine Frage an den Herzfunk habt, dann schreibt uns doch ins Gästebuch.
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0: Das geht ja ziemlich schnell, wenn wir ein Lied hören. Da reichen ja oft schon so ein paar Töne und dann wissen wir, okay, das ist jetzt eher so ein Gute-Laune-Lied oder das ist jetzt eher was Trauriges. Aber was macht traurige Musik eigentlich traurig? Matti aus unserer Musikredaktion, der braucht nur sein Klavier, um es uns zu erklären.
1: Ach, gemütlicher geht's nicht. Draußen regnet's, ich habe meinen Lieblingstee. Und ein bisschen Zeit, Klavier zu spielen. Am liebsten klimper ich einfach drauf los und schau, was mir so in den Sinn kommt. Gerade habe ich einfach keine Lust, nach Noten zu spielen. Ja, und manchmal lande ich dann doch bei bekannten Liedern. Hänschen klein, das war eins der ersten Lieder, das ich als Kind auf dem Klavier gelernt habe. Aber eigentlich passt das ja so überhaupt gar nicht zum Wetter draußen. Viel zu fröhlich. Das kleine Hänschen würde jetzt draußen ganz schön nass werden. Wenn ich mir das so vorstelle, dann bräuchte ich aber auch jetzt düstere und traurige Musik. Ich habe eine Idee. Ich verwandle das Lied in ein richtig doll trauriges Regenwetterstück. Aus Hänschen klein mache ich Hänschen weint. So klingt die Melodie ja gerade total fröhlich. Los geht die Traurigkeitsverwandlung. Zuallererst muss ich einen Ton verändern. Und zwar den, der als zweites und drittes kommt. Das ist der gleiche Ton. Der hier. Ich spiele den Ton jetzt auf einer anderen Taste. Und zwar die, die direkt daneben liegt. Nur ein ganz klein bisschen tiefer. Und wow, das klingt direkt irgendwie niedergeschlagen und enttäuscht. Auf jeden Fall trauriger. Die Veränderung ist krass. Ich will's aber noch viel trauriger. Wenn man traurig ist, dann hat man oft schwere Gedanken, die viel Zeit brauchen. Das darf nicht hektisch sein. Traurigkeit kann sich manchmal anfühlen wie Zeitlupe. Ich spiele mal langsamer. Ja, besser. Ich meine, oh, trauriger. Wie wär's mit noch längeren Pausen?

Sehr gut. Wenn ich warte und lange Pausen lasse, dann klingt das so, als wüsste ich gar nicht weiter. Das klingt so richtig hoffnungslos. Da ist auf einmal ganz viel Platz für traurige Gedanken. Das klingt so, als würde man auf eine Antwort warten, die dann aber nicht kommt. Also, ich komme der Sache schon näher. Es gibt eine Stelle, da wandern die Töne nach oben. Hier, sie werden immer höher. Ich finde, das hört sich nicht traurig genug an. Ich verändere das. Ich lasse die Töne nach unten wandern. Sie werden jetzt tiefer. Puh, das klingt jetzt aber wirklich dramatisch. Jetzt muss ich aber aufpassen, dass ich meine gute Laune nicht in echt verliere. So, es ist aber nicht nur wichtig, welche Töne ich spiele, es ist auch wichtig, wie ich sie spiele. Ich wandere mit meinen Händen jetzt mal auf die linke Seite vom Klavier. Da sind die tiefen Töne. Das klingt richtig dunkel, fast wie der Donner draußen. Ein kleines bisschen bedrohlich sogar. Ich kann mir richtig vorstellen, wie das kleine Hänschen draußen durch den kalten Regen stapft und gar nicht weiter weiß. Ich glaube, ich hab's. Trauriger geht's nicht. Aber genug jetzt. Ich hab's hier ja schließlich warm und gemütlich. Und dazu gehört für mich einfach fröhliche Musik.

Matti und sein Klavier. Und zum Glück hat er uns jetzt hier nicht allein gelassen mit dem traurigen Häschen. Die gute Laune ist zurück und so geht's hier dann auch weiter.

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1: Hallo, ich bin Leni. Ich bin 6 Jahre alt und ich wünsche mir das Lied Golden. Und ich grüße meine Patentante Sonja.

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1: Ich heiße Alina, bin 6 Jahre alt und ich grüße meine Schule, meine Freunde, meine Familie und die Maus. Ich wünsche mir das Lied Golden.

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1: Hallo, ich bin Anna, 12 Jahre alt und ich wünsche mir das Lied Mangos mit Chili von Nina Chuba und damit grüße ich meine Lieblingsfreundin Lila. Und

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1: Hallo, ich bin Tom und ich wünsche mir Pommes Gabel von Happy Saurus.

ich bin Melody, 12 Jahre alt und mein Musikwunsch ist Pink Venom von Blackpink und ich grüße den Elefanten, die Maus und die Ente.

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1: Hallo, ich bin Carla, ich bin 9 Jahre alt und ich wünsche mir das Lied Rätsel von Helge Schneider. Damit grüße ich meine zwei besten Freundinnen, die gerade neben mir sitzen, Matilda und Leonie. Und das gesamte Maus-Team.
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3: 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Peter, was war's?
4: Eine Uhr.
3: Total falsch. 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Also, lernen.

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1: Hallo, ich bin die Anna und ich bin 5 Jahre alt und ich wünsche mir von Dicker, dass

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1: Hallo, hier ist Lotta und ich bin 5 Jahre alt und ich wünsche mir was.

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Hallo, ich bin die Rebecca. Ich bin 12 Jahre alt und ich komme aus Italien. Und ich wünsche mir das Lied 99 Luftballons von Nena. Tschüss!

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1: Hallo, ich heiße Skrollan. Ich bin 5 Jahre alt und ich wünsche mir das Lied Dance Monkey. Und dabei grüße ich die Maus, den Elefanten.

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1: Hallo, ich heiße Theresa, bin 10 Jahre und wünsche mir das Lied All In von den Festbänkern. Damit grüße ich meine Familie und alle, die ich kenne.

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1: Hallo, ich bin der Philipp, 10 Jahre alt, komme aus Wolfsbach und ich wünsche mir das Lied Surfer von Ed Sheeran.

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1: Hallo, ich bin Hanna, ich bin 8 Jahre alt und ich wünsche mir das Lied Das Leben ist schon ernst genug und ich grüße damit die ganze

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1: Eight. Octo. Ocho. Huit. Also wenn ihr es jetzt immer noch nicht wisst, worum es heute bei uns geht, dann kann ich euch auch nicht mehr helfen.
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3: mit Spinnen und ihren Beinen, Achterbahnen und ihren Schienen, Tänzern beim Einzählen und natürlich mit der Maus und dem Elefanten. 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
1: 1, 2, 3, 4, 5, 6, 7. Jawohl, 8. Unser Thema heute. Hallo übrigens, ich bin Nina und die 8 war früher sogar meine Lieblingszahl. Warum früher und heute nicht mehr? Ja, ganz einfacher Grund, weil ich heute gar keine Lieblingszahl mehr habe. Ja, aber die 8 ist und bleibt natürlich eine schöne Zahl und deshalb widmen wir ihr heute mal diese Maus zum Hören. Geht auch direkt los mit einer spannenden Spinnenfrage von Josephine.
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5: Ich heiße Josephine und bin 4 Jahre alt und ich frage mich, warum Spinnen so viele Beine haben. Ich grüße das Maustudio, meine Mama und mein Papa und meine kleine Schwester.
1: Vielen Dank für deine Grüße, Josephine. Tja, und warum ist das so? Warum so viele Beine, wenn viele andere Lebewesen doch auch ganz prima mit 2 oder 4 Beinen klarkommen? Mausreporterin Julia hat zwar auch nur 2 Beine, aber dafür wenigstens eine Antwort für euch.
6: Okay, mit den Füßen stehe ich jetzt stabil auf einem ganz dicken Ast. Aber immerhin schon gut 1,5 Meter hoch im Baum. Blöd nur, ich habe keinen Arm mehr frei, um mich weiter zu hangeln hier im Baum. Mit dem einen halte ich mich hier am Ast fest und in der anderen ist ja mein Mikrofon. Tja, und der nächste Ast ist ganz schön weit über mir. Und da müsste ich mich richtig auf die Zehenspitzen stellen. So, lieber nicht. Und jetzt beim Umpacken komplett loslassen mit der einen Hand, das ist echt wackelig dann. Da falle ich bestimmt runter. Oder soll ich Mikro fallen lassen? Nee, das ist zu tief. Und dann geht's ganz sicher kaputt. Ich gebe auf. Weiter hoch komme ich einfach nicht. Spinne müsste man sein. So eine wie die da oben in ihrem schönen Netz. Die hat 8 Beine und keine Probleme, irgendwo hinzuklettern. Aber die Spinne macht das ja auch den lieben langen Tag. Also irgendwo hinkrabbeln, dann noch einen Faden spinnen und daraus ein Netz bauen, sich im Netz festhalten. Und wenn ihr Beute ins Netz fliegt, muss sie die auch noch einwickeln. Das können manchmal ganz schön viele Sachen auf einmal sein, die eine Spinne so erledigen muss. Da kämen sie mit 2 Armen und 2 Beinen gar nicht aus. Anders als ich. Bei mir, also bei allen Menschen, hat sich eben einfach herausgestellt, dass wir mit 2 Armen und 2 Beinen genau richtig ausgerüstet sind, um auf der Erde zu überleben. Vor etwa 4 Millionen Jahren sah das noch ganz anders aus. Forscher haben herausgefunden, dass sich Vorfahren von uns damals wie Affen von Ast zu Ast gehangelt haben. Ihre Arme und Beine waren etwa gleich lang und aufrecht gelaufen sind sie noch gar nicht. Das hat sich erst im Laufe der Evolution so ergeben. Evolution ist die Entwicklung einer Art über viele Millionen Jahre hinweg. Diese ganz langsame Entwicklung ist immer angepasst an die Lebensweise der Tier- oder Pflanzenart in einer ganz bestimmten Umgebung. Das, was am besten funktioniert, bleibt. Und bei den Spinnentieren hat sich gezeigt, dass 8 Beine perfekt sind für den Spinnenalltag. Und weil die Beine für Spinnen so wichtig sind, hat sie nicht nur viele davon, sondern auch sehr besondere. Spinnenbeine sind von innen hohl. Es sind also keine Muskeln darin. Dafür hat eine Spinne in jedem Bein 8 Gelenke. also sozusagen 8 Knie pro Bein. Um sie zu strecken, pumpt die Spinne mit viel Druck Blut in die Beine. Und ganz unten, sozusagen an ihrem Fuß, hat sie dann noch feine Härchen. Die geben ihr zusätzlichen Halt, wenn sie zum Beispiel in ihrem Netz sitzt. Und die Spinne kann jedes Bein einzeln bewegen. Aber damit noch nicht genug. Es gibt sogar Spinnenarten, die im Notfall ein Bein abwerfen können. Zum Beispiel, wenn eins von ihren Beinen schon im Schnabel eines Vogels steckt. Dann kann die Spinne ihm das Bein überlassen, es abwerfen und mit den restlichen 7 schnell die Flucht ergreifen. Also mir kann der kleine Vogel da oben ja zum Glück nicht gefährlich werden. Und ich könnte ehrlich gesagt auch gar kein Bein abwerfen, habe ja nur 2. Und die brauche ich jetzt gerade ganz dringend, um hier vom Baum wieder runterzukommen. So, wo ist der nächste Ast unter mir, auf den ich jetzt drauf könnte? Ah, da, sehr gut.
1: Es gibt also viele gute Gründe dafür, dass Spinnen 8, wir Menschen dagegen nur 2 Beine haben. Wir bleiben thematisch auch noch ein bisschen bei den 8-beinigen Spinnen. Und außerdem klären wir später auch noch, was es bedeutet, wenn eine 8 umfällt, also auf der Seite liegt. Sehr, sehr viel, sage ich nur.

0: Spinnen mögen manche Menschen ja richtig gerne. Andere sagen, och nö, lass mal. Und wieder andere, die verlassen sofort schreiend das Zimmer, wenn sie eine entdecken. Eins steht aber fest, Spinnen, Spinnen, also Netze. Alle bis auf eine, die ihr jetzt bei uns kennenlernt, die kleine Spinne Arachnida.
1: Spinnst du schon? Von Tine Ziegler und Mele Brink in der Edition Pastorplatz. Das Spinnenmädchen Arachnida Langbein sitzt gemütlich schaukelnd auf einem Rosenblatt.
2: Na, spinnst du schon?
1: Ruft die alte Spinnennachbarin herüber. Arachnida zappelt nervös mit ihren 8 Beinen.
3: Nein, ich schaffe es nicht.
1: Die alte Spinne legt den Kopf schief.
2: Jede Kreuzspinne kann spinnen. Schau, es ist ganz einfach.
1: Die alte Spinne seilt sich ab und baut zwischen Rosenästen flink ein Netz. Die dünnen Fäden glitzern wunderschön im Sonnenlicht.
2: Du musst dich halt anstrengen und üben. Übung macht den Meister.
1: Aber Arachnida hat schon viel geübt. Sie hat sich angestrengt und gepresst.
3: Nichts.
1: Sie hat sich entspannt. Und alle 8 Beine ganz losgelassen. Aber
3: wieder nichts.
4: Also bei mir geht es nur, wenn ich aufgeregt bin.
1: Hat ihr ein anderes Spinnenkind verraten. Also hat Arachnida ihren ganzen Mut zusammengenommen, ist aufgeregt auf das Dach einer großen Sonnenblume geklettert und gesprungen.
3: Aua.
1: Beim Aufprall verstauchte Arachnida Langbein sich alle 8 Füße und musste tagelang humpeln.
2: Du musst dich abseilen. Du bist doch keine Ameise.
1: Während die alte Spinne sie ungeduldig beobachtet, krabbelt Arachnida traurig am Rosenstrauch herunter.
3: Ich kann eben nicht spinnen.
5: Eine Spinne, die nicht spinnen kann,
1: spottet eine vorbeieilende Ameise.
2: Das ist doch nicht normal.
1: Lästert ein Marienkäfer und erzählt es gleich einem Schmetterling.
6: Völlig nutzlos.
1: Der erzählt es der Raupe und bald weiß es die ganze Wiese. Alle lachen über Arachnida. Die kleine Spinne schämt sich und versteckt sich zwischen hohen Grashalmen. Sie weint verzweifelt. Noch nicht einmal Freund Fred kann sie trösten. Verloren und völlig mutlos starrt Arachnida in den Himmel. Im Abendlicht beobachtet sie, wie ein loser Spinnenfaden zu Boden schwebt. Arachnida fängt ihn auf und zieht ihn gedankenverloren durch ihre Beine. Da kommt ihr plötzlich eine Idee.
3: Dann nehme ich eben, was da ist.
1: In den nächsten Tagen sammelt Arachnida Fäden von kaputten Spinnennetzen und knotet sie zu einem langen Fadenseil zusammen. Dann übt sie Lasso werfen.
2: Aua.
3: Oh, Entschuldigung.
1: Versehentlich hat sie die alte Spinne an den Beinen erwischt. Aber Arachnida lässt sich nicht entmutigen. Sie schwingt sich von Blüte zu Blüte.
3: Yeah, yupi, super.
1: Verbindet sie miteinander kreuz und quer, bis ihr Fadenseil zu Ende ist.
3: Super.
1: Dann knüpft sie sich aus alten Spinnenresten ein neues, holt aus und wirft ihr Lasso wieder darüber. Nach und nach entsteht ein schräges, eckiges, witziges Gebilde. Die alte Nachbarin schüttelt missbilligend den Kopf.
2: Aber das ist doch kein ordentliches Spinnennetz.
3: Aber es ist ein Netz.
6: Wunderschön.
3: Danke, lieber Schmetterling.
6: So ein Netz habe ich ja noch nie gesehen.
1: Der Schmetterling erzählt es den Wiesentieren. Käfer, Bienen und andere Spinnen kommen und beobachten die geschickte Lassowerferin. Ein paar Spinnen schenken Arachnida sogar Fäden. Sogar die Wiesenpresse kommt angereist. Da ändert auch die alte Spinne ihre Meinung und gibt Interviews.
2: Also, ich kenne Arachnida schon sehr lange. Hat sie ein Problem, sucht sie nach einer Lösung. Sie ist keine normale Spinne, sondern eine ganz besondere.
3: Tja, was ist schon normal? Jeder spinnt eben auf seine eigene Weise.
0: Ja, wir auch, ne? Spinnst du schon? So heißt diese Geschichte vom kleinen Spinnenmädchen Arachnida. Ausgedacht und aufgeschrieben hat sie die Kinderbuchautorin Tine Ziegler. Und als Buch erschienen ist sie im Verlag Edition Pastorplatz. Und gleich schauen wir uns eine ganz besondere Spinnenart mal genauer an, die sich mehr und mehr auch bei uns in Deutschland ausbreitet. Die Nosferatu-Spinne.
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0: Ich war mal in Australien und habe da einen Englisch-Sprachkurs gemacht und bin auch ein bisschen rumgereist. Und da hat man uns geraten, unsere Schuhe jedes Mal, bevor wir sie anziehen, erstmal auszuschütteln, falls es sich darin eine Spinne gemütlich gemacht haben sollte. Ja, in Australien gibt's nämlich ziemlich gefährliche und vor allem auch ziemlich giftige Spinnen. Umso hellhöriger war ich, als vor kurzem in den Nachrichten gemeldet wurde, dass sich auch bei uns in Deutschland eine Spinnenart breit macht, die sogar Menschen beißen soll. Klingt schon ein bisschen gruselig, oder? Aber stimmt's wirklich? Mausforscherin Lydia macht sich mal zusammen mit einem Spinnenforscher auf Nosferatu-Spinnensuche.
1: Ich bin mit dem Spinnenforscher Hajo Krammer verabredet, direkt an seinem Arbeitsplatz am Zoologischen Forschungsmuseum König in Bonn. Hier hat man die seltene Spinne schon gefunden.
2: Wir hatten eine in der Bibliothek, wir hatten in diversen Büros manchmal eine, anscheinend auch schon mal in der Lobby des Museums.
1: Es geht um die Nosferatu-Spinne. Die kann ziemlich groß werden.
2: Im Vergleich zu anderen einheimischen Spinnen erkennt man die ausgewachsenen Tiere, dass sie relativ großkräftig sind, dicke Beine, kräftiger als alles andere, was wir sonst hier haben. Bis zu 2 Zentimeter Körperlänge und 5 Zentimeter Beinspannweite, das ist ja dann schon ganz anderes.
1: Etwa so groß wie ein kleiner Finger. Nosferatu ist der Name von einem Vampir aus einem Film. Die Spinne heißt so wegen dem hell- und dunkelbraunen, runden Muster auf ihrem Vorderkörper.
2: Das erinnert so ein bisschen an eine Vampirmaske.
1: Diese auffällige Spinnenart ist noch relativ neu in Deutschland.
2: Ursprünglich kommt sie aus dem Mittelmeerraum und ist halt in den letzten 20, 30 Jahren im Zuge von Klimawandel, dadurch, dass es nicht so kalt ist im Winter, Stück für Stück nach Norden ausgebreitet. Ob die jetzt mit den Menschen, mit Autos sich so verbreitet haben oder ob sie jetzt wirklich gewandert ist, lässt sich natürlich schwer nachvollziehen. Aber generell ist das eher nicht willkommen, dass man hier Arten einführt, die hier eigentlich nicht hingehören. Inwieweit das großer Nachteil für andere Spinnen ist, dass sie die irgendwie verdrängt, kann man so spontan noch nicht sagen. Ja, muss man beobachten.
1: Darum möchte Hajo gerne wissen, ob sich die Spinne auch schon im Park des Museums breit gemacht hat. Also machen wir uns auf die Suche.
2: Ja, der Park im Museum ist ja relativ groß und da können wir mal gucken, ob wir irgendwo an den Hauswänden, ob wir sie da finden. In der Laubstreu, im Boden, unter Steinen.
1: Hajo hat seine Spinnensuchausrüstung dabei.
2: Ich habe dabei eine Taschenlampe, ich habe dabei eine große Pinzette.
1: Um sie dann zu nehmen?
2: Nee, die würde ich wahrscheinlich direkt mit dem Röhrchen fangen. Das ist mehr, dass ich ein bisschen buddeln kann.
1: Wir beginnen unsere Suche an einer Metallplatte auf dem Boden. Die hebt Hajo an.
2: Wir haben hier so einen Kanaldeckel. Ja. Klicken wir jetzt einfach mal drunter.
1: Oh ja, da ist schon ganz viel versponnen.
2: Ich sehe Kellerasseln, ich sehe auch sehr viel Spinnenweben, ich sehe hier auch eine dicke Spinne.
3: Da ist eine, da ist eine. Da oben läuft
2: da
3: eine.
2: Da oben läuft eine, das ist eine Sackspinne. Hier ist noch was, das sieht aber aus wie eine... Oh mein Gott.
1: Wow, die ist ja riesig. Was
2: ganz
1: ist das
2: genau.
1: denn?
2: Das ist die Hauswinkelspinne. Die Hauswinkelspinne ist halt dunkler und hat im Verhältnis dünnere und längere Beine. Die sieht also ein bisschen zierlicher aus. Mhm. Die Nosferatu-Spinne ist so richtig stämmig, die hat dicke Beine.
1: Also Spinnen haben wir schon mal.
2: Spinnen sind auf jeden Fall da. Da braucht man sich keine Sorgen zu machen. Spinnen findet man immer.
1: Nur bisher noch keine Nosferatu-Spinne.
2: Da vorne war noch irgendwo ein Stein, den ich gesehen hatte und umdrehen wollte.
1: Oh ja, der ist
2: mal ganz
3: da unten. Huschte was weg. Aber
2: da huschte was, aber das war auch zu dünn und langbeinig für meinen Geschmack. Man sieht hier so viel Netz. Die Nosferatu-Spinne, die wandert auf der Suche nach Beute einfach umher. Also die macht keine Fangnetze.
1: Und wenn du hier jetzt unter den Stein guckst und da ist eine, kann die dich dann auch beißen?
2: Die könnte mich natürlich theoretisch auch beißen. Das wird dann ein bisschen wehtun. 3-4 Tage später ist das aber wieder verheilt. Die hatte auch überhaupt gar keinen Bock drauf. Die Leute haben ja immer Angst vor Spinnenbissen. Dabei werden Leute total selten von Spinnen gebissen. Die kommen uns ja eigentlich nicht nah genug, als dass er uns beißen könnte.
1: Ja. Und wie wir sehen, ist auch gar nicht so leicht, der zu begegnen.
2: Ganz genau, ganz genau. Wir haben sie ja jetzt echt uns Mühe gegeben und haben sie nicht gefunden.
1: Ja. Aber ganz aufgeben wollen wir noch nicht. Eine steile Treppe führt unter eines der Häuser im Park.
3: So, jetzt geht's in einen dunklen Keller mit sehr vielen Spinnennetzen. Ist man als Spinnenforscher viel in Kellern unterwegs?
2: Ja, mitunter schon. Also es kommt darauf an, was man für Spinnen sucht.
3: Ja, aber
2: das ist eine kleine Zitterspinne. Für Zitterspinnen zum Beispiel ist man in Kellern und in Höhlen unterwegs. Nur Zitterspinnen.
3: Mhm. Aber ich fürchte, wir müssen an dieser Stelle festhalten.
2: Wir haben sie nicht gefunden. Als Spinnenforscher bleibt das leider nicht aus.
3: Passiert dir das oft, dass du was suchst?
2: Das passiert mir leider sehr oft, dass ich was suche und das nicht finde. Das kann dann auch sehr frustrierend sein manchmal.
1: Seltene Spinnen finden ist eben gar nicht so einfach. Aber Hajo hat in seinem Büro noch ein Ass für uns im Ärmel.
2: Genau, ich habe gestern einer Kollegin erzählt, dass wir uns hier treffen zum Radiointerview und dass es um die Nosferatu-Spinne geht. Und dann hat sie prompt abends noch bei sich im Badezimmer eine gefangen und die uns mitgebracht. Und die
1: unglaublich.
2: Ja, die wird vor ein paar Wochen geschlüpft sein.
1: Du hast die jetzt in so einem kleinen Röhrchen.
2: Ist halt ein kleines Jungtier, ist noch nicht so riesig. Da ist das Muster noch nicht so stark ausgeprägt. Die sieht halt so ein bisschen sandig aus, dass man die auf sandigem Boden und so schlecht sehen kann.
1: Die namensgebende Vampirmaske hat das Nosferatu-Spinnenkind noch nicht auf dem Rücken. Unser Forschungsergebnis von heute: Im Park vom Museum König scheint die Nosferatu-Spinne noch nicht angekommen zu sein. Aber Hajo forscht weiter.
0: Und ich nehme mit: Angst haben müssen wir vor der Nosferatu-Spinne nicht, wenn wir ihr mal begegnen. Die Betonung liegt auf, wenn wir ihr mal begegnen, denn wie wir gehört haben, ist das gar nicht so einfach. Und sollte sie doch mal beißen, ist das spätestens nach wenigen Tagen wieder weg und vergessen.

0: heißt? Auf Griechisch heißt 8 Okto. Und jetzt ratet doch mal, warum der Oktopus so heißt, wie er heißt. Na klar, weil er genau wie Spinnen auch 8 Beine hat. Und darüber hinaus gibt's noch was Besonderes am Oktopuskörper. Ein Oktopus hat nämlich einen Tintenbeutel mit, genau, Tinte drin. Wofür er die braucht und ob man mit Tintenfisch Tinte vielleicht sogar schreiben könnte, hört ihr jetzt.
1: Tintenfische sind mysteriöse Tiere. Sie schweben durchs Meer und haben eine Art Tintenbeutel im Körper. Mit Tinte drin natürlich. Und der verdanken die Tiere ihren Namen. Die Tintenfische setzen ihre Tinte vor allem auf der Flucht vor Feinden ein. Zum Beispiel vor Aalen, Haien und Delfinen, die Tintenfische zum Fressen gerne haben. Bei Gefahr stoßen die Tintenfische dann ihre schwarz-braunen Tintenwolken aus. Ihre Feinde sind verwirrt, sehen nichts mehr und die Tintenfische können entkommen. Tatsächlich könnte man mit dieser Tintenfischtinte auch einen Liebesbrief schreiben. Gemacht wurde das allerdings nie wirklich, weil sie zu dickflüssig ist, um sie in einen Füller oder eine Tintenpatrone zu füllen. Außerdem stinkt sie nach Fisch. Vielleicht nicht so toll, wenn dieser Geruch dem Schwarm entgegenschlägt, wenn er oder sie den Liebesbrief öffnet. Allerdings, bereits vor 2000 Jahren wurde Tintenfischtinte dafür benutzt, Stoff für Kleidung einzufärben. Das wird heute aber nicht mehr gemacht. Heute färbt man Jeans, Pullover und T-Shirts.

Stellt euch doch mal bitte eine 8 vor. Also die Zahl. Zwei Kreise übereinander. Und jetzt stellt euch mal vor, ihr gebt dieser 8 so einen kleinen Schubs und sie landet auf der Seite. Dann sind die zwei Kreise genau nebeneinander. Und dieses Zeichen hat in der Mathematik eine ganz andere Bedeutung. Nicht mehr 8, sondern unendlich. Ja, wirklich cool, oder? Einziges Problem, das bleibt, mir unendlich vorzustellen, das kriege ich einfach nicht hin.

0: In der Achterbahn, da steckt die Acht ja auch mit drin. Sowohl im Wort als auch im Gerüst, das ja gerne mal geschlungen ist wie so eine Acht. Und Piet hat uns dazu eine Frage gestellt, also zu Achterbahnen, die ich mir ehrlich gesagt auch schon öfter mal gestellt habe. Hört mal.
1: Hallo, ich heiße Piet und bin 5 Jahre alt und möchte gerne wissen, warum eine Achterbahn, wenn das Ding fährt, nicht von den Gleisen fällt.
0: Meine absolute Horrorvorstellung ist das, dass eine Achterbahn aus den Gleisen fällt. Oh, zum Glück passiert das so gut wie nie, aber was hält die Achterbahn so sicher in den Gleisen? Mausreporter Jan Philipp hat sich die Achterbahntechnik mal genauer angeschaut.
2: Hoch. Runter, im Kreis, Looping, rechts, Korkenzieher, links. Wow, in einer Achterbahn wird man echt durchgeschüttelt. Teilweise weiß man echt nicht mehr, wo oben und unten ist. Das ist nicht für jeden was, aber gefährlich ist Achterbahnfahren nicht. Denn die Bahnen in den Freizeitparks werden täglich geprüft, damit auch bloß nichts passiert. Die Waggons der Achterbahn haben Räder, um über die Gleise der Strecke zu rasen. Aber anders als bei normalen Zügen wie S-Bahn oder ICEs, die auf der linken und rechten Seite viele Räder hintereinander haben, haben Achterbahnen mehrere unterschiedliche Räder. Das Geheimnis, warum die Waggons nicht aus der Schiene fliegen, liegt unter den Waggons. Das kann man als normaler Freizeitparkbesucher gar nicht richtig sehen. Gut, dass wir Techniker Carsten kennen. Der arbeitet in einem Freizeitpark und ist zuständig für die Sicherheit der Achterbahn. Er kennt die Waggons bzw. die Bahn, so nennt Carsten sie, also ganz genau und erklärt uns, warum die Waggons während der Fahrt nicht entgleisen können.
3: Momentan ist es so, dass alle Fahrzeuge sind schienengebunden. Schienengebunden bedeutet, dass nicht nur wie bei der Bahn, also ein Laufrad besteht, sondern es gibt auch Seitenräder und es gibt sogenannte Gegendruckräder. Diese Gegendruckräder sorgen beispielsweise im Looping dafür, dass die Bahn immer und in jeder Dimension mit der Schiene verbunden ist.
2: Also, Achterbahnen haben an ihren Waggons insgesamt 3 Rädertypen, mit denen sie an der Schiene hängen. Man kann sich die wie eine Hand oder eine Kralle vorstellen, die um die Schiene herumgreifen, sodass der Waggon von allen Seiten fest mit der Schiene verbunden ist. Ein Rad hält den Waggon von oben an der Schiene fest, eins von der Seite und das dritte von unten. Und damit die Passagiere nicht aus den Waggons geschleudert werden, gibt es natürlich Sicherheitsbügel und Gurte, die einen festhalten. Und dann steht dem Fahrspaß nichts mehr im Weg.
4: 5, 4, 3, 2, 1.
2: Tschüss!
0: Eieieiei, tschüss Jan Philipp und viel Spaß noch in der Achterbahn. Oh, da wird mir ja schon beim Zuhören übel. Die Zuckerblitzband hat ein Lied geschrieben über den Beruf Funparkbesitzer. Ein Traumjob, wenn es nach der Zuckerblitzband geht. Und Porky von der Band hat uns mal erzählt, was er an Funpark so mag.
5: Also ich gehe, wenn wir in Funpark, also ich gehe auch nicht so gerne auf dem Jahrmarkt, so Dom, wo man für jedes Geschäft irgendwie so bezahlen muss. Ich gehe lieber auch wirklich in so einen großen Freizeitpark, einmal bezahlen und immer alles umsonst, ne? Fahren so oft man will. Und natürlich Achterbahn, Loopingbahn finde ich richtig geil. Und Kettenkarussell. Und da gehört einfach für mich auch Pommes dazu. Also wenn ich in Funpark gehe, dann will ich auf jeden Fall auch Pommes essen.
0: Na klar. Und hier ist der Song Funparkbesitzer von der Zuckerblitzband.
6: Liebe Kinder, ihr solltet euch jetzt schon überlegen, was wollt ihr mit eurem Leben machen, wenn ihr groß seid?

0: Ich will gar nicht lange drumherum reden. Unser Kollege Matti aus dem Maus-Musikteam hat ein Problem. Das hat im weitesten Sinne auch mit der 8 zu tun. Naja, ich sage nur 1, 2, 3, 4, 5, 6, 7, 8. Matti muss tanzen lernen. Hört mal, er übt schon fleißig.
1: Da, da, das rechte Bein ranziehen, zwei Schritte nach vorne, rechts, links, also 5, 6, dann Ausfallschritt auf 7 und beide wieder zusammen auf 8. Von vorne, 1, 2, 3, 4, 5, 6, 7, 8, 1, 2, 3.
2: Video mal eben auf Pause. Meine Freundin Katrin ist Tänzerin und sie hat mir ein Video geschickt. Da erklärt sie so Tanzschritte. Am Samstag sind wir auf eine Hochzeit eingeladen und sie will damit ein paar Leuten so einen Hip-Hop-Tanz aufführen, wo alle Bewegungen machen, die gut zusammenpassen. Choreografie hat sie das genannt. Problem 1, ich habe mich überreden lassen, mitzumachen. Problem 2, naja, ich kann überhaupt nicht gut tanzen. Und das ist einfach so kompliziert, was sie da erklärt. Oh, ich dachte, das ist voll einfach. Jetzt stehe ich hier in meinem Wohnzimmer vor meinem Laptop und versuche irgendwie nachzumachen, was sie im Video zeigt. Bis jetzt läuft's nicht so gut. Ich kann mir das alles einfach nicht merken. Also, hilft ja nix. Gleiche Stelle, ich probiere es nochmal.
1: Und beide wieder zusammen auf 8. Von vorne, 1, 2, 3, 4, 5, 6, 7, 8.
2: Und stopp.
1: 1, 2, 3.
2: Moment mal, warum zählt sie eigentlich immer bis 8? Mir kommt das irgendwie bekannt vor. Ach ja, wenn ich mit meiner Band auf der Bühne stehe, ich spiele E-Gitarre, dann gibt's da manchmal auch Tänzerinnen und Tänzer, die so eine Choreografie machen, passend zu unserer Musik. So wie das, was ich gerade versuche von Katrin zu lernen. Ja, und wenn die vor dem Auftritt proben und die Schritte dann nochmal durchgehen, dann zählen die auch immer bis 8.
3: Und nochmal von vorne.
2: Jede Bewegung, jeder Schritt hat eine Zahl. Alles ist irgendwie in diese Achtergruppen unterteilt.
3: 8.
2: Für mich als Gitarrist in meiner Band sind Zahlen auch wichtig. Die meisten Stücke, die wir spielen, sind im Vierertakt. Man kann auch sagen Viervierteltakt. Deswegen zählt unser Schlagzeuger auch fast immer so vor.
3: 1, 2, 3, 4.
2: Das kommt daher, dass jedes Musikstück einen Grundrhythmus hat. Und der ist unterteilt in Takte. Das sind so kleine Abschnitte aus 4 Schlägen. Deswegen zähle ich im Kopf dann auch bis 4. Hier, der Song aus dem Video, Can't Stop the Feeling von Justin Timberlake. Da hört man das gut. 1, 2, 3, 4. 1, 2, 3, 4. Das sind die Takte. Man könnte auch zählen. 1, 2, 1, 2, 1, 2, 1, 2. Fühlt sich irgendwie gut an. Eigentlich gar nicht verwunderlich. Ich habe 2 Arme, 2 Hände, 2 Beine. Wenn ich hier durch mein Wohnzimmer laufe, habe ich automatisch diesen Rhythmus. Links, rechts, 1, 2, 1, 2. Ganz natürlich also. Und 4 Schritte. 1, 2, 3, 4. 1, 2, 3, 4. Das ist ein Takt. Mir fällt gerade was auf. Ich muss nochmal das Video von Katrin anschauen.
1: Und beide wieder zusammen auf 8. Von vorne. 1, 2, 3, 4, 5, 6.
2: Also, die Bewegungsabläufe, die sie macht, ja, die brauchen schon etwas länger. Die sind noch gar nicht fertig nach 4 Zeilen. Wenn man bis 8 zählt, ja, da hat man ein bisschen mehr Zeit. Stimmt, hier sieht man's. Wenn sie bis 8 gezählt hat, geht's wieder von vorne los. Also, bis 8 zählen, ja, das macht irgendwie Sinn, wenn man tanzt. Und, kleinen Moment mal eben, ich muss mal eben was nachzählen. Mir ist dann nämlich noch was aufgefallen. Hier ist der Originalsong. 1, 2, 3, 4, 5, 6, 7, 8. Das war der erste Achter. 3, 4, 5, 6, 7, 8. Das war der zweite. 3, 4, 5, 6, 7, 8. Der dritte. So, 3, 4, 5, 6, 7, 8. Das war der vierte. Und jetzt? Jetzt verändert sich die Musik. Nach 4 Achtern. Und weiter? 4, 5, 6, 7, 8. 1, 2, 3, 4, 5, 6, 7, 8. 1, 2, 3, 4, 5, 6, 7, 8. Und schon wieder. Nach 4 Achtern verändert sich der Song wieder. Jetzt läuft der Refrain. Schon wieder die Zahl 4. Überall diese Zahlen. 2, 4, 8. Also so rein zahlenmäßig gehören Musik und Tanz auf jeden Fall zusammen. Und ja klar, deswegen sieht das bei Katrin alles so gut aus. Ihre Moves sind einfach perfekt abgestimmt auf die Musik. weil sie beim Tanzen so zählt, wie man auch in der Musik zählt. Gleicher Rhythmus, gleiche Längen. Alles super ordentlich aufgeteilt. Tja, und ich? Ich skippe jetzt nochmal zurück an den Anfang von dem Video. Okay, los geht's.
1: Und nochmal von vorne. 5, 6, 7, 8. 1, 2, 3, 4, 5, 6, 7, 8. 1, 2, 3, 4, 5, 6, 7, 8.
0: In diesem einen klitzekleinen Moment, da wünschte ich mir, dass es auch im Radio eine Kamera gäbe. Sieht bestimmt so niedlich aus, wie Matti tanzen übt. Glaubst du auch, ne Maus? Och Mann. Hier ist der Song von Justin Timberlake nochmal in voller Länge. Und wenn ihr mögt, dann tanzt doch auch mit. Und immer dran denken, schön bis acht zählen.

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1: Beim Rudern, da gibt's ja auch Achter. Da sitzen allerdings gar nicht 8 Leute hintereinander aufgereiht drin, sondern 9. Wobei einer nicht rudert und sogar in die andere Richtung schaut als die anderen 8. Aber Achter bleibt Achter. Und deshalb passt diese Frage, die Justus uns auf dem Maus-Anrufbeantworter gestellt hat, hier heute auch ganz gut rein.
2: Hallo, ich bin Justus und ich frage mich, wie bewegt sich ein Ruderboot? Man rudert ja nur mit den Rudern, aber eigentlich müsste sich das Boot ja da nicht bewegen. Und ich grüße damit meine Familie, meine Oma und Opa und meine Klassenlehrerin.
1: Maus-Reporterin Lisa hat für die Beantwortung deiner Frage, Justus, zuallererst mal tief in der Radioschatzkiste gekramt.
3: 200 Meter sind es noch bis zum Ziel. 6-7 Meter Vorsprung vielleicht für das deutsche Team. Jetzt kommt's drauf an. Jetzt geht's auf die letzten Meter. Und jetzt wird's.
4: Dieser Sportreporter ist total aufgeregt. 9 deutsche Männer sitzen in einem Ruderboot und bewegen sich rasend schnell auf das Ziel zu. 8 rudern, einer ist Steuermann. Er gibt die Richtung vor. Das war bei der Ruderweltmeisterschaft in Österreich im Jahr 2019. Schaffen es die deutschen Ruderer als Erste ins Ziel. Das Team aus Holland ist dicht hinter ihnen.
3: Jetzt scheppert sie ganz gewaltig. Man hört und spürt, welche Kraft dieses Achterfeld hier aufs Wasser bringt. Aber wer bringt es am besten? Der deutsche Achter ist nach vorne. Die Holländer sind aber dran. 5-6 Schläge sind es noch. Kann das deutsche Team den Vorsprung ins Ziel retten? Die Holländer sind weiter ganz dicht dran. Aber das wird reichen. 2 Schläge noch. Und das reicht für die Goldmedaille.
4: Die deutschen Ruderer haben es geschafft. Sie sind als Erste über die Ziellinie gerast. Sie haben nur etwas mehr als 5 Minuten für 2 Kilometer gebraucht. Damit sind sie ein bisschen langsamer als ein Auto, wenn es langsam in Wohngebieten fahren muss. Ein Auto hat einen Motor, klar. Aber wie schaffen es die 8 deutschen Ruderer, das Boot übers Wasser zu bringen? Wenn man sich die Ruderer im Boot genau anschaut, dann kriegt man schon den ersten Hinweis. Die haben total breite Rücken. Alles voller Muskeln. Die brauchen sie auch, denn sie bewegen das Ruderboot allein mit ihrer Muskelkraft. Und wie geht das genau? Zum Rudern braucht man 4 Sachen. Ein Boot, mindestens ein Ruder an jeder Seite des Boots, Kraft und natürlich Wasser. Der Ruderer taucht das Ruder ins Wasser. Mit der Kraft aus seinen Armen zieht er das Ruder im Wasser genau in die Richtung, in die er nicht fahren will. Er schiebt also das Wasser zur hinteren Seite des Boots. So bewegt er das Boot vorwärts. Das geht nur, weil das Wasser sich nicht von alleine nach hinten bewegt. Das Wasser bewegt sich nur, weil der Ruderer es wegschiebt. Das ist wichtig, denn dieselbe Kraft, mit der der Ruderer das Wasser wegschiebt, die wirkt auch auf sein Boot und schiebt es so in Fahrtrichtung. Also zum Rudern braucht man jede Menge Kraft. Die hatten die 8 deutschen Ruderer bei der Weltmeisterschaft in Österreich ganz sicher.
3: Was für eine großartige Truppe! Wenn es drauf ankommt, wird geliefert. Und das nun schon so viele Jahre.
1: Ah, ein toller Erfolg für den deutschen Achter damals. Und eine tolle Erklärung für Justus von Lisa. Danke, dass du uns die Kräfte, die beim Rudern wirken, mal erklärt hast, Lisa. Hip, hip, ho.

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4: Achtung, ihr Lieben, jetzt kommt ein richtig guter Wortwitz. Acht-Scoot. Ja, irre, oder? Wo überall eine 8 drin steckt. Also, macht's gut und bis ganz bald. Wir 4 sind raus für heute und sagen Tschüss.

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1: Es gibt Länder, da sind Rollstühle Luxus. Das kann man sich bei uns in Deutschland gar nicht vorstellen, finde ich. Aber in einigen armen Ländern in Afrika ist das wirklich so. Nur jeder Zehnte, der da einen Rollstuhl bräuchte, hat tatsächlich einen. Aber jetzt kommt's. Ein junger Mann aus Äthiopien baut Rollstühle aus Bambusrohren. Bambus ist so eine Pflanze, die schnell wächst und wenig Wasser braucht. Die Bambusrollstühle, die sehen ein bisschen aus wie Stühle aus Holzrohren und da werden dann noch Räder dran geschraubt und Sitzkissen draufgelegt. Mit dieser Erfindung hat der junge Mann übrigens schon viele Leute in Äthiopien glücklich gemacht. Zum Beispiel eine Mama, die ihr gehbehindertes Kind jahrelang auf dem Rücken getragen hat und es dann zum ersten Mal in so einen Rollstuhl setzen konnte.
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2: Hallihallo, hier ist Elke und ich freue mich, dass ihr heute dabei seid. Hier ist das Radio mit der Maus. Das ist ein Lied aus Armenien. Das ist ein Land ein paar tausend Kilometer entfernt von hier im Kaukasus, ein Gebirge zwischen Europa und Asien. Und aus diesem Land kommt Yeva, ein Mädchen, inzwischen 13 Jahre alt. Und Yeva liebt diesen Song und überhaupt Musik und noch viel, viel mehr über sich, hat sie Mausreporterin Verena erzählt. Nicht wundern, bei ihrem Treffen war Yeva noch 12 und deswegen erzählt sie das gleich im Beitrag auch so.
3: Yeva übt mit ihrer Geige. Sie hat erst vor ein paar Monaten damit angefangen und spielt schon ziemlich gut.
4: Ich heiße Yeva, ich bin 12 Jahre alt und ich komme aus Armenien. Ich lebe jetzt in Deutschland und ich spreche Armenisch, Deutsch, Englisch und Russisch.
3: Wie lange bist du schon in Deutschland?
4: Ungefähr 8 Monate. Ich habe meine Zeit gut gebracht. Ich habe Deutschkurs gewesen und ich habe auch Geige gelernt. Ja. Ich möchte gerne eine Geigenspielerin werden.
3: Hast du schon andere Kinder in deinem Alter kennengelernt?
4: Nein. Wenn ich erstmal in Deutschland gekommen, ich weiß nicht so gut Deutsch. Ja, und das war ein bisschen schwer für mich.
3: Super beeindruckend, wie gut Yeva jetzt schon Deutsch spricht. Und das, obwohl sie vor diesem Interview noch nicht hier in die Schule gehen konnte, weil es noch keinen Platz für sie gab. In der Zeit hat sie einen Deutschkurs für Erwachsene gemacht und dabei natürlich noch keine anderen Kinder kennengelernt. Und was übst du jetzt heute?
4: Verschiedene Sachen von einem Buch. Mhm. Ja.
3: Zuletzt zur Schule gegangen bist du in Armenien. Was hat dir da Spaß gemacht in der Schule?
4: Ich mag meine Freundin von da und Lehrerin auch. Und die Atmosphäre von der Schule.
3: Was waren deine Lieblingsfächer?
4: Mathe und Biologie. In Armenien Schule war von 9 Uhr ungefähr 2 Uhr. Und das war interessant für mich, weil ich mag meine Freunde von da und hier, ich spreche mit ihnen auch. Wir sind sehr close.
3: Eng befreundet. Mhm. Ja. Deine Freunde jetzt, wenn du mit denen sprichst, macht ihr über Handy, ihr chattet oder?
4: Ja, Videocall und wir schreiben. Mhm. Ja. Und ich habe beste Freunde von meiner Schule in Armenien und ich vermisse sie.
3: Sehr, sehr, ja. Telefoniert ihr jeden Tag?
4: Jeden Tag, ja. Nachmittags, morgens und nachts auch.
3: Gibt es Zeitverschiebung nach Armenien?
4: Ja, 2 Stunden und vom Winter 3 Stunden.
3: Okay,
4: ja.
3: Also muss man immer überlegen, ja. Ob die anderen schon eingeschlafen, ja. Schon im Bett liegen, ja. Oder noch nicht.
4: Mhm.
3: Armenien liegt im Kaukasus, ein Gebirge in Vorderasien. Zum Beispiel der Iran und die Türkei sind Nachbarländer. Jerewan kommt aus der Hauptstadt von Armenien, Jerewan. Das liegt in einem Tal, umgeben von hohen Bergen, die meist mit Schnee bedeckt sind. Rund 4000 Kilometer weit weg von hier.
4: Ich habe da 11 Jahre gelebt, ja. Und ich mag der Stadt und ich vermisse, ja.
3: Ist das eine schöne Stadt?
4: Ja, ich denke, ja.
3: Was gibt es da Schönes zu sehen?
4: Bergen, Essen, wir haben sehr gutes Essen und unser Wasser ist sehr gut, ja. Und wir haben sehr viel Parken, wir haben Kirchen und sehr freundliche Menschen.
3: Jerewan kommt aus einer sehr musikalischen Familie. Ihre Mutter Arus ist Konzertpianistin. Ihr Groß- und Urgroßvater sind beide Komponisten. Kein Wunder, dass Jerewan ganz viel verschiedene Musik hört.
4: Ich mag Pop, auch armenische Folkmusik. Ich mag Rock und Jazz.
3: Das hier ist ein bekanntes armenisches Liebeslied, in einer modernen Version gesungen von Popstar Aram. Der ist ungefähr sowas wie der armenische Ed Sheeran, erklärt mir Jerewan.
4: Das ist mein Großvaters, this is my great-grandfather's song, which he covered.
3: Das Lied hat Jerewans Urgroßvater komponiert und Aram hat es gecovert.
4: He's so famous.
3: Ein super beliebter Song in Armenien. Er heißt Gio Hajak. Jerewan sagt uns, was das auf Deutsch bedeutet.
4: Das Alter der Liebe, ja. Yeah.
2: Ja, und wie es mit Jerewan weitergeht und ob sie inzwischen einen Schulplatz in Köln bekommen hat, das hört ihr gleich.

0: Jeva ist 13 Jahre alt, vor etwas mehr als einem Jahr aus Armenien nach Deutschland gekommen. Gerade haben wir schon gehört, wie sehr sie Musik liebt. Und Jeva hat ganz lange auf einen Schulplatz hier warten müssen. 10 Monate. Normalerweise dauert das höchstens ein paar Wochen, aber die Behörden in Köln, die haben leider einen Fehler gemacht. Inzwischen ist alles gut geworden und Jeva hat endlich einen Schulplatz in Köln bekommen. Und Mausreporterin Verena durfte sie dorthin begleiten.
1: Es ist 7:30 morgens. Ich warte vor dem Hildegard von Bingen Gymnasium in Köln-Klettenberg auf Jeva und höre mir nochmal die Sprachnachricht an, die sie mir geschickt hat, nach ihren ersten 2 Schulwochen.
2: Ich gefällt meine Klasse sehr gut. Sie sind sehr nett und 3 Kinder. Ich habe schon sehr gut kennengelernt. Ich habe mit allen angefreundet. Lehrer ist sehr nett und wir haben keine Hausaufgaben. Wir haben aber nicht so viel. Und ich mag der Schule sehr gut. Es ist sehr interessant da.
1: Das klang schon mal mega, fand ich. Jetzt kann ich Jeva selber fragen.
3: Das ist deine neue Schule, Jeva.
4: Ja.
3: Ja. Und wie fühlt sich das jetzt für dich an, so morgens hierher zu kommen?
4: Sehr gut, ja. Es ist ein bisschen früh, aber gut.
1: Klar, nach mehr als 10 Monaten ohne Schulplatz fühlt sich 7:30 ganz schön früh an. Aber Jeva strahlt. Am Anfang hat ihre Familie sie noch zur Schule gebracht. Inzwischen ist sie alleine mit der Straßenbahn unterwegs und fährt einmal quer durch die Stadt hierher.
3: Geschichte hast du jetzt gleich, ne?
4: Ja.
3: Okay. Was macht ihr da gerade?
4: Mittelalter.
3: Und magst du Geschichte?
4: Ja, sehr gut.
3: Okay. Welche Fach magst du am liebsten?
4: Geschichte, Biologie und Mathe.
1: Jeva geht in eine 7. Klasse und macht dort fast den gesamten Unterricht mit.
3: Kannst du mal sagen, wie deine Klasse heißt?
4: 7a.
1: Die 7a hat in der ersten Stunde Geschichte mit Herrn Kotsch. Zuerst besprechen alle gemeinsam eine Grafik, die zeigt, wie eine Stadt im Mittelalter aufgebaut war. Dann soll jeder für sich Fragen zu einem Text beantworten. Kann Jeva das schon alleine?
5: Also wird das reduziert, das Ganze. Sie hat jetzt einen sehr schwierigen Text, mit dem sie zu tun hat. Da würde ich mich jetzt gleich dazusetzen und mit ihr versuchen, das durchzugehen. Ansonsten hat sie die Nachbarin dabei, die ihr das auch erklärt. Jetzt gucken wir mal. Du kannst das erstmal weglassen, Jeva.
4: Ja.
5: Also der hat einen Markt. Wenn du jetzt auf den Markt gehst, was verspricht er dir?
4: Frieden und sicheres Geleit.
5: Das heißt, der Markt ist nicht gefährlich.
1: Auch mit dem komplizierten Text klappt das schon ganz gut.
5: Dass da keine Räuber sind, die dich ausrauben.
1: In der nächsten Stunde hat Jeva Englisch.
6: Good morning, everybody.
7: Good morning, Mr. Free.
6: Okay, sit down, please.
1: Englisch ist für Jeva kein Problem. Das hatte sie in Armenien schon 4 Jahre lang, bevor sie nach Deutschland kam. Ein Riesenvorteil, findet Herr Krüger.
8: Bei Jeva ist das so, dass ich merke, sie fühlt sich sicherer im Englischen und nutzt dann auch die Chance, sich hier zu beteiligen und ihre Stimme so ein bisschen zu finden. Das ist eigentlich ganz schön.
9: So, will we take this for the start?
4: Mm-hmm.
9: Okay, will you be A or B?
4: A?
9: Okay.
1: Jeva arbeitet mit ihrer Banknachbarin Jennecke an einem Dialog aus dem Englischbuch. Jennecke ist eins der 3 Mädchen, von denen Jeva mir in der Sprachnachricht erzählt hat. Die anderen beiden sind Charlotte und Marlene.
10: Wir haben uns schon so darum gekümmert, dass auch Jeva hier gut geht und dass sie auch Spaß hat hier. Und
11: ja, wir freuen uns sehr, dass sie hier ist.
10: Wir Mädels haben dann direkt also darauf geguckt, dass sie immer mit uns bei den Pausen dabei ist und dass sie nicht ausgegrenzt wird.
3: Du hast es eigentlich ganz gut getroffen mit den 3, ne?
10: Ja.
3: In der Gemeinschaft zusammen.
10: Mhm. Jeva, möchtest du das Ergebnis sagen?
12: Ja.
10: Okay.
1: Mathe, hat Jeva ja schon verraten, ist sowieso eins ihrer Lieblingsfächer.
13: Möchtest du dann die D machen?
3: Mathe auf Deutsch jetzt. Wie kompliziert ist das für dich?
4: Nicht so kompliziert, aber ja.
1: Ich habe den Eindruck, Jeva fühlt sich in der 7a sehr wohl. Sie ist aber nicht die ganze Zeit dort. Zwischendurch, etwa wenn die anderen Deutsch haben, geht sie mit anderen Kindern aus Serbien, Kuba und der Ukraine in eine besondere Klasse. Die heißt
12: International Frode Klasse.
1: Was ist das für ein Buch, in dem du jetzt arbeitest?
12: Das ist das Staatsbuch.
1: Deutsch als Fremdsprache, oder?
12: Ja.
1: Vielleicht kannst du so ein Beispielsatz mal vorlesen, was du da einsetzen musst.
12: Ich gehe zum Sportlehrer. Rashid geht heute zu einem Freund und morgen zu einer Freundin.
1: Sehr gut. In der Förderklasse hat Jeva bis zu 2 Jahre Zeit, alles aufzuholen, was sie noch nicht auf Deutsch kann. Und so lange wird sie auch noch nicht in allen Fächern benotet.
0: Ja. Mausreporterin Verena hat euch Jeva aus Armenien vorgestellt, die jetzt hier bei uns wohnt und inzwischen hier auch zur Schule gehen kann.

Maus-Radio ist der Tag nur halb so schön. Und ohne dieses Lied auch. Das ist Holly Humberstone mit ihrem neuen Song To Love Somebody.

0: Wir haben einen Buchtipp für euch und da geht's um Kinder, die in der Schule andere Kinder ärgern. Das gibt's ja immer wieder und überall, zum Beispiel Stifte klauen, Mäppchen verstecken, sowas kennt ihr ja bestimmt auch aus der Schule. Richtig schlimm wird's aber dann, wenn ein Kind ständig was abbekommt, wenn's sich gar nicht mehr wehren kann oder auch nicht mehr will. So wie der junge Christa. Er muss in der Schule ständig einstecken, aber es gibt da einen Menschen, der Christa über alles liebt und der alles für ihn tun würde und das ist sein kleiner Bruder Kai. Und die beiden Brüder, die sind die Hauptfiguren in dem Kinderbuch Wir zwei gegen die Pissratten. Ja, heißt wirklich so der Titel. Das Buch ist für Kinder ab 10 Jahre und Amelie, die ist 11 und hat das Buch mal für euch gelesen.
1: Kai und Christa, das sind zwei Brüder und Kai ist der Jüngere. Und Christa, der Ältere, wird gemobbt von den Pissratten. Eigentlich will der ältere Bruder einmal den Jüngeren beschützen. Aber der jüngere Bruder will halt irgendwas dagegen machen, dass der Ältere gemobbt wird. Und Christa macht nicht so viel, ich würde ihn eher als schüchtern beschreiben. Und Kai ist halt etwas offener. Naima ist die Freundin von Kai. Eine sehr gute Freundin. Kai lacht auch viel mit Naima.
2: Die Geschichte erzählt nicht Christa, sondern Kai. Was in Christa vorgeht, erfährt niemand so richtig, denn er spricht nicht viel. Kai stört das nicht. Im Gegenteil, er mag Christa genauso, wie er ist.
1: Er verhält sich immer ruhig, also er ist immer still und findet gern Sachen auf dem Schrottplatz auch. Also die haben vor, einen Roboter zu bauen. Und Christa baut halt gerne und macht gern was mit Weltall und dem Universum. Und er ist halt ein bisschen anders als die anderen. Deswegen wird er halt auch gemobbt. Weil Mobbing, das ist wirklich immer, wenn man die Gelegenheit hat, dann mobbt die eine Person halt die andere. Und dann fühlt man sich halt schlechter über einen längeren Zeitraum.
2: Die schlimmsten Mobber sind Sacke und seine Freunde. Bei Naima und Kai heißen sie nur die Pissratten. Diese Jungs sind grausam und Christa, der wehrt sich nicht. Kai und seine Freundin Naima macht das verrückt.
1: Es lag halt der Schnee und die haben den mit Schnee eingeschmiert und da hatte er überall Kratzer im Gesicht. Dann haben die den auch mal auf dem Schulklo eingeschlossen, bis ein Lehrer das dann bemerkt hat. Und der bleibt immer ruhig und will es halt nicht mit Erwachsenen teilen. Und dann hat Naima das halt einem Lehrer erzählt. Und die Lehrerin hat gesagt, ja, ich rede nochmal mit Sacke, aber es hat dann nicht, also gar nichts gebracht.
2: Kai ist verzweifelt. Immer wieder muss er mit ansehen, wie Christa mies behandelt wird und die Gemeinheiten der Pissratten einfach über sich ergehen lässt. Selbst dem Vater will Christa sich nicht anvertrauen.
1: Ich glaube, er ist wirklich traurig, aber er bleibt immer noch still und verdrückt das. Also hält das so geheim, dass er eigentlich im Inneren traurig ist, weil er findet es vielleicht peinlich, das halt seinem Vater zu erzählen.
2: Naima hat irgendwann genug davon. Obwohl sie viel kleiner ist als Sacke und seine Freunde, ist sie mutiger als Kai und Christa zusammen. Sie hat einen waghalsigen Racheplan gegen Sacke. Dafür verkleidet sie sich als Darth Vader, die unheimliche Figur aus Star Wars.
1: Der Plan ist, Sacke ist bei seinem Vater und Naima will sich verkleiden und im Hintergrund den Briefkasten anzünden und Sacke richtig einen Schreck einjagen. Kai wollte es von Anfang an nicht so richtig. Ich finde so, er wusste, dass etwas schon schief gehen wird. Aber dann sind die Pissratten in einer Szene gekommen und haben ihn halt geärgert. Und dann hat er dann beim Plan mitgemacht und dann ist aber alles schief gegangen.
2: Naima hat sich gründlich verrechnet. Sacke hat zwar einen Schreck bekommen, aber nun wird alles noch schlimmer. Am Ende wird es nochmal richtig spannend und plötzlich wird auch klar, was mit Sacke eigentlich los ist. Aber den Schluss wollen wir nicht verraten. Amelie mochte das Buch, obwohl es ein schwieriges Thema hat.
1: Man denkt erstmal so, das Buch ist nur traurig, aber an manchen Stellen ist es dann wirklich witzig. Es gibt so einen Busfahrer und Kai empfindet ihn halt als witzig und lacht auch oft mit ihm. Und im Unterricht mit Naima lacht er oft. Ich würde das Buch Jungs empfehlen, weil die Hauptfiguren sind ja auch Jungs. Ich finde, Mädchen können es auch sehr gut lesen, weil es ist auch interessant, nochmal aus seiner Sicht von einem Jungen das zu lesen.
0: Wir zwei gegen die Pissratten heißt das Buch, das wir euch vorgestellt haben. Geschrieben hat es der schwedische Autor Oskar Krohn und es ist für Kinder ab 10 Jahren und kostet 13 Euro.

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0: Warum bin ich manchmal so schlecht drauf?
1: Wenn ich schlecht gelaunt bin, dann habe ich keinen Bock auf nichts.
2: Wenn ich schlecht drauf bin, dann habe ich gar keine Lust mehr, irgendjemanden zu sehen.
3: Manchmal ist man vielleicht ärgerlich drauf oder wütend.
4: Wenn ich schlecht drauf bin, will ich mich eigentlich, wenn ich aufwache, einfach wieder umdrehen und weiterschlafen.
5: Manchmal ist die Stimmung so richtig im Keller. Man hat keine Lust, irgendwas zu machen, man weiß nicht, wohin mit sich und würde am liebsten einfach die Decke über den Kopf ziehen. Aber warum?
6: Zum Beispiel, man hat Streit, dann ist man halt irgendwie sauer und dann ist man schlecht gelaunt und dann ist für manche der Tag gelaufen.
7: Ich bin zum Beispiel auch manchmal auf so eine Person sauer, weil entweder hat die Person mit mir so Streit oder wir verstehen uns irgendwie nicht so gut.
8: Manchmal bin ich schlecht gelaunt, weil ich eine schlechte Note geschrieben habe.
9: Manchmal bin ich schlecht gelaunt, weil andere Kinder mich nerven.
10: Ich bin manchmal schlecht drauf, weil ich dann irgendwie nicht gut geschlafen habe oder einfach nicht so einen guten Tag habe.
5: Es gibt handfeste Gründe, warum man manchmal richtig schlecht drauf ist. Man hat sich über etwas wahnsinnig geärgert, man ist enttäuscht von jemandem oder fühlt sich verletzt. Und manchmal ist es einem selbst ein Rätsel, warum man sich so fühlt.
2: Also wenn ich aufstehe und dann fühle ich mich halt einfach schlecht, weiß ich nicht warum.
5: Was ist das, wenn eigentlich alles ganz okay scheint und trotzdem ist man schlecht drauf? Was wirkt sonst auf unsere Stimmung, wenn es nicht die anderen Menschen und die schlechten Noten sind? Schlechte Stimmung kann auch mit Veränderungen in unserem Körper zu tun haben. Wenn wir wachsen oder Hormone sprießen. Es kann auch auf die Stimmung drücken, wenn wir zu wenig Schlaf bekommen oder krank werden. Und schließlich beeinflusst auch das Wetter manchmal die Laune. Und wir wiederum beeinflussen unsere Umgebung. Woran merken andere, dass wir schlecht drauf sind?
11: Ich rede dann einfach gar nicht mehr.
2: Vielleicht am Gesichtsausdruck, halt grimmig.
7: Man kann es an der Stimmung erkennen und vielleicht auch am Gesichtsausdruck.
6: Ich finde, man kann es an der Stimme hören, weil manche erheben dann den Ton, weil sie einfach schlecht gelaunt sind.
5: Und dann sollten die anderen besser Abstand nehmen?
2: Ja, weil manchmal hat man einfach keine Lust, seine Familie gerade zu sehen.
9: Ich würde sagen, nerv mich nicht, weil ich möchte meine Ruhe haben.
5: Und wie kommt man dann wieder raus aus der schlechten Stimmung? Was tun?
7: Bei mir ist das so, manchmal gucke ich halt irgendwie einen Film oder ich höre Musik, weil Musik muntert mich halt immer sehr schnell auf.
6: Ich unternehme was vielleicht und telefoniere mit Freunden, höre Musik oder schlafe einfach.
9: Wenn ich jetzt zum Beispiel in der Schule schlecht gelaunt bin, dann gehe ich zum Beispiel zu Edeka oder so und kaufe mir Chips.
2: Ich gehe in mein Zimmer und mache irgendwas für mich alleine und nach einer Stunde kommen meine Eltern dann und dann spielen wir nochmal irgendwas zusammen.
5: Es kommt natürlich auch darauf an, warum man schlecht drauf ist. Manchen Menschen hilft es erstmal, sich zu bewegen, zu laufen, zu turnen oder zu tanzen. Wenn es damit zu tun hat, dass man sich über jemanden oder etwas geärgert hat, dann ist es auf jeden Fall auch gut, mit Freunden oder den Eltern darüber zu sprechen und zu überlegen, was man tun kann.
12: Danke an die Kinder aus der 6. Klasse der Kaiserin-Theophano-Schule in Köln und an Elisabeth aus dem Herzfunk-Team. Und wenn ihr auch eine Frage an den Herzfunk habt, dann schreibt uns doch ins Gästebuch.
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0: Das geht ja ziemlich schnell, wenn wir ein Lied hören. Da reichen ja oft schon so ein paar Töne und dann wissen wir, okay, das ist jetzt eher so ein Gute-Laune-Lied oder das ist jetzt eher was Trauriges. Aber was macht traurige Musik eigentlich traurig? Matti aus unserer Musikredaktion, der braucht nur sein Klavier, um es uns zu erklären.
1: Gemütlicher geht's nicht. Draußen regnet's, ich habe meinen Lieblingstee. Und ein bisschen Zeit, Klavier zu spielen. Am liebsten klimper ich einfach drauf los und schau, was mir so in den Sinn kommt. Gerade habe ich einfach keine Lust, nach Noten zu spielen. Ja, und manchmal lande ich dann doch bei bekannten Liedern. Hänschen klein, das war eins der ersten Lieder, das ich als Kind auf dem Klavier gelernt habe. Aber eigentlich passt das ja so überhaupt gar nicht zum Wetter draußen. Viel zu fröhlich. Kleine Hänschen würde jetzt draußen ganz schön nass werden. Wenn ich mir das so vorstelle, dann bräuchte ich aber auch jetzt düstere und traurige Musik. Ich habe eine Idee. Ich verwandle das Lied in ein richtig doll trauriges Regenwetterstück. Aus Hänschen klein mache ich Hänschen weint. So klingt die Melodie ja gerade total fröhlich. Los geht die Traurigkeitsverwandlung. Zuallererst muss ich einen Ton verändern. Und zwar den, der als zweites und drittes kommt. Das ist der gleiche Ton. Der hier. Ich spiele den Ton jetzt auf einer anderen Taste, und zwar die, die direkt daneben liegt, nur ein ganz klein bisschen tiefer. Und wow, das klingt direkt irgendwie niedergeschlagen und enttäuscht, auf jeden Fall trauriger. Die Veränderung ist krass. Ich will's aber noch viel trauriger. Wenn man traurig ist, dann hat man oft schwere Gedanken, die viel Zeit brauchen. Das darf nicht hektisch sein. Traurigkeit kann sich manchmal anfühlen wie Zeitlupe. Ich spiele mal langsamer. Ja, besser. Ich meine, oh, trauriger. Wie wär's mit noch längeren Pausen?

sehr gut. Wenn ich warte und lange Pausen lasse, dann klingt das so, als wüsste ich gar nicht weiter. Das klingt so richtig hoffnungslos. Da ist auf einmal ganz viel Platz für traurige Gedanken. Das klingt so, als würde man auf eine Antwort warten, die dann aber nicht kommt. Also, ich komme der Sache schon näher. Es gibt eine Stelle, da wandern die Töne nach oben. Hier, sie werden immer höher. Ich finde, das hört sich nicht traurig genug an. Ich verändere das. Ich lasse die Töne nach unten wandern. Sie werden jetzt tiefer. Puh, das klingt jetzt aber wirklich dramatisch. Jetzt muss ich aber aufpassen, dass ich meine gute Laune nicht in echt verliere. So, es ist aber nicht nur wichtig, welche Töne ich spiele, es ist auch wichtig, wie ich sie spiele. Ich wandere mit meinen Händen jetzt mal auf die linke Seite vom Klavier. Da sind die tiefen Töne. Das klingt richtig dunkel, fast wie der Donner draußen. Ein kleines bisschen bedrückend.

Ich kann mir richtig vorstellen, wie das kleine Hänschen draußen durch den kalten Regen stapft und gar nicht weiter weiß. Ich glaube, ich hab's. Trauriger geht's nicht. Aber genug jetzt. Ich hab's hier ja schließlich warm und gemütlich. Und dazu gehört für mich einfach fröhliche Musik.

Matti und sein Klavier. Und zum Glück hat er uns jetzt hier nicht allein gelassen mit dem traurigen Häschen. Die gute Laune ist zurück und so geht's hier dann auch weiter.

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1: Hallo, ich bin Leni. Ich bin 6 Jahre alt und ich wünsche mir das Lied Golden. Und ich grüße meine Patentante Sonja.

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2: Wie krieg ich denn jetzt diese Rolle hier hinten wieder so rum, dass mir das Klopapier nicht abreißt? Ich weiß nicht, warum ich mit dem Kopf angefangen habe. Ich sehe auch überhaupt nichts mehr. Okay, Rolle nach vorne und dann durchs Bein und dann... Oh nee, nicht schon wieder... Oh Mann!
3: Zugang Checkerbude genehmigt.
4: Hallo, liebe Leute, hier spricht Pharao Tobis der Erste zu euch. Und zwar direkt aus meiner Grabkammer im Inneren der Checkpot-Pyramide. Vor einigen Minuten habe ich mich selbst mumifiziert, um mich vorzubereiten auf das heutige Thema.
2: Na, habt ihr es alle gecheckt? Klar, heute reisen wir 5000 Jahre in die Vergangenheit. Es geht heute ums alte Ägypten. Passend zum Thema habe ich mich als Klopapiermumie verkleidet. Mit ein bisschen Kleber habe ich das alles jetzt auch wieder perfekt repariert, was da vorhin gerissen ist. Und jetzt bin ich sehr gespannt, was mein heutiger Gast dazu sagt. Hier ist Marlene.
5: Hallo.
2: Du hast momentan zwei Kaninchen. Du hattest mal einen Kater. Und was das mit dem heutigen Thema zu tun hat, das kriegen wir nachher raus.
5: Ja, da bin ich auch schon gespannt.
2: Wie findest du mich denn als Mumie, sag mal, ganz ehrlich? Ganz ehrlich, sag ruhig.
5: Irgendwie ein bisschen sonderbar. Also
2: sonderbar? Ich bin nicht sonderbar, ich bin Pharao Tobis der Erste. Und ich heiße dich hier auch gerade herzlich willkommen in meiner ägyptischen Grabkammer.
5: Und wo ist bitte dein Sarkophag? Und die Grabschätze?
2: Hast du eigentlich eine Vorstellung davon, was diese Pharaonen alle mit ins Grab genommen haben?
5: Irgendwas Wertvolles halt.
2: Ja, genau. Ich habe jetzt aber halt keine Goldbarren oder sowas für dich, sondern ich bin halt hier mit meinem Klopapier beschäftigt. Naja, aber vielleicht hast du ja ein paar wertvolle Fragen für mich.
5: Allerdings. Frage Nummer 1. Warum gibt es eigentlich Mumien? Frage Nummer 2. Wie wurden die Gräber der Pharaonen geschützt? Und meine dritte Frage lautet, was fanden Ägypter an Katzen so toll?
2: Finde ich super Fragen. Ich würde sagen, das checken wir für euch.
5: Die erste Frage sollte für dich ja schon mal kein Problem sein.
2: Wieso?
5: Hallo? Klopapiermumie?
2: Ach so, du meinst, weil ich hier so... Naja, also ich weiß zumindest, dass es damals noch kein Klopapier gab. Ich weiß aber ein bisschen was anderes über Mumien aus dem alten Ägypten.
5: Und zwar?
2: Die alten Ägypter haben damals daran geglaubt, dass sie nach dem Tod in eine andere Welt kommen und da weiterleben können. Und deshalb wollten sie halt auch ihren Körper mitnehmen. Und deshalb haben sie den Körper halt mumifiziert, wie man so sagt.
5: Was heißt mumifizieren eigentlich genau?
2: Ja gut, also so ganz genau...
5: Weiß das Jackie?
2: Ah ja, sehr gut. Drück doch mal bitte den gelben Jackie-Aktivierungsknopf.
5: Okay.
6: Wie Tobi schon richtig erklärt hat, wollten die alten Ägypter ihre Körper für das Leben nach dem Tod erhalten. Mumifizieren bedeutet demnach haltbar machen, indem man den Leichnam austrocknet. Wollt ihr wissen, wie das gemacht wurde?
5: Ja, auf jeden Fall.
2: Na klar, voll gern.
6: Um den Körper komplett auszutrocknen, entfernte man die inneren Organe und legte den Körper über einen Monat in eine riesige Menge Natron, eine Salzart. Danach wurde die leere Körperhöhle gewaschen, innen mit Leinentüchern ausgepolstert und mit flüssigen Harzen und Salben übergossen. Und zum Schluss wurde die Mumie noch in mit Harz getränkte Leinenbinden eingewickelt. Zwischen die Binden legte man viele Amulette zum magischen Schutz der Mumie.
5: Magische Amulette? Wieso das denn?
6: Gemeint sind kostbare Anhänger, die große Bedeutung hatten. Denn die Ägypter waren damals sehr religiös. Der Körper wurde in ihren Augen nicht nur haltbar gemacht, sondern durch bestimmte religiöse Handlungen von Priestern in etwas Unsterbliches verwandelt. Dadurch erst wurde der Verstorbene selbst zu einer Art Totengeist, der im Jenseits bei den Göttern fortleben konnte.
2: Okay, jetzt verstehe ich auch diesen ganzen Aufwand, wenn das so eine Art magische Verwandlung war, diese Mumifizierung. Glaubst du, Marlene, deine Frage ist damit geklärt?
5: Auf jeden Fall. Ich drück mal den grünen Knopf.
2: Ich bitte darum. Mumien gibt es, weil die alten Ägypter glaubten, sie bräuchten ihren Körper noch für ein Leben nach dem Tod.
7: Durch die Mumifizierung und viele religiöse Handlungen sollte der Verstorbene zu einem unsterblichen Totengeist werden und bei den Göttern weiterleben.
8: Gecheckt!
5: Tobi, da reißt was.
7: Ich weiß, das ist mein Klopapier-Mumifizierungszeug hier. Das hält alles nicht so, wie ich mir das vorstelle. Will das nur kurz hier reinschieben? So, wie sieht's aus?
5: Ein bisschen wild.
7: Ich will eine wilde Mumie.
5: Okay.
7: Aber ich glaube, jetzt ist ein guter Zeitpunkt für so ein kleines Experiment.
5: Was genau?
7: Ich dachte, wir könnten auch mal ein bisschen was mumifizieren.
5: Was?
7: Ich wollte jetzt auch nicht dich mumifizieren. Wir könnten zum Beispiel einen Apfel mumifizieren.
5: Wie machen wir das?
7: Ich habe hier ein Messer. Guck, ach, das liegt bei dir da drüben. Genau, perfekt.
5: Okay.
7: Und nimm mal den Apfel. Genau. Guck mal, und zum Mumifizieren brauchen wir dann noch das hier. Fang mal.
5: Backpulver? Hä?
7: Man hat herausgefunden, dass Backpulver ganz ähnlich wirkt wie das, was die Ägypter früher zum Einbalsamieren verwendet haben.
5: Okay.
7: Du könntest jetzt quasi mal so zwei Schnitze aus dem Apfel rausschneiden. Ne? So schmale Scheiben, genau.
5: Oh, jetzt.
7: Pass bitte mit deinen Fingern auf. Ich hab immer. Ai, au. Sehr gut. Und jetzt streu doch mal bitte einfach das Backpulver da drauf.
5: Auf beide Hälften?
7: Ah, nee, nur auf eine von den beiden Scheiben.
5: Okay.
7: Genau, die andere bleibt einfach, wie sie ist. Man müsste jetzt nämlich auch eine Woche warten.
5: Was? Aber ich kann doch nicht so lange hier in der Checkerbude bleiben.
7: Ich habe vor einer Woche tatsächlich exakt das Experiment schon mal gemacht. Und jetzt guck doch mal, was mit den zwei Scheiben passiert ist.
5: Ah, die eine ist einfach vergammelt und die andere ist ausgetrocknet.
7: Genau. Übrigens, liebe Leute, jetzt könnt ihr zu Hause auch mal ausprobieren. Einfach so eine Apfelmumie selbst machen.
5: Ja, jetzt fehlt nur noch ein Sarkophag.
7: Stimmt. Und eigentlich auch eine Grabkammer.
5: Und ein Grabschatz.
7: Du hast es immer so mit diesem Grabschatz.
5: Wieso hat man es eigentlich gemacht, einem Toten irgendwelches Gold in eine Kammer gelegt?
7: Wahrscheinlich aus dem gleichen Grund wie das mit dem Mumifizieren, weil man irgendwie dachte, nach dem Leben beginnt eben das neue Leben und dann sollte es dem Verstorbenen gut gehen und er sollte seine wertvollsten Lieblingssachen dabei haben.
5: Was für Lieblingssachen?
7: Oh, Jackie?
6: Die Grabkammern der alten Ägypter waren zuallererst mit ganz praktischen Dingen ausgestattet. Stühle, Lampen und Betten, Spiele gegen Langeweile, Salben und Öle zur Körperpflege und Kleider und Perücken. Aber auch Körbe mit Obst, Brot und mumifiziertem Fleisch. Krüge mit Wein und Bier zur Verpflegung auf dem Weg ins Jenseits. All das wurde den Toten mit in die Grabkammer gegeben. Und besonders beliebt, kleine Dienerfiguren aus Holz oder bemaltem Ton. Diese sollten im Jenseits anstrengende Arbeiten wie Backen, Bierbrauen oder Rudern übernehmen.
5: Voll verrückt. Aber was ist mit dem ganzen Gold und so?
7: Das hatten die auch. Also ich weiß zumindest, dass der wertvollste Grabschatz, den man bisher zumindest gefunden hat, das ist der von Tutanchamun. Das war so ein Pharao, der ist, glaube ich, schon mit 19 Jahren gestorben. Und den hat ein Brite gefunden, so ein Archäologe, ne? Der hieß Howard Carter, Ägyptenforscher auch, zumindest soweit ich weiß.
5: Jackie?
6: Das ist richtig. Und zwar ziemlich genau vor 100 Jahren, also im Jahre 1922, wurde das Grab von Tutanchamun entdeckt. Allerdings war es angeblich ein Junge namens Hussein, der im Tal der Könige in Theben die ersten Spuren entdeckte. Hussein soll für Carter gearbeitet haben, der mit seinen Männern schon seit einiger Zeit im Tal der Könige mühsam nach Gräbern suchte. Hussein war wohl gerade dabei, einen geeigneten Platz zum Abstellen eines Wasserkrugs zu finden. Deshalb grub er zwischen Schutt und Geröll eine Mulde mit der Hand und stieß auf eine steinerne Stufe.
7: Und was ist dann passiert?
6: Carter und seine Leute gruben an dieser Stelle immer tiefer, bis sie nach und nach 16 Treppenstufen freilegten und schließlich eine Tür.
7: Wow.
5: Und was war hinter der Tür?
6: Die Tür führte zu einer Art Vorkammer, gefüllt mit unzähligen Edelsteinen, Gold, kostbaren Vasen, einem goldenen Thron und zwei großen schwarzen Statuen mit goldenen Schlangen auf der Stirn.
7: Ja, und dann? Jackie, jetzt erzähl.
6: Zwischen den Statuen befand sich der Zugang, der nach der Bestattung zugemauert worden war. Vorsichtig öffneten sie diesen und gelangten direkt in Tutanchamuns Grabkammer. Darin Ein riesiger, goldverzierter Schrein. Also ein enorm großer Holzschrank, der fast den gesamten Raum ausfüllte. Darin 3 weitere ineinander gesetzte goldverzierte Schreine. Im Inneren ein gewaltiger steinerner Sarg. Darunter in Leinentücher gewickelt 3 weitere ineinander gesetzte Särge in Mumienform, reich verziert mit Goldmalerei und farbigem Glas. Der innerste Mumiensarg selbst bestand aus massivem Gold. Und endlich die Mumie des jung verstorbenen Tutanchamun selbst. Das Gesicht bedeckt von einer wunderschönen goldenen Totenmaske, die bis heute weltberühmt und von unschätzbarem Wert ist.
9: Wow.
7: Das klingt abgefahren. Ich weiß nicht, hast du diese Totenmaske schon mal gesehen?
9: Nee, aber ich habe schon mal davon gehört.
7: Sie ist natürlich aus reinem Gold und das Gesicht von Tutanchamun ist da drauf mit geöffneten Augen. Und drumherum ist ein Kopftuch mit weißen und blauen Streifen und unten am Kinn hat die so einen langen, stabähnlichen Bart, so wie die Pharaonen ihn eben immer getragen haben.
9: Und das alles ist einfach unter der Erde.
7: Ja.
9: Das macht einfach gar keinen Sinn, weil wenn da irgendwie Grabräuber oder so kommen, das ist wohl unsicher.
7: Merkst du was? Damit sind wir schon ganz, ganz nah dran an
5: meiner zweiten Checker-Frage. Meine zweite Frage ist, wie wurden die Gräber der Pharaonen geschützt?
7: Ich kenne das aus Filmen. Es gibt ja so Abenteuerfilme, wo Ausgräber irgendwie eben auf den Spuren der alten Ägypter unterwegs sind und so.

0: Arzt des Tutanchamun wert ist. Wo war ich stehen geblieben? Ach ja, 234.965. Dann das
1: Ja,
0: goldene
1: okay,
0: Tür und
1: Jackie, vielleicht
0: Schwan.
1: sagst du einfach Bescheid, wenn du ein Ergebnis hast, und wir rufen so lange jemanden an.
2: Wen denn?
1: Ich würde Martina Ullmann vorschlagen. Die ist Professorin am Institut für Ägyptologie an der LMU, das ist die Ludwig-Maximilians-Uni in München. Und die, bin ich mir sicher, die kann uns 100 pro weiterhelfen.
2: Puh, Gott sei Dank.
1: Soll ich sie mal anrufen?
2: Ja.
3: Hier ist Martina Ullmann, hallo.
1: Hallo Martina, hier ist Tobi. Du, hast du kurz Zeit? Marlene und ich machen einen Checkpot zum Thema Ägypten.
3: Ja klar, jetzt mache ich mit.
1: Also wir haben gerade über diese extrem wertvollen Schätze gesprochen, die im Grab von Tutanchamun gefunden wurden. Und jetzt fragen wir uns natürlich, wie haben denn die Ägypter die Gräber ihrer Pharaonen eigentlich geschützt? Also vor Räubern oder Leuten, die das da klauen wollten?
3: Das war ein ziemlich großes Problem. Da mussten die Ägypter dann eine ganze Menge wirklich ausprobieren. Und die haben dann auch verschiedene Arten von Gräbern gebaut.
1: Mhm.
3: Zunächst einmal, man hat ziemlich flache Gruben ausgehoben. Aber das war natürlich was total Unsicheres.
1: Aha.
3: Man hat immer tiefere Schächte angelegt, die wirklich senkrecht nach unten gegangen sind.
1: Okay,
3: ja?
1: Krass.
3: Also 5, 6, 7, 8 Meter oder so. Ja?
1: Wow.
3: Und dann konnte man natürlich diesen Zugang, diesen Schacht, der nach unten geführt hat, den konnte man ja verfüllen. Großen Steinen, mit Geröll und
1: ja.
3: So. Okay. Das Problem war aber, man wollte ja auch zu den Gräbern hingehen und mit den Toten in eine Art Kontakt treten und Opfergaben hinlegen, damit die weiter versorgt waren im Jenseits.
1: Ja.
3: Also hat man die Gräber ja oberirdisch irgendwie sichtbar auch noch machen müssen. Ja.
1: Ja.
3: Am Anfang gab es halt so eine Art kleine Erdhügel. Dann fing man an, die immer größer zu bauen. Ja.
1: Mhm.
3: Aber auf die Art und Weise kann man eigentlich sagen, sind ein bisschen auch mit die Pyramiden entstanden. Ja. Weil das sind ja eigentlich nichts anderes als gigantische Steinhaufen über der Bestattung.
1: Ist ja verrückt. Und wurden denn die Pyramiden dann trotzdem auch ausgeraubt, oder?
3: Ja, ja. Aber es war natürlich schon deutlich schwieriger, weil in den Pyramiden, ich meine, da war ja wirklich die eigentliche Grabkammer tief innen drin, ja?
1: Ja.
3: Und da gab es also lange Gänge und also auch mehrere Gänge. Die knickten ab, ja, und da waren wieder Räume dazwischen. Und das war schon ein bisschen verwirrend, natürlich mit Absicht, ja. Und dann hat man große Gesteinsblöcke runtergelassen nach der Bestattung innerhalb dieser Gänge. Außerdem, solche Friedhöfe, die waren damals auch bewacht, da waren Leute da. Aber irgendwann haben es eigentlich die Grabräuber immer geschafft.
1: Okay, aber was haben denn die Ägypter dann irgendwann mit ihren wertvollen Gräbern gemacht?
3: Ja, okay, dann kamen sie drauf, naja, vielleicht ist es doch besser, wir legen unsere Gräber ganz weit weg von den Siedlungen, wo die Menschen lebten, ja?
1: Mhm.
3: Und so ist dann entstanden das berühmte Tal der Könige, wo ja auch Tutanchamun begraben war, ja?
1: Wollte gerade sagen, okay.
3: Eigentlich war das ein ganz einsames Wüstental. Ringsum ziemlich hohe Berge und auf dem Gebirge ringsum waren auch Wachen. Und da konnte man dann in den Felsen tief, wirklich sehr tiefe Gräber anlegen. Manche von diesen Pharaonengräbern, die gingen wirklich so 200 Meter tief in die Felsen rein.
1: Krass. Also das heißt, da war dann Tutanchamuns Grab irgendwie sicher?
3: Naja.
1: Wirklich, Mann.
3: Auch im Tal der Könige gab es Grabräubereien.
1: Mhm.
3: Allerdings, die waren nicht immer dann so erfolgreich.
1: Hey, vielen Dank fürs Gespräch, das war super. Danke dir sehr.
3: Danke. Ciao.
1: Bis bald.
3: Ade.
1: Spannend, oder? Ich find's krass, was für einen Aufwand die betrieben haben, um diese Gräber zu schützen.
2: Mhm. Aber dass auch immer wieder diese Grabräuber dann von Neuem zugeschlagen haben.
1: Echt abgefahren. Sag mal, ist deine zweite Frage damit beantwortet?
2: Auf jeden Fall.
1: Die alten Ägypter versuchten immer wieder aufs Neue, ihre Gräber zu schützen. Sie bauten sie tief unter die Erde und schütteten Geröll in die Eingänge. Sie bauten Pyramiden mit dicken Wänden und verwirrenden Gängen. Und sie versuchten, sie möglichst gut zu bewachen. Und trotzdem, die meisten Gräber wurden irgendwann geplündert.
2: Gecheckt! Tobi, da, das Klopapier unter deinem Arm, das hängt schon ganz schlaff runter.
1: Sieht aus wie so ein gerupftes Huhn hier mit meinem Klopapierkram. Wir wollten ja mal rausfinden, warum die Haustiere auch eine Rolle spielen heute.
2: Mhm.
1: Ich habe dir davon erzählt, du hast 2 Kaninchen, aber du hattest auch einen Kater, ne?
2: Mhm, also er hieß Tiger. Und er hatte eben weißes Fell mit so großen orangenen Flecken.
1: Oh, schön. Weißt du, warum ich dich jetzt so nach deiner Katze oder deinem Kater ausgefragt habe?
2: Mm.
1: Denk mal an deine dritte Checker-Frage.
2: Ah ja. Meine dritte und letzte Frage lautet, was fanden die Ägypter an Katzen so toll?
1: Was findest denn du an Katzen so toll?
2: Ich finde, die sind einfach sehr zutraulich und Hunde bellen und Katzen sind einfach viel ruhiger.
1: Die Ägypter fanden Katzen auch schon sehr schön und elegant, so wie du und ich. Aber die Katzen waren für sie auch nützlich,

0: Denn die haben die Mäuse von den Essensvorräten verjagt und das war natürlich überlebenswichtig.
1: Vielleicht weiß Jackie ja noch ein bisschen mehr.
0: Naja, Jackie ist ja gerade, glaube ich, noch mit Rechnen beschäftigt, weil sie doch irgendwie ausrechnen will, was der Schatz des Tutanchamun wert ist.
1: Vielleicht ist sie ja schon fertig.
0: Dann probieren wir es mal. Jackie?
2: Und die Antwort auf die Frage lautet 5,5 Milliarden Euro ist allein die Totenmaske des Tutanchamun wert. Aber das ist ja nur eine von mehr als 1000 Grabbeigaben, die vor 100 Jahren gefunden wurden.
0: Jackie.
2: Ich kann keine Antwort finden.
0: Jackie.
2: Der Schatz ist wirklich und wahrhaftig unermesslich wertvoll.
0: Vielleicht könntest du uns ja trotzdem kurz bei unserer dritten Checker-Frage helfen.
2: Ach so? Na klar.
1: Also, warum fanden die Ägypter Katzen so toll?
2: Das ist nicht schwer. Die alten Ägypter hielten Katzen nicht nur als Haustiere, weil sie sie elegant und nützlich fanden. Für sie trug die Katze etwas Heiliges in sich. Sie bedeutete die Verkörperung der Göttin Bastet, die Göttin der Liebe und Fruchtbarkeit. Sie wird mit einem Katzenkopf dargestellt und ist in Ägypten überall zu sehen. Auf Vasen, als Statuen oder auf Schmuckstücken. Eine Katze zu töten, wurde mit dem Tode bestraft, heißt es. Und wer sich schlecht gegenüber Katzen verhielt, musste damit rechnen, verflucht zu werden.
0: Ah, guck mal, das würde auch erklären, warum bei Ausgrabungen in den Grabkammern tatsächlich auch mumifizierte Katzen gefunden wurden.
1: Ach,
0: Alter, Marlene, den Apfel wollten wir mumifizieren, der war jetzt nicht zum Essen da.
1: Oh, Entschuldigung.
0: Ja, guten Appetit. Katzen sind halt einfach total tolle Tiere. Ein Leben ohne Katze ist möglich, aber sinnlos.
1: Stimmt.
0: Jackie, was gibt's?
2: Ich muss da noch was richtigstellen. Nicht nur Katzen wurden mumifiziert, sondern auch andere Haustiere. Darunter besonders häufig Affen und Hunde. Denn auch diese Haustiere wurden sehr geliebt. Und nicht nur die ägyptische Göttin Bastet wurde mit einem Tierkopf dargestellt, sondern sehr viele andere Götter. Der Totengott Anubis zum Beispiel besitzt einen Hundekopf.
0: Okay, also Katzen waren beliebt, Hunde waren beliebt. Ja,
1: eigentlich so ähnlich wie bei uns heute.
0: Genau, das sind zumindest zwei sehr beliebte Haustiere. Ist denn deine Frage damit
1: beantwortet? Ja.
0: Dann drück den grünen Knopf bitte. Ägypter liebten Katzen wegen ihrer Eleganz und weil sie die Mäuse von ihren Vorräten fernhielten. Und sie galten sogar als heilig. So trägt Bastet, die ägyptische Göttin der Liebe und Fruchtbarkeit, einen Katzenkopf.
3: Gecheckt!
0: So, damit haben wir alle drei Fragen für heute gecheckt. Weißt du, was jetzt kommt?
1: Ja, ich muss noch irgendwelche Aufgaben lösen.
0: Genau. Ich habe mir nämlich ein Ägypten-Quiz für dich ausgedacht. Bist du bereit?
1: Sowas von.
0: Okay. Also, erste Frage. Wenn man in Ägypten in Gizeh unterwegs ist, dann kann man die größte Pyramide der Welt sehen, die Cheops-Pyramide. Auf dem Weg dahin kommt man an einem sonderbaren Fabelwesen vorbei. Und das hat den Kopf eines Menschen und den Körper eines Löwen. Wie wird es genannt?
1: Sphinx.
0: Das weißt du auswendig?
1: Ja.
0: Sphinx ist richtig. Gibt einen Punkt für dich. Hast du Bock auf eine weitere Frage?
1: Ja.
0: Okay. Ich sag dir jetzt drei Sachen, die ein Pharao zum Zeichen seiner Macht hatte. Eins davon ist falsch.
1: Mhm.
0: Die Frage ist, welches? A. Das spezielle Kopftuch. B. Der künstliche Bart. Oder C. Die vergoldete Nuss.
1: Nuss.
0: Wie kommst du darauf?
1: Es gab da noch gar keine Nüsse. Wobei, nee.
0: Also das wage ich zu bezweifeln. Ich glaube, es gab schon Nüsse. Aber du hast trotzdem recht.
1: Ja.
0: Wir haben uns ja vorhin über die Totenmaske von Tutanchamun unterhalten. Da war der Bart dabei, da war das Kopftuch dabei und die goldene Nuss, die ist ausgedacht.
1: Okay.
0: Ein Punkt für dich. Und jetzt habe ich noch eine letzte Frage an dich. Die Pyramiden, die wurden ja bekanntlich aus Steinen gebaut.
1: Mhm.
0: Die Frage ist, woraus haben die alten Ägypter ihre eigenen Wohnhäuser gebaut? A, auch aus Steinen, B, aus Lehm oder C, aus Holz?
1: Ich sag A.
0: Auch aus Stein?
1: A, ja.
0: Weil so wie die Pyramiden, Steine hatten sie offensichtlich genug.
1: Ja, also zumindest die Pharaonen.
0: Nee, aber so die normalen alten Ägypter.
1: Ach so, in Lehm oder Holz? Nee.
0: Ja, das ist jetzt die Frage.
1: Ich würde B sagen.
0: B, Lehm.
1: Mhm.
0: Tatsächlich auch richtig. Getrocknete Lehmziegel. Steine haben sie nämlich tatsächlich nur für den Bau der Pyramiden verwendet. Also ich muss sagen, du bist wirklich richtig gut. Du hast alle Fragen richtig beantwortet. Meinen größten Respekt.
1: Danke. Jetzt habe ich dich abgezockt und jetzt habe ich auch noch eine Gegenfrage für dich.
0: Okay.
1: Bereit?
0: Bereit. Ich bin mumifiziert, ich beantworte alles richtig.
1: Okay, Pharao,
0: Du bist der Erste.
1: Okay. Wieso sind die Pyramiden eigentlich immer spitz?
0: Das ist natürlich ganz leicht. Das liegt daran, dass die früher vielleicht noch nicht so gut bauen konnten. Das ist ja 5000 Jahre her. Und wenn man jetzt einfach nur Steine hat und man stapelt sie halt von außen aufeinander Richtung nach oben, dann wird automatisch so eine Pyramidenform draus.
1: Die haben schon nach Bauplänen gebaut.
0: Okay, wow, dann habe ich keine Ahnung, leider. Erzähl.
1: Die Pyramiden sind spitz, weil sie ein Sonnenstrahl aus Stein sein sollen. Aha. Wie eine Verbindung zwischen Himmel und Erde und ist für den toten Pharao eine Art Leiter ins Jenseits.
0: Ach krass.
1: Ja, das habe ich mal gelesen.
0: Ach, ein Sonnenstrahl aus Stein. Ja klar, wenn oben die Spitze ist, so der Strahl, und dann breitet sich das in alle Richtungen aus.
1: Mhm.
0: Voll schön, wusste ich nicht.
1: Und jetzt würde ich gerne noch eine Geschichte von dir hören.
0: Die hast du jetzt wirklich verdient.
1: Mhm.
0: Also ich war noch nie in Ägypten, leider. Ich würde wahnsinnig gerne mal hin. Ich würde auch die Pyramiden wirklich gerne mal in echt sehen. Jetzt weiß ich auch, dass die Steine eine Sonnenstrahlen sind. Aber als ich noch ein Kind war, so 4, 5, 6 irgendwie so in dem Alter, da hatten wir Nachbarn direkt im Haus neben uns und die kamen aus Ägypten. Auf jeden Fall haben die uns öfter mal zu sich zum Tee trinken eingeladen. Und bei denen in der Wohnung oder im Haus war also wirklich gefühlt alles aus Gold. Die Teetassen und das Tablett und so war so vergoldet. Goldene Teller, weiß ich noch, hingen an den Wänden statt Bilder und so. So habe ich es zumindest im Kopf. Das war, als würde man in eine Schatzkammer da reinlaufen.
1: Cool.
0: Das ist meine Geschichte zum alten Ägypten. Nur, dass es nicht das alte Ägypten ist, sondern eher das neuere Ägypten. Ein paar Jahre her.
1: Solche Nachbarn hätte ich auch gern.
0: Ach ja, liebe Marlene, damit sind wir am Ende unseres kleinen Ägypten-Checkpots. Ich hoffe, es hat dir genauso viel Spaß gemacht wie mir heute.
1: Auf jeden Fall.
0: Und euch zu Hause ganz viel Spaß beim Apfel nachmumifizieren. Das macht wirklich Spaß. Probiert das mal aus. Und wenn ihr Haustiere habt, dann sprecht die ruhig heilig. Also macht's gut. Tschüss.
1: Tschüss.
0: Marlene, kannst du mir jetzt noch mal ganz kurz mit dem Klopapier helfen? Ich muss das jetzt mal abnehmen.
1: Oh nee, was hast du da gemacht?
0: Es klebt.
1: Hast du vorhin zugeklebt?
0: Ja, aber Mann, oh Mann.
1: Ja.
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1: Hallo, ich bin Sophie. Ich bin 10 Jahre alt. Und ich wünsche mir das Lied 194 Länder. Und ich grüße meine Mama und die Maus, die Ente und den Elefanten.

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1: Hallo, ich bin Ronja und bin 6 Jahre alt und ich wünsche mir das Lied Ab, Nobody is Perfect und ich grüße meine Lehrerin Frau Kurat und meine Mitschüler.

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1: Hallo, ich bin Leni, ich bin 5 Jahre alt und ich komme aus Düsseldorf. Ich habe einen Musikwunsch und zwar wünsche ich mir Ballad auf Landes von Shahide, weil das ist richtig cool. Ich grüße noch meine beste Freundin Larissa und ich begrüße natürlich auch die Maus, die Ente und den Elefant und meinen kleinen Bruder Matteo. Tschüss, liebe Maus, WDR.
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2: Hallo, ich bin der Anton. Ich bin 8 Jahre alt und ich wünsche mir das Lied Quatsch mit Soße von der Band Deine Freunde. Und ich grüße meine Freunde Jasper und David.
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1: Hallo, ich bin der Samuel und möchte gerne Real Real Rock You auf den Mausanrufbeantworter abspielen lassen. Damit grüße ich dich, Verena, die Ente, den Elefanten und die Maus. Mit freundlichen Grüßen von mir,

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1: Ich heiße Isabella und wünsche mir Fußball-Event.

bin der Konrad. Ich komme aus Köln und ich wünsche mir das Lied Happy für meinen Cousin. Wir waren gerade wandern und sind jetzt auf der Rückfahrt. Er hört auch

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1: Ich wünsche mir Alba, Otto, Lea, Sophia.

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1: Hallo, ich bin Justus. Ich wünsche mir das Lied Runaway von der Lante. Und ich grüße die ganze Welt. 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
1: Hallo, ich bin die Anna Schikore und ich grüße den Elefanten. Und mein Musikwunsch ist Cap'n Joe. 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
2: Hallo, ich heiße Jona, ich bin 7 Jahre alt und ich wünsche mir das Lied Call Me Maybe von Carly Rae Jepsen. Und damit grüße ich die Delfinklappe aus der Geschwisterschau und natürlich Mausente und den Elefanten.

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1: Es gibt Länder, da sind Rollstühle Luxus. Das kann man sich bei uns in Deutschland gar nicht vorstellen, finde ich. Aber in einigen armen Ländern in Afrika ist das wirklich so. Nur jeder Zehnte, der da einen Rollstuhl bräuchte, hat tatsächlich einen. Aber jetzt kommt's. Ein junger Mann aus Äthiopien baut Rollstühle aus Bambusrohren. Bambus ist so eine Pflanze, die schnell wächst und wenig Wasser braucht. Die Bambusrollstühle, die sehen ein bisschen aus wie Stühle aus Holzrohren und da werden dann noch Räder dran geschraubt und Sitzkissen draufgelegt. Mit dieser Erfindung hat der junge Mann übrigens schon viele Leute in Äthiopien glücklich gemacht. Zum Beispiel eine Mama, die ihr gehbehindertes Kind jahrelang auf dem Rücken getragen hat und es dann zum ersten Mal in so einen Rollstuhl setzen konnte.
0: Die Maus. Hallihallo, hier ist Elke und ich freue mich, dass ihr heute dabei seid. Hier ist das Radio mit der Maus. Das ist ein Lied aus Armenien. Das ist ein Land ein paar tausend Kilometer entfernt von hier im Kaukasus, ein Gebirge zwischen Europa und Asien. Und aus diesem Land kommt Yeva, ein Mädchen, inzwischen 13 Jahre alt. Und Yeva liebt diesen Song und überhaupt Musik und noch viel, viel mehr über sich, hat sie Mausreporterin Verena erzählt. Nicht wundern, bei ihrem Treffen war Yeva noch 12 und deswegen erzählt sie das gleich im Beitrag auch so.
2: Yeva übt mit ihrer Geige. Sie hat erst vor ein paar Monaten damit angefangen und spielt schon ziemlich gut.
3: Ich heiße Yeva, ich bin 12 Jahre alt und ich komme aus Armenien. Ich lebe jetzt in Deutschland und ich spreche Armenisch, Deutsch, Englisch und Russisch.
2: Wie lange bist du schon in Deutschland?
3: Ungefähr 8 Monate. Ich habe meine Zeit gut gebracht. Ich habe Deutschkurs gewesen und ich habe auch Geige gelernt. Ja. Ich möchte gerne eine Geigenspielerin werden.
2: Hast du schon andere Kinder in deinem Alter kennengelernt?
3: Nein. Wenn ich erstmal in Deutschland gekommen, ich weiß nicht so gut Deutsch. Ja, und das war ein bisschen schwer für mich.
2: Super beeindruckend, wie gut Yeva jetzt schon Deutsch spricht. Und das, obwohl sie vor diesem Interview noch nicht hier in die Schule gehen konnte, weil es noch keinen Platz für sie gab. In der Zeit hat sie einen Deutschkurs für Erwachsene gemacht und dabei natürlich noch keine anderen Kinder kennengelernt.
4: Und was übst du jetzt heute?
3: Verschiedene Sachen von einem Buch. Mhm. Ja.
2: Zuletzt zur Schule gegangen bist du in Armenien. Was hat dir da Spaß gemacht in der Schule?
3: Ich mag meine Freundin von da und Lehrerin auch. Und die Atmosphäre von der Schule.
2: Was waren deine Lieblingsfächer?
3: Mathe und Biologie. In Armenien Schule war von 9 Uhr ungefähr 2 Uhr. Und das war interessant für mich, weil ich mag meine Freunde von da und hier, ich spreche mit ihnen auch. Wir sind sehr close.
4: Eng befreundet. Mhm. Deine Freunde jetzt, wenn du mit denen sprichst, macht ihr über Handy, ihr chattet oder?
3: Ja, Videocall und wir schreiben. Mhm. Ja. Und ich habe beste Freunde von meiner Schule in Armenien und ich vermisse sie.
4: Sehr, sehr,
3: ja.
4: Telefoniert ihr jeden Tag?
3: Jeden Tag, ja. Nachmittags, morgens und nachts auch.
4: Gibt es Zeitverschiebung nach Armenien?
3: Ja, 2 Stunden und vom Winter 3 Stunden.
4: Okay,
3: ja.
4: Also muss man immer überlegen, ja. Ob die anderen schon eingeschlafen, ja. Schon im Bett liegen, ja. Oder noch nicht. Mhm.
2: Armenien liegt im Kaukasus, ein Gebirge in Vorderasien. Zum Beispiel der Iran und die Türkei sind Nachbarländer. Yeva kommt aus der Hauptstadt von Armenien, Jerewan. Das liegt in einem Tal, umgeben von hohen Bergen, die meist mit Schnee bedeckt sind. Rund 4000 Kilometer weit weg von hier.
3: Ich habe da 11 Jahre gelebt hier. Und ich mag der Stadt und ich vermisse, ja.
4: Ist das eine schöne Stadt?
3: Ja, ich denke, ja.
4: Was gibt es da Schönes zu sehen?
3: Bergen, Essen, wir haben sehr gutes Essen und unsere Wasser ist sehr gut, ja. Und wir haben sehr viel Parken, wir haben Kirchen und sehr freundliche Menschen.
2: Jeva kommt aus einer sehr musikalischen Familie. Ihre Mutter Arus ist Konzertpianistin. Ihr Groß- und Urgroßvater sind beide Komponisten. Kein Wunder, dass Jeva ganz viel verschiedene Musik hört.
3: Ich mag Pop, auch armenische Folkmusik. Ich mag Rock und Jazz.
2: Das hier ist ein bekanntes armenisches Liebeslied, in einer modernen Version gesungen von Popstar Aram. Der ist ungefähr sowas wie der armenische Ed Sheeran, erklärt mir Jeva.
3: Das ist mein Großvaters, this is my great-grandfather's song, which he covered.
2: Das Lied hat Jevas Urgroßvater komponiert und Aram hat es gecovert.
3: He's so famous.
2: Ein super beliebter Song in Armenien. Er heißt Gio Hajak. Jeva sagt uns, was das auf Deutsch bedeutet.
3: Das Alter der Liebe, ja. Yeah.
5: Ja, und wie es mit Jeva weitergeht und ob sie inzwischen einen Schulplatz in Köln bekommen hat, das hört ihr gleich.

0: Yeva ist 13 Jahre alt, vor etwas mehr als einem Jahr aus Armenien nach Deutschland gekommen. Gerade haben wir schon gehört, wie sehr sie Musik liebt. Und Yeva hat ganz lange auf einen Schulplatz hier warten müssen. 10 Monate. Normalerweise dauert das höchstens ein paar Wochen, aber die Behörden in Köln, die haben leider einen Fehler gemacht. Inzwischen ist alles gut geworden und Yeva hat endlich einen Schulplatz in Köln bekommen. Und Mausreporterin Verena durfte sie dorthin begleiten.
1: Es ist 7:30 morgens. Ich warte vor dem Hildegard von Bingen Gymnasium in Köln-Klettenberg auf Yeva und höre mir nochmal die Sprachnachricht an, die sie mir geschickt hat, nach ihren ersten 2 Schulwochen.
2: Ich gefällt meiner Klasse sehr gut. Sie sind sehr nett und 3 Kinder. Ich habe schon sehr gut kennengelernt. Ich habe mit allen angefreundet. Lehrer ist sehr nett und wir haben keine Hausaufgaben. Wir haben aber nicht so viel. Und ich mag der Schule sehr gut. Es ist sehr interessant da.
1: Das klang schon mal mega, fand ich. Jetzt kann ich Yeva selber fragen.
3: Das ist deine neue Schule, Yeva.
4: Ja.
3: Ja. Und wie fühlt sich das jetzt für dich an, so morgens hierher zu kommen?
4: Sehr gut, ja. Es ist ein bisschen früh, aber gut.
1: Klar, nach mehr als 10 Monaten ohne Schulplatz fühlt sich 7:30 ganz schön früh an. Aber Yeva strahlt. Am Anfang hat ihre Familie sie noch zur Schule gebracht. Inzwischen ist sie alleine mit der Straßenbahn unterwegs und fährt einmal quer durch die Stadt hierher.
3: Geschichte hast du jetzt gleich, ne?
4: Ja.
3: Okay. Was macht ihr da gerade?
4: Mittelalter.
3: Und magst du Geschichte?
4: Ja, sehr gut.
3: Welches Fach magst du am liebsten?
4: Geschichte, Biologie und Mathe.
1: Yeva geht in eine 7. Klasse und macht dort fast den gesamten Unterricht mit.
3: Kannst du mal sagen, wie deine Klasse heißt?
4: 7a.
1: Die 7a hat in der ersten Stunde Geschichte mit Herrn Kotsch. Zuerst besprechen alle gemeinsam eine Grafik, die zeigt, wie eine Stadt im Mittelalter aufgebaut war. Dann soll jeder für sich Fragen zu einem Text beantworten. Kann Yeva das schon alleine?
5: Also wird das reduziert, das Ganze. Sie hat jetzt einen sehr schwierigen Text, mit dem sie zu tun hat. Da würde ich mich jetzt gleich dazusetzen und mit ihr versuchen, das durchzugehen. Ansonsten hat sie die Nachbarin dabei, die ihr das auch erklärt. Jetzt gucken wir mal. Du kannst das erstmal weglassen, Yeva.
4: Ja.
5: Also der hat einen Markt. Wenn du jetzt auf den Markt gehst, was verspricht er dir?
4: Frieden und sicheres Geland.
5: Das heißt, der Markt ist nicht gefährlich.
1: Auch mit dem komplizierten Text klappt das schon ganz gut.
5: Dass da keine Räuber sind, die dich ausrauben.
1: In der nächsten Stunde hat Yeva Englisch.
6: Good morning, everybody.
7: Good morning, Mr. Creed.
6: Okay, sit down, please.
1: Englisch ist für Yeva kein Problem. Das hatte sie in Armenien schon 4 Jahre lang, bevor sie nach Deutschland kam. Ein Riesenvorteil, findet Herr Krüger.
8: Bei Yeva ist das so, dass ich merke, sie fühlt sich sicherer im Englischen und nutzt dann auch die Chance, sich hier zu beteiligen und ihre Stimme so ein bisschen zu finden. Das ist eigentlich ganz schön.
9: So, will we check this for the stars?
4: Mm-hmm.
9: Okay, will you be A or B?
4: A?
9: Okay.
1: Yeva arbeitet mit ihrer Banknachbarin Jennecke an einem Dialog aus dem Englischbuch. Jennecke ist 1 der 3 Mädchen, von denen Yeva mir in der Sprachnachricht erzählt hat. Die anderen beiden sind Charlotte und Marlene.
10: Wir haben uns schon so darum gekümmert, dass auch Yeva hier gut geht und dass sie auch Spaß hat hier. Und
11: ja, wir freuen uns sehr, dass sie hier ist.
12: Wir Mädels haben dann direkt also darauf geguckt, dass sie immer mit uns bei den Pausen dabei ist und dass sie nicht ausgegrenzt wird.
3: Da hast du es eigentlich ganz gut getroffen mit den dreien, ne?
4: Ja.
3: In der Gemeinschaft zusammen.
12: Mhm. Yeva, möchtest du das Ergebnis sagen?
13: Ja. Okay.
1: Mathe, hat Yeva ja schon verraten, ist sowieso eins ihrer Lieblingsfächer.
12: Möchtest du da eine Idee machen?
3: Mathe auf Deutsch jetzt. Wie kompliziert ist das für dich?
4: Nicht so kompliziert, aber ja.
1: Ich habe den Eindruck, Jeva fühlt sich in der 7a sehr wohl. Sie ist aber nicht die ganze Zeit dort. Zwischendurch, etwa wenn die anderen Deutsch haben, geht sie mit anderen Kindern aus Serbien, Kuba und der Ukraine in eine besondere Klasse. Die heißt
14: International Rose Klasse.
1: Was ist das für ein Buch, in dem du jetzt arbeitest?
14: Das ist das Staatsbuch.
1: Deutsch als Fremdsprache, oder?
14: Ja, ja.
1: Mhm. Ja?
14: Ja.
1: Vielleicht kannst du so einen Beispielsatz mal vorlesen, was du da einsetzen musst.
14: Ich gehe zum Sportlehrer. Rashid geht heute zu einem Freund und morgen zu einer Freundin.
1: Wann? Sehr gut. In der Förderklasse hat Jeva bis zu 2 Jahre Zeit, alles aufzuholen, was sie noch nicht auf Deutsch kann. Und so lange wird sie auch noch nicht in allen Fächern benotet.
14: Ja.
0: Mausreporterin Verena hat euch Jeva aus Armenien vorgestellt, die jetzt hier bei uns wohnt und inzwischen hier auch zur Schule gehen kann.

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Und ohne dieses Lied auch. Das ist Holly Humberstone mit ihrem neuen Song To Love Somebody.

0: Wir haben einen Buchtipp für euch und da geht's um Kinder, die in der Schule andere Kinder ärgern. Das gibt's ja immer wieder und überall, zum Beispiel Stifte klauen, Mäppchen verstecken, sowas kennt ihr ja bestimmt auch aus der Schule. Richtig schlimm wird's aber dann, wenn ein Kind ständig was abbekommt, wenn's sich gar nicht mehr wehren kann oder auch nicht mehr will. So wie der junge Christa. Er muss in der Schule ständig einstecken, aber es gibt da einen Menschen, der Christa über alles liebt und der alles für ihn tun würde und das ist sein kleiner Bruder Kai. Und die beiden Brüder, die sind die Hauptfiguren in dem Kinderbuch Wir zwei gegen die Pissratten. Ja, heißt wirklich so der Titel. Das Buch ist für Kinder ab 10 Jahre und Amelie, die ist 11 und hat das Buch mal für euch gelesen.
1: Kai und Christa, das sind zwei Brüder und Kai ist der Jüngere. Und Christa, der Ältere, wird gemobbt von den Pissratten. Eigentlich will der ältere Bruder einmal den Jüngeren beschützen. Aber der jüngere Bruder will halt irgendwas dagegen machen, dass der Ältere gemobbt wird. Und Christa macht nicht so viel. Ich würde ihn eher als schüchtern beschreiben. Und Kai ist halt etwas offener. Naima ist die Freundin von Kai. Eine sehr gute Freundin. Kai lacht auch viel mit Naima.
2: Die Geschichte erzählt nicht Christa, sondern Kai. Was in Christa vorgeht, erfährt niemand so richtig, denn er spricht nicht viel. Kai stört das nicht. Im Gegenteil, er mag Christa genauso, wie er ist.
1: Er verhält sich immer ruhig, also er ist immer still und findet gern Sachen auf dem Schrottplatz auch. Also die haben vor, einen Roboter zu bauen. Und Christa baut halt gerne und macht gern was mit Weltall und dem Universum. Und er ist halt ein bisschen anders als die anderen. Deswegen wird er halt auch gemobbt. Weil Mobbing, das ist wirklich immer, wenn man die Gelegenheit hat, dann mobbt die eine Person halt die andere. Und dann fühlt man sich halt schlechter über einen längeren Zeitraum.
2: Die schlimmsten Mobber sind Sacke und seine Freunde. Bei Naima und Kai heißen sie nur die Pissratten. Diese Jungs sind grausam und Christa, der wehrt sich nicht. Kai und seine Freundin Naima macht das verrückt.
1: Es lag kalter Schnee und die haben den mit Schnee eingeschmiert und da hatte er überall Kratzer im Gesicht. Dann haben die den auch mal auf dem Schulklo eingeschlossen, bis ein Lehrer das dann bemerkt hat. Und der bleibt immer ruhig und will es halt nicht mit Erwachsenen teilen. Und dann hat Naima das halt einem Lehrer erzählt und die Lehrerin hat gesagt, ja, ich rede nochmal mit Sacke, aber es hat dann nicht, also gar nichts gebracht.
2: Kai ist verzweifelt. Immer wieder muss er mit ansehen, wie Christa mies behandelt wird und die Gemeinheiten der Pissratten einfach über sich ergehen lässt. Selbst dem Vater will Christa sich nicht anvertrauen.
1: Ich glaube, er ist wirklich traurig, aber er bleibt immer noch still und verdrückt das. Also hält das so geheim, dass er eigentlich im Inneren traurig ist, weil er findet es vielleicht peinlich, das halt seinem Vater zu erzählen.
2: Naima hat irgendwann genug davon. Obwohl sie viel kleiner ist als Sacke und seine Freunde, ist sie mutiger als Kai und Christa zusammen. Sie hat einen waghalsigen Racheplan gegen Sacke. Dafür verkleidet sie sich als Darth Vader, die unheimliche Figur aus Star Wars.
1: Der Plan ist, Sacke ist bei seinem Vater und Naima will sich verkleiden und im Hintergrund den Briefkasten anzünden und Sacke richtig einen Schreck einjagen. Kai wollte es von Anfang an nicht so richtig. Ich finde so, er wusste, dass etwas schon schief gehen wird. Aber dann sind die Pissratten in einer Szene gekommen und haben ihn halt geärgert. Und dann hat er dann beim Plan mitgemacht und dann ist aber alles schief gegangen.
2: Naima hat sich gründlich verrechnet. Sacke hat zwar einen Schreck bekommen, aber nun wird alles noch schlimmer. Am Ende wird es nochmal richtig spannend und plötzlich wird auch klar, was mit Sacke eigentlich los ist. Aber den Schluss wollen wir nicht verraten. Amelie mochte das Buch, obwohl es ein schwieriges Thema hat.
1: Man denkt erstmal so, das Buch ist nur traurig, aber an manchen Stellen ist es dann wirklich witzig. Es gibt so einen Busfahrer und Kai empfindet ihn halt als witzig und lacht auch oft mit ihm. Und im Unterricht mit Naima lacht er oft. Ich würde das Buch Jungs empfehlen, weil die Hauptfiguren sind ja auch Jungs. Ich finde, Mädchen können es auch sehr gut lesen, weil es ist auch interessant, nochmal aus einer Sicht von einem Jungen das zu lesen.
0: Wir zwei gegen die Pissratten heißt das Buch, das wir euch vorgestellt haben. Geschrieben hat es der schwedische Autor Oskar Krohn und es ist für Kinder ab 10 Jahren und kostet 13 Euro.

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0: schlecht drauf bin, dann habe ich gar keine Lust mehr, irgendjemanden zu sehen.
1: Manchmal ist man vielleicht ärgerlich drauf oder wütend.
2: Wenn ich schlecht drauf bin, will ich mich eigentlich, wenn ich aufwache, einfach wieder umdrehen und weiterschlafen.
3: Manchmal ist die Stimmung so richtig im Keller. Man hat keine Lust, irgendwas zu machen. Man weiß nicht, wohin mit sich und würde am liebsten einfach die Decke über den Kopf ziehen. Aber warum?
0: Zum Beispiel, man hat Streit, dann ist man halt irgendwie sauer und dann ist man schlecht gelaunt. Und dann ist für manche der Tag gelaufen.
1: Ich bin zum Beispiel auch manchmal auf so eine Person sauer, weil entweder hat die Person mit mir so Streit oder wir verstehen uns irgendwie nicht so gut.
4: Manchmal bin ich schlecht gelaunt, weil ich eine schlechte Note geschrieben habe.
5: Manchmal bin ich schlecht gelaunt, weil andere Kinder mich nerven.
2: Ich bin manchmal schlecht drauf, weil ich dann irgendwie nicht gut geschlafen habe oder einfach nicht so einen guten Tag habe.
3: Es gibt handfeste Gründe, warum man manchmal richtig schlecht drauf ist. Man hat sich über etwas wahnsinnig geärgert, man ist enttäuscht von jemandem oder fühlt sich verletzt. Und manchmal ist es einem selbst ein Rätsel, warum man sich so fühlt.
0: Also wenn ich aufstehe und dann fühle ich mich halt einfach schlecht, weiß ich nicht warum.
3: Was ist das, wenn eigentlich alles ganz okay scheint und trotzdem ist man schlecht drauf? Was wirkt sonst auf unsere Stimmung, wenn es nicht die anderen Menschen und die schlechten Noten sind? Schlechte Stimmung kann auch mit Veränderungen in unserem Körper zu tun haben. Wenn wir wachsen oder Hormone sprießen. Es kann auch auf die Stimmung drücken, wenn wir zu wenig Schlaf bekommen oder krank werden. Und schließlich beeinflusst auch das Wetter manchmal die Laune. Und wir wiederum beeinflussen unsere Umgebung. Woran merken andere, dass wir schlecht drauf sind?
2: Ich rede dann einfach gar nicht mehr.
0: Vielleicht am Gesichtsausdruck, halt grimmig.
1: Man kann es an der Stimmung erkennen und vielleicht auch am Gesichtsausdruck.
0: Ich finde, man kann es an der Stimme hören, weil manche erheben dann den Ton, weil sie einfach schlecht gelaunt sind.
3: Und dann sollten die anderen besser Abstand nehmen?
0: Ja, weil manchmal hat man einfach keine Lust, seine Familie gerade zu sehen.
5: Ich würde sagen, nerv mich nicht, weil ich möchte meine Ruhe haben.
3: Und wie kommt man dann wieder raus aus der schlechten Stimmung? Was tun?
1: Bei mir ist das so, manchmal gucke ich halt irgendwie einen Film oder ich höre Musik, weil Musik muntert mich halt immer sehr schnell auf.
0: Ich unternehme was vielleicht und telefoniere mit Freunden, höre Musik oder schlafe einfach.
5: Wenn ich jetzt zum Beispiel in der Schule schlecht gelaunt bin, dann gehe ich zum Beispiel zu Edeka oder so und kaufe mir Chips.
0: Ich gehe in mein Zimmer und mache irgendwas für mich alleine und nach einer Stunde kommen meine Eltern dann und dann spielen wir nochmal irgendwas zusammen.
3: Es kommt natürlich auch darauf an, warum man schlecht drauf ist. Manchen Menschen hilft es erstmal, sich zu bewegen, zu laufen, zu turnen oder zu tanzen. Wenn es damit zu tun hat, dass man sich über jemanden oder etwas geärgert hat, dann ist es auf jeden Fall auch gut, mit Freunden oder den Eltern darüber zu sprechen und zu überlegen, was man tun kann.
6: Danke an die Kinder aus der 6. Klasse der Kaiserin Theophano-Schule in Köln und an Elisabeth aus dem Herzfunk-Team. Und wenn ihr auch eine Frage an den Herzfunk habt, dann schreibt uns doch ins Gästebuch.
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0: Das geht ja ziemlich schnell, wenn wir ein Lied hören. Da reichen ja oft schon so ein paar Töne und dann wissen wir, okay, das ist jetzt eher so ein Gute-Laune-Lied oder das ist jetzt eher was Trauriges. Aber was macht traurige Musik eigentlich traurig? Matti aus unserer Musikredaktion, der braucht nur sein Klavier, um es uns zu erklären.
1: Gemütlicher geht's nicht. Draußen regnet's, ich habe meinen Lieblingstee. Und ein bisschen Zeit, Klavier zu spielen. Am liebsten klimper ich einfach drauf los und schau, was mir so in den Sinn kommt. Gerade habe ich einfach keine Lust, nach Noten zu spielen. Ja, und manchmal lande ich dann doch bei bekannten Liedern. Hänschen klein, das war eins der ersten Lieder, das ich als Kind auf dem Klavier gelernt habe. Aber eigentlich passt das ja so überhaupt gar nicht zum Wetter draußen. Viel zu fröhlich. Das kleine Hänschen würde jetzt draußen ganz schön nass werden. Wenn ich mir das so vorstelle, dann bräuchte ich aber auch jetzt düstere und traurige Musik. Ich habe eine Idee. Ich verwandle das Lied in ein richtig doll trauriges Regenwetterstück. Aus Hänschen klein mache ich Hänschen weint. So klingt die Melodie ja gerade total fröhlich. Los geht die Traurigkeitsverwandlung. Zuallererst muss ich einen Ton verändern. Und zwar den, der als zweites und drittes kommt. Das ist der gleiche Ton. Der hier. Ich spiele den Ton jetzt auf einer anderen Taste. Und zwar die, die direkt daneben liegt. Nur ein ganz klein bisschen tiefer. Und wow, das klingt direkt irgendwie niedergeschlagen und enttäuscht. Auf jeden Fall trauriger. Die Veränderung ist krass. Ich will's aber noch viel trauriger. Wenn man traurig ist, dann hat man oft schwere Gedanken, die viel Zeit brauchen. Das darf nicht hektisch sein. Traurigkeit kann sich manchmal anfühlen wie Zeitlupe. Ich spiele mal langsamer. Ja, besser. Ich meine, oh, trauriger. Wie wär's mit noch längeren Pausen?

sehr gut. Wenn ich warte und lange Pausen lasse, dann klingt das so, als wüsste ich gar nicht weiter. Das klingt so richtig hoffnungslos. Da ist auf einmal ganz viel Platz für traurige Gedanken. Das klingt so, als würde man auf eine Antwort warten, die dann aber nicht kommt. Also, ich komme der Sache schon näher. Es gibt eine Stelle, da wandern die Töne nach oben. Hier, sie werden immer höher. Ich finde, das hört sich nicht traurig genug an. Ich verändere das. Ich lasse die Töne nach unten wandern. Sie werden jetzt tiefer. Puh, das klingt jetzt aber wirklich dramatisch. Jetzt muss ich aber aufpassen, dass ich meine gute Laune nicht in echt verliere. So, es ist aber nicht nur wichtig, welche Töne ich spiele, es ist auch wichtig, wie ich sie spiele. Ich wandere mit meinen Händen jetzt mal auf die linke Seite vom Klavier. Da sind die tiefen Töne. Das klingt richtig dunkel, fast wie der Donner draußen. Ein kleines bisschen bedrohlich.

Ich kann mir richtig vorstellen, wie das kleine Hänschen draußen durch den kalten Regen stapft und gar nicht weiter weiß. Ich glaube, ich hab's. Trauriger geht's nicht. Aber genug jetzt. Ich hab's hier ja schließlich warm und gemütlich. Und dazu gehört für mich einfach fröhliche Musik.

Matti und sein Klavier. Und zum Glück hat er uns jetzt hier nicht allein gelassen mit dem traurigen Häschen. Die gute Laune ist zurück und so geht's hier dann auch weiter.

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1: Hallo, ich bin Leni. Ich bin 6 Jahre alt und ich wünsche mir das Lied Golden. Und ich grüße meine Patentante Sonja.

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3: Wie krieg ich denn jetzt diese Rolle hier hinten wieder so rum, dass mir das Klopapier nicht abreißt? Ich weiß nicht, warum ich mit dem Kopf angefangen habe. Ich sehe auch überhaupt nichts mehr. Okay, Rolle nach vorne und dann durchs Bein und dann... Oh nee, nicht schon wieder... Oh Mann!
4: Zugang Checkerbude genehmigt.
5: Hallo, liebe Leute, hier spricht Pharao Tobis der Erste zu euch. Und zwar direkt aus meiner Grabkammer im Inneren der Checkpot-Pyramide. Vor einigen Minuten habe ich mich selbst mumifiziert, um mich vorzubereiten auf das heutige Thema.
3: Na, habt ihr es alle gecheckt? Klar, heute reisen wir 5000 Jahre in die Vergangenheit. Es geht heute ums alte Ägypten. Passend zum Thema habe ich mich als Klopapiermumie verkleidet. Mit ein bisschen Kleber habe ich das alles jetzt auch wieder perfekt repariert, was da vorhin gerissen ist. Und jetzt bin ich sehr gespannt, was mein heutiger Gast dazu sagt. Hier ist Marlene.
6: Hallo.
3: Du hast momentan zwei Kaninchen, du hattest mal einen Kater und was das mit dem heutigen Thema zu tun hat, das kriegen wir nachher raus.
6: Ja, da bin ich auch schon gespannt.
3: Wie findest du mich denn als Mumie, sag mal, ganz ehrlich? Ganz ehrlich, sag ruhig.
6: Irgendwie ein bisschen sonderbar. Also
3: sonderbar? Ich bin nicht sonderbar, ich bin Pharao Tobis der Erste. Und ich heiße dich hier auch gerade herzlich willkommen in meiner ägyptischen Grabkammer.
6: Und wo ist bitte dein Sarkophag? Und die Grabschätze?
3: Hast du eigentlich eine Vorstellung davon, was diese Pharaonen alle mit ins Grab genommen haben?
6: Irgendwas Wertvolles halt.
3: Ja, genau. Ich habe jetzt aber halt keine Goldbarren oder sowas für dich, sondern ich bin halt hier mit meinem Klopapier beschäftigt. Naja, aber vielleicht hast du ja ein paar wertvolle Fragen für mich.
6: Allerdings. Frage Nummer 1. Warum gibt es eigentlich Mumien? Frage Nummer 2. Wie wurden die Gräber der Pharaonen geschützt? Und meine dritte Frage lautet, was fanden Ägypter an Katzen so toll?
3: Finde ich super Fragen. Ich würde sagen, das checken wir für euch.
6: Die erste Frage sollte für dich ja schon mal kein Problem sein.
3: Wieso?
6: Hallo? Klopapiermumie?
3: Ach so, du meinst, weil ich hier so... Naja, also ich weiß zumindest, dass es damals noch kein Klopapier gab. Ich weiß aber ein bisschen was anderes über Mumien aus dem alten Ägypten.
6: Und zwar?
3: Die alten Ägypter haben damals daran geglaubt, dass sie nach dem Tod in eine andere Welt kommen und da weiterleben können. Und deshalb wollten sie halt auch ihren Körper mitnehmen. Und deshalb haben sie den Körper halt mumifiziert, wie man so sagt.
6: Was heißt mumifizieren eigentlich genau?
3: Ja gut, also so ganz genau...
6: Weiß das Jackie?
3: Ah ja, sehr gut. Drück doch mal bitte den gelben Jackie-Aktivierungsknopf.
6: Okay.
7: Wie Tobi schon richtig erklärt hat, wollten die alten Ägypter ihre Körper für das Leben nach dem Tod erhalten. Mumifizieren bedeutet demnach haltbar machen, indem man den Leichnam austrocknet. Wollt ihr wissen, wie das gemacht wurde?
6: Ja, auf jeden Fall.
3: Na klar, voll gern.
7: Um den Körper komplett auszutrocknen, entfernte man die inneren Organe und legte den Körper über einen Monat in eine riesige Menge Natron, eine Salzart. Danach wurde die leere Körperhöhle gewaschen, innen mit Leinentüchern ausgepolstert und mit flüssigen Harzen und Salben übergossen. Und zum Schluss wurde die Mumie noch in mit Harz getränkte Leinenbinden eingewickelt. Zwischen die Binden legte man viele Amulette zum magischen Schutz der Mumie.
6: Magische Amulette? Wieso das denn?
7: Gemeint sind kostbare Anhänger, die große Bedeutung hatten. Denn die Ägypter waren damals sehr religiös. Der Körper wurde in ihren Augen nicht nur haltbar gemacht, sondern durch bestimmte religiöse Handlungen von Priestern in etwas Unsterbliches verwandelt. Dadurch erst wurde der Verstorbene selbst zu einer Art Totengeist, der im Jenseits bei den Göttern fortleben konnte.
3: Okay, jetzt verstehe ich auch diesen ganzen Aufwand, wenn das so eine Art magische Verwandlung war, diese Mumifizierung. Glaubst du, Marlene, deine Frage ist damit geklärt?
6: Auf jeden Fall, ich drück mal den grünen Knopf.
3: Ich bitte darum. Mumien gibt es, weil die alten Ägypter glaubten, sie bräuchten ihren Körper noch für ein Leben nach dem Tod.
8: Durch die Mumifizierung und viele religiöse Handlungen sollte der Verstorbene zu einem unsterblichen Totengeist werden und bei den Göttern weiterleben.
9: Gecheckt!
6: Tobi, da reißt was.
3: Ich weiß, das ist mein Klopapier-Mumifizierungszeug hier. Das hält alles nicht so, wie ich mir das vorstelle. Will das nur kurz hier reinschieben? So, wie sieht's aus?
6: Ein bisschen wild.
3: Ich will eine wilde Mumie.
6: Okay.
3: Ja. Aber ich glaube, jetzt ist ein guter Zeitpunkt für so ein kleines Experiment.
6: Was genau?
3: Ich dachte, wir könnten auch mal ein bisschen was mumifizieren.
6: Was?
3: Ich wollte jetzt auch nicht dich mumifizieren. Wir könnten zum Beispiel einen Apfel mumifizieren.
6: Wie machen wir das?
3: Ich habe hier ein Messer. Guck, ach, das liegt bei dir da drüben. Genau, perfekt.
6: Okay.
3: Und nimm mal den Apfel. Genau. Guck mal, und zum Mumifizieren brauchen wir dann noch das hier. Fang mal.
6: Backpulver? Hä?
3: Man hat herausgefunden, dass Backpulver ganz ähnlich wirkt wie das, was die Ägypter früher zum Einbalsamieren verwendet haben.
6: Okay.
3: Du könntest jetzt quasi mal so zwei Schnitze aus dem Apfel rausschneiden. Ne? So schmale Scheiben, genau.
6: Oh, jetzt.
3: Pass bitte mit deinen Fingern auf. Ich hab... ja. Sehr gut. Und jetzt streu doch mal bitte einfach das Backpulver da drauf.
6: Auf beide Hälften?
3: Ah, nee, nur auf eine von den beiden Scheiben.
6: Okay.
3: Genau, die andere bleibt einfach, wie sie ist. Man müsste jetzt nämlich auch eine Woche warten.
6: Was? Aber ich kann doch nicht so lange hier in der Checkerbude bleiben.
3: Ich habe vor einer Woche tatsächlich exakt das Experiment schon mal gemacht. Und jetzt guck doch mal, was mit den zwei Scheiben passiert ist.
6: Ah, die eine ist einfach vergammelt und die andere ist ausgetrocknet.
3: Genau. Übrigens, liebe Leute, das könnt ihr zu Hause auch mal ausprobieren. Einfach so eine Apfelmumie selbst machen.
6: Ja, jetzt fehlt nur noch ein Sarkophag.
3: Stimmt. Und eigentlich auch eine Grabkammer.
6: Und ein Grabschatz.
3: Du hast es immer so mit diesem Grabschatz.
6: Wieso hat man es eigentlich gemacht, einem Toten irgendwelches Gold in eine Kammer gelegt?
3: Wahrscheinlich aus dem gleichen Grund wie das mit dem Mumifizieren, weil man irgendwie dachte, nach dem Leben beginnt eben das neue Leben und dann sollte es dem Verstorbenen gut gehen und er sollte seine wertvollsten Lieblingssachen dabei haben.
6: Was für Lieblingssachen?
3: Oh, Jackie?
7: Die Grabkammern der alten Ägypter waren zuallererst mit ganz praktischen Dingen ausgestattet. Stühle, Lampen und Betten, Spiele gegen Langeweile, Salben und Öle zur Körperpflege und Kleider und Perücken. Aber auch Körbe mit Obst, Brot und mumifiziertem Fleisch. Krüge mit Wein und Bier zur Verpflegung auf dem Weg ins Jenseits. All das wurde den Toten mit in die Grabkammer gegeben. Und besonders beliebt, kleine Dienerfiguren aus Holz oder bemaltem Ton. Diese sollten im Jenseits anstrengende Arbeiten wie Backen, Bierbrauen oder Rudern übernehmen.
6: Voll verrückt. Aber was ist mit dem ganzen Gold und so?
3: Das hatten die auch. Also ich weiß zumindest, dass der wertvollste Grabschatz, den man bisher zumindest gefunden hat, das ist der von Tutanchamun. Das war so ein Pharao, der ist, glaube ich, schon mit 19 Jahren gestorben. Und den hat ein Brite gefunden, so ein Archäologe, ne? Der hieß Howard Carter, Ägyptenforscher auch, zumindest soweit ich weiß.
6: Jackie?
7: Das ist richtig. Und zwar ziemlich genau vor 100 Jahren, also im Jahre 1922, wurde das Grab von Tutanchamun entdeckt. Allerdings war es angeblich ein Junge namens Hussein, der im Tal der Könige in Theben die ersten Spuren entdeckte. Hussein soll für Carter gearbeitet haben, der mit seinen Männern schon seit einiger Zeit im Tal der Könige mühsam nach Gräbern suchte. Hussein war wohl gerade dabei, einen geeigneten Platz zum Abstellen eines Wasserkrugs zu finden. Deshalb grub er zwischen Schutt und Geröll eine Mulde mit der Hand und stieß auf eine steinerne Stufe.
3: Und was ist dann passiert?
7: Carter und seine Leute gruben an dieser Stelle immer tiefer, bis sie nach und nach 16 Treppenstufen freilegten und schließlich eine Tür.
3: Wow.
6: Und was war hinter der Tür?
7: Die Tür führte zu einer Art Vorkammer, gefüllt mit unzähligen Edelsteinen, Gold, kostbaren Vasen, einem goldenen Thron und zwei großen schwarzen Statuen mit goldenen Schlangen auf der Stirn.
3: Ja, und dann? Jackie, jetzt erzähl.
7: Zwischen den Statuen befand sich der Zugang, der nach der Bestattung zugemauert worden war. Vorsichtig öffneten sie diesen und gelangten direkt in Tutanchamuns Grabkammer. Darin Ein riesiger, goldverzierter Schrein, also ein enorm großer Holzschrank, der fast den gesamten Raum ausfüllte. Darin 3 weitere ineinander gesetzte goldverzierte Schreine. Im Inneren ein gewaltiger steinerner Sarg. Darunter in Leinentücher gewickelt 3 weitere ineinander gesetzte Särge in Mumienform, reich verziert mit Goldmalerei und farbigem Glas. Der innerste Mumiensarg selbst bestand aus massivem Gold. Und endlich die Mumie des jung verstorbenen Tutanchamun selbst. Das Gesicht bedeckt von einer wunderschönen goldenen Totenmaske, die bis heute weltberühmt und von unschätzbarem Wert ist.
10: Wow.
8: Das klingt abgefahren. Ich weiß nicht, hast du diese Totenmaske schon mal gesehen?
10: Nee, aber ich habe schon mal davon gehört.
8: Die ist natürlich aus reinem Gold und das Gesicht von Tutanchamun ist da drauf mit geöffneten Augen. Und drumherum ist ein Kopftuch mit weißen und blauen Streifen und unten am Kinn hat die so einen langen, stabähnlichen Bart, so wie die Pharaonen ihn eben immer getragen haben.
10: Und das alles ist einfach unter der Erde.
8: Ja.
10: Das macht einfach gar keinen Sinn, weil wenn da irgendwie Grabräuber oder so kommen, das ist wohl unsicher.
8: Merkst du was? Damit sind wir schon ganz, ganz nah dran an
10: meiner zweiten Checker-Frage. Meine zweite Frage ist, wie wurden die Gräber der Pharaonen geschützt?
8: Ich kenne das aus Filmen. Es gibt ja so Abenteuerfilme, wo Ausgräber irgendwie eben auf den Spuren der alten Ägypter unterwegs sind und so. Und da ist es ja oft so, wenn die in Pyramiden reingehen oder in solche Gräber, dass dann da so Fallen gestellt sind. Und dann gibt es irgendwie giftige Pfeile oder plötzlich rollen riesige Steine los oder sowas.
10: Mhm. Und ich glaube, da gibt es auch so Geschichten, wo man verflucht wird, wenn man eben dieses Grab betritt und dann die Totenruhe von der Mumie stört.
8: Ich weiß aber nicht, ob das echt ist. Also so mit Fluch und so weiter.
10: Was ist mit dir, Jackie? Weißt du was?
7: 6.788.73.000. Ich habe zu tun. 204.
8: Jackie.
7: Ich versuche gerade auszurechnen, wie viel dieser angeblich unschätzbare Grabschatz des Tutanchamun wert ist. Wo war ich stehen geblieben? Ach ja, 234.965. Dann das Gold.
8: Ja, okay, Jackie, vielleicht sagst du einfach Bescheid, wenn du ein Ergebnis hast. Und wir rufen so lange jemanden an.
10: Wen denn?
8: Ich würde Martina Ullmann vorschlagen. Die ist Professorin am Institut für Ägyptologie an der LMU, das ist die Ludwig-Maximilians-Uni in München. Und die, bin ich mir sicher, die kann uns 100 pro weiterhelfen.
10: Puh, Gott sei Dank.
8: Soll ich sie mal anrufen?
10: Ja.
11: Hier ist Martina Ullmann, hallo.
8: Hallo Martina, hier ist Tobi. Du, hast du kurz Zeit? Marlene und ich machen einen Checkpot zum Thema Ägypten.
11: Ja klar, jetzt mache ich mit.
8: Also wir haben gerade über diese extrem wertvollen Schätze gesprochen, die im Grab von Tutanchamun gefunden wurden. Und jetzt fragen wir uns natürlich, wie haben denn die Ägypter die Gräber ihrer Pharaonen eigentlich geschützt? Also vor Räubern oder Leuten, die das da klauen wollten?
11: Das war ein ziemlich großes Problem. Da mussten die Ägypter dann eine ganze Menge ja wirklich ausprobieren. Und die haben dann auch verschiedene Arten von Gräbern gebaut.
8: Mhm.
11: Zunächst einmal, man hat ziemlich flache Gruben ausgehoben. Aber das war natürlich was total Unsicheres.
8: Aha.
11: Man hat immer tiefere Schächte angelegt. Die wirklich

0: auch mit den Pyramiden entstanden, ja? Weil das sind ja eigentlich nichts anderes als gigantische Steinhaufen
1: ja.
0: über der Bestattung.
1: Ist ja verrückt. Und wurden denn die Pyramiden dann trotzdem auch ausgeraubt, oder?
0: Ja, ja. Aber es war natürlich schon deutlich schwieriger, weil in den Pyramiden, ich meine, da war ja wirklich die eigentliche Grabkammer tief innen drin, ja?
1: Ja.
0: Und da gab es also lange Gänge und also auch mehrere Gänge. Die knickten ab, ja, und da waren wieder Räume dazwischen. Und das war schon ein bisschen verwirrend, natürlich mit Absicht, ja. Und dann hat man große Gesteinsblöcke runtergelassen nach der Bestattung innerhalb dieser Gänge. Außerdem, solche Friedhöfe, die waren damals auch bewacht, da waren Leute da. Aber irgendwann haben es eigentlich die Grabräuber immer geschafft.
1: Okay, aber was haben denn die Ägypter dann irgendwann mit ihren wertvollen Gräbern gemacht?
0: Ja, okay, dann kamen sie drauf, naja, vielleicht ist es doch besser, wir legen unsere Gräber ganz weit weg von den Siedlungen, wo die Menschen lebten, ja?
1: Mhm.
0: Und so ist dann entstanden das berühmte Tal der Könige, wo ja auch Tutankhamun begraben war, ja?
1: Wollte gerade sagen, okay.
0: Eigentlich war das ein ganz einsames Wüstental. Ringsum ziemlich hohe Berge und auf dem Gebirge ringsum waren auch Wachen. Und da konnte man dann in den Felsen tief, wirklich sehr tiefe Gräber anlegen. Manche von diesen Pharaonengräbern, die gingen wirklich so 200 Meter tief in die Felsen rein.
1: Krass. Also das heißt, da war dann Tutanchamuns Grab irgendwie sicher?
0: Naja.
1: Wirklich, Mann.
0: Auch im Tal der Könige gab es Grabräubereien.
1: Mhm.
0: Allerdings, die waren nicht immer dann so erfolgreich.
1: Hey, vielen Dank fürs Gespräch, das war super. Danke dir sehr.
0: Danke. Ciao.
1: Bis bald.
0: Ade.
1: Spannend, oder? Ich find's krass, was für einen Aufwand die betrieben haben, um diese Gräber zu schützen.
2: Mhm. Aber dass auch immer wieder diese Grabräuber dann von Neuem zugeschlagen haben.
1: Echt abgefahren. Sag mal, ist deine zweite Frage damit beantwortet?
2: Auf jeden Fall.
1: Die alten Ägypter versuchten immer wieder aufs Neue, ihre Gräber zu schützen. Sie bauten sie tief unter die Erde und schütteten Geröll in die Eingänge. Sie bauten Pyramiden mit dicken Wänden und verwirrenden Gängen. Und sie versuchten, sie möglichst gut zu bewachen. Und trotzdem, die meisten Gräber wurden irgendwann geplündert.
2: Gecheckt! Tobi, das Klopapier unter deinem Arm, das hängt schon ganz schlaff runter.
1: Sieht aus wie so ein gerupftes Huhn hier mit meinem Klopapierkram. Wir wollten ja mal rausfinden, warum die Haustiere auch eine Rolle spielen heute.
2: Mhm.
1: Ich habe dir von erzählt, du hast zwei Kaninchen, aber du hattest auch einen Kater, ne?
2: Mhm, also er hieß Tiger. Und er hatte eben weißes Fell mit so großen orangenen Flecken.
1: Oh, schön. Weißt du, warum ich dich jetzt so nach deiner Katze oder deinem Kater ausgefragt habe?
2: Mm.
1: Denk mal an deine dritte Checker-Frage.
2: Ah ja. Meine dritte und letzte Frage lautet, was fanden die Ägypter an Katzen so toll?
1: Was findest denn du an Katzen so toll?
2: Ich finde, die sind einfach sehr zutraulich und Hunde bellen und Katzen sind einfach viel ruhiger.
1: Die Ägypter fanden Katzen auch schon sehr schön und elegant, so wie du und ich. Aber die Katzen waren für sie auch nützlich, denn die haben die Mäuse von den Essensvorräten verjagt. Und das war natürlich überlebenswichtig.
2: Vielleicht weiß Jackie ja noch ein bisschen mehr.
1: Naja, Jackie ist ja gerade, glaube ich, noch mit Rechnen beschäftigt, weil sie doch irgendwie ausrechnen will, was der Schatz des Tutanchamun wert ist.
2: Vielleicht ist sie ja schon fertig.
1: Dann probieren wir es mal. Jackie?
3: Und die Antwort auf die Frage lautet, 5,5 Milliarden Euro ist allein die Totenmaske des Tutanchamun wert. Aber das ist ja nur eine von mehr als 1000 Grabbeigaben, die vor 100 Jahren gefunden wurden.
1: Jackie.
3: Ich kann keine Antwort finden.
1: Jackie.
3: Der Schatz ist wirklich und wahrhaftig unermesslich wertvoll.
1: Vielleicht könntest du uns ja trotzdem kurz bei unserer dritten Checker-Frage helfen.
3: Hm? Ach so? Na klar.
2: Also, warum fanden die Ägypter Katzen so toll?
3: Das ist nicht schwer. Die alten Ägypter hielten Katzen nicht nur als Haustiere, weil sie sie elegant und nützlich fanden. Für sie trug die Katze etwas Heiliges in sich. Sie bedeutete die Verkörperung der Göttin Bastet, die Göttin der Liebe und Fruchtbarkeit. Sie wird mit einem Katzenkopf dargestellt und ist in Ägypten überall zu sehen. Auf Vasen, als Statuen oder auf Schmuckstücken. Eine Katze zu töten, wurde mit dem Tode bestraft, heißt es. Und wer sich schlecht gegenüber Katzen verhielt, musste damit rechnen, verflucht zu werden.
1: Ah, guck mal, das würde auch erklären, warum bei Ausgrabungen in den Grabkammern tatsächlich auch mumifizierte Katzen gefunden wurden.
2: Ach.
1: Alter, Marlene, den Apfel wollten wir mumifizieren, der war jetzt nicht zum Essen da.
2: Oh, Entschuldigung.
1: Ja, guten Appetit. Katzen sind halt einfach total tolle Tiere. Ein Leben ohne Katze ist

0: möglich, aber sinnlos.
1: Mhm, stimmt.
0: Jackie, was gibt's?
2: Ich muss da noch was richtigstellen. Nicht nur Katzen wurden mumifiziert, sondern auch andere Haustiere. Darunter besonders häufig Affen und Hunde. Denn auch diese Haustiere wurden sehr geliebt. Und nicht nur die ägyptische Göttin Bastet wurde mit einem Tierkopf dargestellt, sondern sehr viele andere Götter. Der Totengott Anubis zum Beispiel besitzt einen Hundekopf.
0: Okay, also Katzen waren beliebt, Hunde waren beliebt. Ja,
1: eigentlich so ähnlich wie bei uns heute.
0: Genau, es sind zumindest zwei sehr beliebte Haustiere. Ist denn deine Frage damit
1: beantwortet? Ja.
0: Dann drück den grünen Knopf bitte. Ägypter liebten Katzen wegen ihrer Eleganz und weil sie die Mäuse von ihren Vorräten fernhielten. Und sie galten sogar als heilig. So trägt Bastet, die ägyptische Göttin der Liebe und Fruchtbarkeit, einen Katzenkopf.
3: Gecheckt!
0: So, damit haben wir alle drei Fragen für heute gecheckt. Weißt du, was jetzt kommt?
1: Ja, ich muss noch irgendwelche Aufgaben lösen.
0: Genau. Ich habe mir nämlich ein Ägypten-Quiz für dich ausgedacht. Bist du bereit?
1: Sowas von.
0: Okay. Also, erste Frage. Wenn man in Ägypten in Gizeh unterwegs ist, dann kann man die größte Pyramide der Welt sehen, die Cheops-Pyramide. Auf dem Weg dahin kommt man an einem sonderbaren Fabelwesen vorbei. Und das hat den Kopf eines Menschen und den Körper eines Löwen. Wie wird es genannt?
1: Sphinx.
0: Das weißt du auswendig?
1: Ja.
0: Sphinx ist richtig. Gibt einen Punkt für dich. Hast du Bock auf eine weitere Frage?
1: Ja.
0: Okay. Ich sag dir jetzt drei Sachen, die ein Pharao zum Zeichen seiner Macht hatte. Eins davon ist falsch.
1: Mhm.
0: Die Frage ist, welches? A. Das spezielle Kopftuch. B. Der künstliche Bart. Oder C. Die vergoldete Nuss.
1: Nuss.
0: Wie kommst du darauf?
1: Es gab da noch gar keine Nüsse. Wobei, nee.
0: Also das wage ich zu bezweifeln. Ich glaube, es gab schon Nüsse. Aber du hast trotzdem recht.
1: Ja.
0: Wir haben uns ja vorhin über die Totenmaske von Tutanchamun unterhalten. Da war der Bart dabei, da war das Kopftuch dabei und die goldene Nuss, die ist ausgedacht.
1: Okay.
0: Gibt einen Punkt für dich. Und jetzt habe ich noch eine letzte Frage an dich. Die Pyramiden. Die wurden ja bekanntlich aus Steinen gebaut.
1: Mhm.
0: Die Frage ist, woraus haben die alten Ägypter ihre eigenen Wohnhäuser gebaut? A. Auch aus Steinen. B. Aus Lehm. Oder C. Aus Holz.
1: Ich sag A.
0: Auch aus Steinen.
1: A, ja.
0: Weil so wie die Pyramiden, Steine hatten sie offensichtlich genug.
1: Ja, also zumindest die Pharaonen.
0: Nee, aber so die normalen alten Ägypter.
1: Ach so, in Lehm oder Holz? Nee.
0: Ja, das ist jetzt die Frage.
1: Ich würde B sagen.
0: B, Lehm.
1: Mhm.
0: Tatsächlich auch richtig. Getrocknete Lehmziegel. Steine haben sie nämlich tatsächlich nur für den Bau der Pyramiden verwendet. Also ich muss sagen, du bist wirklich richtig gut. Du hast alle Fragen richtig beantwortet. Meinen größten Respekt.
1: Danke. Jetzt habe ich dich abgezockt und jetzt habe ich auch noch eine Gegenfrage für dich.
0: Okay.
1: Bereit?
0: Bereit. Ich bin mumifiziert, ich beantworte alles richtig.
1: Okay, Pharao,
0: du bist der Erste.
1: Okay. Wieso sind die Pyramiden eigentlich immer spitz?
0: Das ist natürlich ganz leicht. Das liegt daran, dass die früher vielleicht noch nicht so gut bauen konnten. Das ist ja 5000 Jahre her. Und wenn man jetzt einfach nur Steine hat und man stapelt sie halt von außen aufeinander Richtung nach oben, dann wird automatisch so eine Pyramidenform draus.
1: Die haben schon nach Bauplan gebaut.
0: Okay, wow, dann habe ich keine Ahnung, leider. Erzähl.
1: Die Pyramiden sind spitz, weil sie ein Sonnenstrahl aus Stein sein sollen. Wie eine Verbindung zwischen Himmel und Erde und ist für den toten Pharao eine Art Leiter ins Jenseits.
0: Ach krass.
1: Ja, das habe ich mal gelesen.
0: Ach, ein Sonnenstrahl aus Stein. Ja klar, wenn oben die Spitze ist, so der Strahl und dann breitet sich das in alle Richtungen aus.
1: Mhm.
0: Voll schön, wusste ich nicht.
1: Und jetzt würde ich gerne noch eine Geschichte von dir hören.
0: Die hast du jetzt wirklich verdient.
1: Mhm.
0: Also ich war noch nie in Ägypten, leider. Ich würde wahnsinnig gerne mal hin. Ich würde auch die Pyramiden wirklich gerne mal in echt sehen. Jetzt weiß ich auch, dass die Steine eine Sonnenstrahlen sind. Aber als ich noch ein Kind war, so 4, 5, 6 irgendwie so in dem Alter, da hatten wir Nachbarn direkt im Haus neben uns und die kamen aus Ägypten. Auf jeden Fall haben die uns öfter mal zu sich zum Tee trinken eingeladen und bei denen in der Wohnung oder im Haus war also wirklich gefühlt alles aus Gold. Die Teetassen und das Tablett und so war so vergoldet. Goldene Teller, weiß ich noch, hingen an den Wänden statt Bilder und so. So habe ich es zumindest im Kopf. Das war, als würde man in eine Schatzkammer da reinlaufen.
1: Cool.
0: Das ist meine Geschichte zum alten Ägypten. Nur, dass es nicht das alte Ägypten ist, sondern eher das neuere Ägypten. Ein paar Jahre her.
1: Solche Nachbarn hätte ich auch gern.
0: Ach ja, liebe Marlene, damit sind wir am Ende unseres kleinen Ägypten-Checkpots. Ich hoffe, es hat dir genauso viel Spaß gemacht wie mir heute.
1: Auf jeden Fall.
0: Und euch zu Hause ganz viel Spaß beim Apfel nachmumifizieren. Das macht wirklich Spaß. Probiert das mal aus. Und wenn ihr Haustiere habt, dann sprecht die ruhig heilig. Also macht's gut. Tschüss.
1: Tschüss.
0: Marlene, kannst du mir jetzt noch mal ganz kurz mit dem Klopapier helfen? Ich muss das jetzt mal abnehmen.
1: Oh nee, was hast du da gemacht?
0: Es klebt.
1: Hast du vorhin zugeklebt?
0: Ja, aber Mann, oh Mann.
1: Ja.
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3: Dankeschön, Checker Tobi. Das war der Checkpot. Den Checkpot findest du.

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0: 8. Octo. Ocho. Huit. Also wenn ihr es jetzt immer noch nicht wisst, worum es heute bei uns geht, dann kann ich euch auch nicht mehr helfen.
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2: mit Spinnen und ihren Beinen, Achterbahnen und ihren Schienen, Tänzern beim Einzählen und natürlich mit der Maus und dem Elefanten. Vandaag met spinnen en spinnenbeen, achtbanen en achtbaanrails, dansers die het aftellen en natuurlijk met de moes en de olifant. Das war Limburgisch, so wie es in Romont gesprochen wird.
0: 1, 2, 3, 4, 5, 6, 7. Jawohl, 8. Unser Thema heute. Hallo übrigens, ich bin Nina und die 8 war früher sogar meine Lieblingszahl. Warum früher und heute nicht mehr? Ja, ganz einfacher Grund, weil ich heute gar keine Lieblingszahl mehr habe. Ja, aber die 8 ist und bleibt natürlich eine schöne Zahl. Und deshalb widmen wir ihr heute mal diese Maus zum Hören. Geht auch direkt los mit einer spannenden Spinnenfrage von Josephine.
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4: Ich heiße Josephine und bin 4 Jahre alt. Und ich frage mich, warum Spinnen so viele Beine haben. Ich grüße das Maustudio, meine Mama und meinen Papa und meine kleine Schwester.
0: Vielen Dank für deine Grüße, Josephine. Tja, und warum ist das so? Warum so viele Beine, wenn viele andere Lebewesen doch auch ganz prima mit 2 oder 4 Beinen klarkommen? Mausreporterin Julia hat zwar auch nur 2 Beine, aber dafür wenigstens eine Antwort für euch.
5: Okay, mit den Füßen stehe ich jetzt stabil auf einem ganz dicken Ast. Aber immerhin schon gut 1,5 Meter hoch im Baum. Blöd nur, ich habe keinen Arm mehr frei, um mich weiter zu hangeln hier im Baum. Mit dem einen halte ich mich hier am Ast fest und in der anderen ist ja mein Mikrofon. Tja, und der nächste Ast ist ganz schön weit über mir und da müsste ich mich richtig auf die Zehenspitzen stellen. So, lieber nicht. Und jetzt beim Umpacken komplett loslassen mit der einen Hand, das ist echt wackelig dann. Da falle ich bestimmt runter. Oder soll ich Mikro fallen lassen? Nee, das ist zu tief. Und dann geht's ganz sicher kaputt. Ich gebe auf. Weiter hoch komme ich einfach nicht. Spinne müsste man sein. So eine wie die da oben in ihrem schönen Netz. Die hat 8 Beine und keine Probleme, irgendwo hinzuklettern. Aber die Spinne macht das ja auch den lieben langen Tag. Also irgendwo hinkrabbeln. Dann noch einen Faden spinnen und daraus ein Netz bauen, sich im Netz festhalten. Und wenn ihr Beute ins Netz fliegt, muss sie die auch noch einwickeln. Das können manchmal ganz schön viele Sachen auf einmal sein, die eine Spinne so erledigen muss. Da kämen sie mit 2 Armen und 2 Beinen gar nicht aus. Anders als ich. Bei mir, also bei allen Menschen, hat sich eben einfach herausgestellt, dass wir mit 2 Armen und 2 Beinen genau richtig ausgerüstet sind, um auf der Erde zu überleben. Vor etwa 4 Millionen Jahren sah das noch ganz anders aus. Forscher haben herausgefunden, dass sich Vorfahren von uns damals wie Affen von Ast zu Ast gehangelt haben. Ihre Arme und Beine waren etwa gleich lang und aufrecht gelaufen sind sie noch gar nicht. Das hat sich erst im Laufe der Evolution so ergeben. Evolution ist die Entwicklung einer Art über viele Millionen Jahre hinweg. Diese ganz langsame Entwicklung ist immer angepasst an die Lebensweise der Tier- oder Pflanzenart in einer ganz bestimmten Umgebung. Das, was am besten funktioniert, bleibt. Und bei den Spinnentieren hat sich gezeigt, dass 8 Beine perfekt sind für den Spinnenalltag. Und weil die Beine für Spinnen so wichtig sind, hat sie nicht nur viele davon, sondern auch sehr besondere. Spinnenbeine sind von innen hohl. Es sind also keine Muskeln darin. Dafür hat eine Spinne in jedem Bein 8 Gelenke, also sozusagen 8 Knie pro Bein. Um sie zu strecken, pumpt die Spinne mit viel Druck Blut in die Beine. Und ganz unten, sozusagen an ihrem Fuß, hat sie dann noch feine Härchen. Die geben ihr zusätzlichen Halt, wenn sie zum Beispiel in ihrem Netz sitzt. Und die Spinne kann jedes Bein einzeln bewegen. Aber damit noch nicht genug. Es gibt sogar Spinnenarten, die im Notfall ein Bein abwerfen können. Zum Beispiel, wenn eins von ihren Beinen schon im Schnabel eines Vogels steckt. Dann kann die Spinne ihm das Bein überlassen, es abwerfen und mit den restlichen 7 schnell die Flucht ergreifen. Also mir kann der kleine Vogel da oben ja zum Glück nicht gefährlich werden. Und ich könnte ehrlich gesagt auch gar kein Bein abwerfen, habe ja nur 2. Und die brauche ich jetzt gerade ganz dringend, um hier vom Baum wieder runterzukommen. So, wo ist der nächste Ast unter mir, auf den ich jetzt drauf könnte? Ah, da, sehr gut.
0: Es gibt also viele gute Gründe dafür, dass Spinnen 8, wir Menschen dagegen nur 2 Beine haben. Wir bleiben thematisch auch noch ein bisschen bei den 8-beinigen Spinnen. Und außerdem klären wir später auch noch, was es bedeutet, wenn eine 8 umfällt, also auf der Seite liegt. Sehr, sehr viel, sage ich nur.

0: Spinnen mögen manche Menschen ja richtig gerne. Andere sagen, och nö, lass mal. Und wieder andere, die verlassen sofort schreiend das Zimmer, wenn sie eine entdecken. Eins steht aber fest, Spinnen, also Netze. Alle bis auf eine, die ihr jetzt bei uns kennenlernt, die kleine Spinne Arachnida.
1: Spinnst du schon? Von Tine Ziegler und Mele Brink in der Edition Pastorplatz. Das Spinnenmädchen Arachnida Langbein sitzt gemütlich schaukelnd auf einem Rosenblatt.
2: Na, spinnst du schon?
1: Ruft die alte Spinnennachbarin herüber. Arachnida zappelt nervös mit ihren 8 Beinen.
3: Nein, ich schaff es nicht.
1: Die alte Spinne legt den Kopf schief.
2: Jede Kreuzspinne kann spinnen. Schau, es ist ganz einfach.
1: Die alte Spinne seilt sich ab und baut zwischen Rosenästen flink ein Netz. Die dünnen Fäden glitzern wunderschön im Sonnenlicht.
2: Du musst dich halt anstrengen und üben. Übung macht den Meister.
1: Aber Arachnida hat schon viel geübt. Sie hat sich angestrengt und gepresst.
3: Nichts.
1: Sie hat sich entspannt. Und alle 8 Beine ganz losgelassen. Aber
3: wieder nichts.
4: Also bei mir geht es nur, wenn ich aufgeregt bin.
1: Hat ihr ein anderes Spinnenkind verraten. Also hat Arachnida ihren ganzen Mut zusammengenommen, ist aufgeregt auf das Dach einer großen Sonnenblume geklettert und gesprungen.
3: Aua.
1: Beim Aufprall verstauchte Arachnida Langbein sich alle 8 Füße und musste tagelang humpeln.
2: Du musst dich abseilen. Du bist doch keine Ameise.
1: Während die alte Spinne sie ungeduldig beobachtet, krabbelt Arachnida traurig am Rosenstrauch herunter.
3: Ich kann eben nicht spinnen.
5: Eine Spinne, die nicht spinnen kann,
1: spottet eine vorbeieilende Ameise.
2: Das ist doch nicht normal.
1: Lästert ein Marienkäfer und erzählt es gleich einem Schmetterling.
6: Völlig nutzlos.
1: Der erzählt es der Raupe und bald weiß es die ganze Wiese. Alle lachen über Arachnida. Die kleine Spinne schämt sich und versteckt sich zwischen hohen Grashalmen. Sie weint verzweifelt. Noch nicht einmal Freund Fred kann sie trösten. Verloren und völlig mutlos starrt Arachnida in den Himmel. Im Abendlicht beobachtet sie, wie ein loser Spinnenfaden zu Boden schwebt. Arachnida fängt ihn auf und zieht ihn gedankenverloren durch ihre Beine. Da kommt ihr plötzlich eine Idee.
3: Dann nehme ich eben, was da ist.
1: In den nächsten Tagen sammelt Arachnida Fäden von kaputten Spinnennetzen und knotet sie zu einem langen Fadenseil zusammen. Dann übt sie Lasso werfen.
2: Aua.
3: Oh, Entschuldigung.
1: Versehentlich hat sie die alte Spinne an den Beinen erwischt. Aber Arachnida lässt sich nicht entmutigen. Sie schwingt sich von Blüte zu Blüte.
3: Yeah, yuppie, super.
1: Verbindet sie miteinander kreuz und quer, bis ihr Fadenseil zu Ende ist.
3: Super.
1: Dann knüpft sie sich aus alten Spinnenresten ein neues, holt aus und wirft ihr Lasso wieder darüber. Nach und nach entsteht ein schräges, eckiges, witziges Gebilde. Die alte Nachbarin schüttelt missbilligend den Kopf.
2: Aber das ist doch kein ordentliches Spinnennetz.
3: Aber es ist ein Netz.
6: Wunderschön.
3: Danke, lieber Schmetterling.
6: So ein Netz habe ich ja noch nie gesehen.
1: Der Schmetterling erzählt es den Wiesentieren. Käfer, Bienen und andere Spinnen kommen und beobachten die geschickte Lassowerferin. Ein paar Spinnen schenken Arachnida sogar Fäden. Sogar die Wiesenpresse kommt angereist. Da ändert auch die alte Spinne ihre Meinung und gibt Interviews.
2: Also, ich kenne Arachnida schon sehr lange. Hat sie ein Problem, sucht sie nach einer Lösung. Sie ist keine normale Spinne, sondern eine ganz besondere.
3: Tja, was ist schon normal? Jeder spinnt eben auf seine eigene Weise.
0: Ja, wir auch, ne? Spinnst du schon? So heißt diese Geschichte vom kleinen Spinnenmädchen Arachnida. Ausgedacht und aufgeschrieben hat sie die Kinderbuchautorin Tine Ziegler. Und als Buch erschienen ist sie im Verlag Edition Pastorplatz. Und gleich schauen wir uns eine ganz besondere Spinnenart mal genauer an, die sich mehr und mehr auch bei uns in Deutschland ausbreitet. Die Nosferatu-Spinne.
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0: Ich war mal in Australien und habe da einen Englisch-Sprachkurs gemacht und bin auch ein bisschen rumgereist. Und da hat man uns geraten, unsere Schuhe jedes Mal, bevor wir sie anziehen, erstmal auszuschütteln, falls es sich darin eine Spinne gemütlich gemacht haben sollte. Ja, in Australien gibt's nämlich ziemlich gefährliche und vor allem auch ziemlich giftige Spinnen. Umso hellhöriger war ich, als vor kurzem in den Nachrichten gemeldet wurde, dass sich auch bei uns in Deutschland eine Spinnenart breit macht, die sogar Menschen beißen soll. Klingt schon ein bisschen gruselig, oder? Aber stimmt's wirklich? Mausforscherin Lydia macht sich mal zusammen mit einem Spinnenforscher auf Nosferatu-Spinnensuche.
1: Ich bin mit dem Spinnenforscher Hajo Krammer verabredet, direkt an seinem Arbeitsplatz am Zoologischen Forschungsmuseum König in Bonn. Hier hat man die seltene Spinne schon gefunden.
2: Wir hatten eine in der Bibliothek, wir hatten in diversen Büros manchmal eine, anscheinend auch schon mal in der Lobby des Museums.
1: Es geht um die Nosferatu-Spinne. Die kann ziemlich groß werden.
2: Im Vergleich zu anderen einheimischen Spinnen erkennt man die ausgewachsenen Tiere, dass sie relativ großkräftig sind, dicke Beine, kräftiger als alles andere, was wir sonst hier haben. Bis zu 2 cm Körperlänge und 5 cm Beinspannweite, das ist ja dann schon ganz anderes.
1: Etwa so groß wie ein kleiner Finger. Nosferatu ist der Name von einem Vampir aus einem Film. Die Spinne heißt so wegen dem hell- und dunkelbraunen, runden Muster auf ihrem Vorderkörper.
2: Das erinnert so ein bisschen an eine Vampirmaske.
1: Diese auffällige Spinnenart ist noch relativ neu in Deutschland.
2: Ursprünglich kommt sie aus dem Mittelmeerraum und ist halt in den letzten 20, 30 Jahren im Zuge von Klimawandel, dadurch, dass es nicht so kalt ist im Winter, Stück für Stück nach Norden ausgebreitet. Ob die jetzt mit den Menschen, mit Autos sich so verbreitet haben oder ob sie jetzt wirklich gewandert ist, lässt sich natürlich schwer nachvollziehen. Aber generell ist das eher nicht willkommen, dass man hier Arten einführt, die hier eigentlich nicht hingehören. Inwieweit das großer Nachteil für andere Spinnen ist, dass sie die irgendwie verdrängt, kann man so spontan noch nicht sagen. Ja, muss man beobachten.
1: Darum möchte Hajo gerne wissen, ob sich die Spinne auch schon im Park des Museums breit gemacht hat. Also machen wir uns auf die Suche.
2: Ja, der Park im Museum ist ja relativ groß und da können wir mal gucken, ob wir irgendwo an den Hauswänden, ob wir sie da finden. In der Laubstreu, im Boden, unter Steinen.
1: Hajo hat seine Spinnensuchausrüstung dabei.
2: Ich habe dabei eine Taschenlampe, ich habe dabei eine große Pinzette.
1: Um sie dann zu nehmen?
2: Nee, die würde ich wahrscheinlich direkt mit dem Röhrchen fangen. Das ist mehr, dass ich ein bisschen buddeln kann.
1: Wir beginnen unsere Suche an einer Metallplatte auf dem Boden. Die hebt Hajo an.
2: Wir haben hier so einen Kanaldeckel. Ja. Packen wir jetzt einfach mal drunter.
1: Oh ja, da ist schon ganz viel versponnen.
2: Ich sehe Kellerasseln, ich sehe auch sehr viel Spinnenweben, ich sehe hier auch eine dicke Spinne.
3: Da ist eine, da oben läuft eine.
2: Da oben läuft eine, das ist eine Sackspinne. Hier ist noch was, das sieht aber aus wie eine, oh mein Gott.
1: Wow, die ist ja riesig, was ist das denn?
2: Ganz genau, das ist die Hauswinkelspinne. Die Hauswinkelspinne ist halt dunkler und hat im Verhältnis dünnere und längere Beine. Die sieht also ein bisschen zierlicher aus. Mhm. Die Nosferatu-Spinne ist so richtig stämmig, die hat dicke Beine.
1: Also Spinnen haben wir schon mal.
2: Spinnen sind auf jeden Fall da. Da braucht man sich keine Sorgen zu machen. Spinnen findet man immer.
1: Nur bisher noch keine Nosferatu-Spinne.
2: Da vorne war noch irgendwo ein Stein, den ich gesehen hatte und umdrehen wollte.
1: Oh ja, der ist.
2: Da huschte was, aber das war auch zu dünn und langbeinig für meinen Geschmack. Man sieht hier so viel Netz. Die Nosferatu-Spinne, die wandert auf der Suche nach Beute einfach umher. Also die macht keine Fangnetze.
1: Und wenn du hier jetzt unter den Stein guckst und da ist eine, kann die dich dann auch beißen?
2: Die könnte mich natürlich theoretisch auch beißen. Das wird dann ein bisschen wehtun. 3-4 Tage später ist das aber wieder verheilt. Die hatte auch überhaupt gar keinen Bock drauf. Die Leute haben ja immer Angst vor Spinnenbissen. Dabei werden Leute total selten von Spinnen gebissen. Die kommt uns ja eigentlich nicht nah genug, als dass sie uns beißen könnte.
1: Ja. Und wie wir sehen, ist auch gar nicht so leicht, der zu begegnen.
2: Ganz genau, ganz genau. Wir haben sie ja jetzt echt uns Mühe gegeben und haben sie nicht gefunden.
1: Ja. Aber ganz aufgeben wollen wir noch nicht. Eine steile Treppe führt unter eines der Häuser im Park.
3: So, jetzt geht's in einen dunklen Keller mit sehr vielen Spinnennetzen. Ist man als Spinnenforscher viel in Kellern unterwegs?
2: Ja, mitunter schon. Also es kommt darauf an, was man für Spinnen sucht.
3: Ja, aber
2: das ist eine kleine Zitterspinne. Für Zitterspinnen zum Beispiel ist man in Kellern und in Höhlen unterwegs. Nur Zitterspinnen.
3: Mhm. Aber ich fürchte, wir müssen an dieser Stelle festhalten.
2: Wir haben sie nicht gefunden. Als Spinnenforscher bleibt das leider nicht aus.
3: Passiert dir das oft, dass du was suchst?
2: Das passiert mir leider sehr oft, dass ich was suche und das nicht finde. Das kann dann auch sehr frustrierend sein manchmal.
1: Seltene Spinnen finden ist eben gar nicht so einfach. Aber Hajo hat in seinem Büro noch ein Ass für uns im Ärmel.
2: Genau, ich habe gestern einer Kollegin erzählt, dass wir uns hier treffen zum Radiointerview und dass es um die Nosferatu-Spinne geht. Und dann hat sie prompt abends noch bei sich im Badezimmer eine gefangen und die uns mitgebracht. Und die
3: unglaublich.
2: Ja, die wird vor ein paar Wochen geschlüpft sein.
3: Du hast die jetzt in so einem kleinen Röhrchen.
2: Ist halt ein kleines Jungtier, ist noch nicht so riesig. Da ist das Muster noch nicht so stark ausgeprägt. Die sieht halt so ein bisschen sandig aus, dass man die auf sandigem Boden und so schlecht sehen kann.
1: Die namensgebende Vampirmaske hat das Nosferatu-Spinnenkind noch nicht auf dem Rücken. Unser Forschungsergebnis von heute: Im Park vom Museum König scheint die Nosferatu-Spinne noch nicht angekommen zu sein. Aber Hajo forscht weiter.
0: Und ich nehme mit: Angst haben müssen wir vor der Nosferatu-Spinne nicht, wenn wir ihr mal begegnen. Die Betonung liegt auf, wenn wir ihr mal begegnen, denn wie wir gehört haben, ist das gar nicht so einfach. Und sollte sie doch mal beißen, ist das spätestens nach wenigen Tagen wieder weg und vergessen.

0: Auf Griechisch heißt 8 Okto. Und jetzt ratet doch mal, warum der Oktopus so heißt, wie er heißt. Na klar, weil er genau wie Spinnen auch 8 Beine hat. Und darüber hinaus gibt's noch was Besonderes am Oktopuskörper. Ein Oktopus hat nämlich einen Tintenbeutel mit, genau, Tinte drin. Wofür er die braucht und ob man mit Tintenfisch Tinte vielleicht sogar schreiben könnte, hört ihr jetzt.
1: Tintenfische sind mysteriöse Tiere. Sie schweben durchs Meer und haben eine Art Tintenbeutel im Körper. Mit Tinte drin natürlich. Und der verdanken die Tiere ihren Namen. Die Tintenfische setzen ihre Tinte vor allem auf der Flucht vor Feinden ein. Zum Beispiel vor Aalen, Haien und Delfinen, die Tintenfische zum Fressen gerne haben. Bei Gefahr stoßen die Tintenfische dann ihre schwarz-braunen Tintenwolken aus. Ihre Feinde sind verwirrt, sehen nichts mehr und die Tintenfische können entkommen. Tatsächlich könnte man mit dieser Tintenfischtinte auch einen Liebesbrief schreiben. Gemacht wurde das allerdings nie wirklich, weil sie zu dickflüssig ist, um sie in einen Füller oder eine Tintenpatrone zu füllen. Außerdem stinkt sie nach Fisch. Vielleicht nicht so toll, wenn dieser Geruch dem Schwarm entgegenschlägt, wenn er oder sie den Liebesbrief öffnet. Allerdings, bereits vor 2000 Jahren wurde Tintenfischtinte dafür benutzt, Stoff für Kleidung einzufärben. Das wird heute aber nicht mehr gemacht. Heute färbt man Jeans, Pullover und T-Shirts mit künstlichen Farbstoffen. Und auch Drucker- und Schreibtinte wird in Fabriken hergestellt. Es gibt aber noch eine Sache, für die man Tintenfischtinte braucht. Für schwarze Nudeln. Um die Pasta schwarz zu färben, wird tatsächlich Tintenfischtinte benutzt. Dafür wird bei toten Tintenfischen der Tintensack herausgenommen und die Tinte dann weiterverarbeitet.
0: Klingt ein bisschen komisch, schmeckt aber köstlich. Weiß ich aus eigener Erfahrung. Und hier kommen noch viel mehr Fakten über Oktopoden. Von der Band Gorilla Club.

0: In der Achterbahn, da steckt die Acht ja auch mit drin. Sowohl im Wort als auch im Gerüst, das ja gerne mal geschlungen ist wie so eine Acht. Und Piet hat uns dazu eine Frage gestellt, also zu Achterbahnen, die ich mir ehrlich gesagt auch schon öfter mal gestellt habe. Hört mal.
1: Hallo, ich heiße Piet und bin 5 Jahre alt und möchte gerne wissen, warum eine Achterbahn, wenn Ding fährt, nicht von den Gleisen fällt.
0: Meine absolute Horrorvorstellung ist das, dass eine Achterbahn aus den Gleisen fällt. Oh, zum Glück passiert das so gut wie nie, aber was hält die Achterbahn so sicher in den Gleisen? Mausreporter Jan Philipp hat sich die Achterbahntechnik mal genauer angeschaut.
2: Hoch, runter, im Kreis, Looping, rechts, Korkenzieher, links. Wow, in einer Achterbahn wird man echt durchgeschüttelt. Teilweise weiß man echt nicht mehr, wo oben und unten ist. Das ist nicht für jeden was, aber gefährlich ist Achterbahnfahren nicht. Denn die Bahnen in den Freizeitparks werden täglich geprüft, damit auch bloß nichts passiert. Die Waggons der Achterbahn haben Räder, um über die Gleise der Strecke zu rasen. Aber anders als bei normalen Zügen wie S-Bahn oder ICEs, die auf der linken und rechten Seite viele Räder hintereinander haben, haben Achterbahnen mehrere unterschiedliche Räder. Das Geheimnis, warum die Waggons nicht aus der Schiene fliegen, liegt unter den Waggons. Das kann man als normaler Freizeitparkbesucher gar nicht richtig sehen. Gut, dass wir Techniker Carsten kennen. Der arbeitet in einem Freizeitpark und ist zuständig für die Sicherheit der Achterbahn. Er kennt die Waggons bzw. die Bahn, so nennt Carsten sie, also ganz genau und erklärt uns, warum die Waggons während der Fahrt nicht entgleisen können.
3: Momentan ist es so, dass alle Fahrzeuge sind schienengebunden. Schienengebunden bedeutet, dass nicht nur wie bei der Bahn, also ein Laufrad besteht, sondern es gibt auch Seitenräder und es gibt sogenannte Gegendruckräder. Diese Gegendruckräder sorgen beispielsweise im Looping dafür, dass die Bahn immer und in jeder Dimension mit der Schiene verbunden ist.
2: Also, Achterbahnen haben an ihren Waggons insgesamt 3 Rädertypen, mit denen sie an der Schiene hängen. Man kann sich die wie eine Hand oder eine Kralle vorstellen, die

0: um die Schiene herumgreifen, sodass der Waggon von allen Seiten fest mit der Schiene verbunden ist. Ein Rad hält den Waggon von oben an der Schiene fest, eins von der Seite und das dritte von unten. Und damit die Passagiere nicht aus den Waggons geschleudert werden, gibt es natürlich Sicherheitsbügel und Gurte, die einen festhalten. Und dann steht dem Fahrspaß nichts mehr im Weg.
1: 5, 4, 3, 2,
0: 1. Tschüss!
2: Ja. Tschüss, Jan-Philipp, und viel Spaß noch in der Achterbahn. Oh, da wird mir ja schon beim Zuhören übel. Die Zuckerblitzband hat ein Lied geschrieben über den Beruf Funparkbesitzer. Ein Traumjob, wenn's nach der Zuckerblitzband geht. Und Porky von der Band hat uns mal erzählt, was er an Funparks so mag.
3: Also ich gehe, wenn wir in Funpark, also ich gehe auch nicht so gerne auf dem Jahrmarkt, so Dom, wo man für jedes Geschäft irgendwie so bezahlen muss. Ich gehe lieber auch wirklich in so einen großen Freizeitpark, einmal bezahlen und immer alles umsonst, ne? Fahren so oft man will. Und natürlich Achterbahn, Loopingbahn finde ich richtig geil. Und Kettenkarussell. Und da gehört einfach für mich auch Pommes dazu. Also wenn ich in Funpark gehe, dann will ich auf jeden Fall auch Pommes essen.
2: Na klar. Und hier ist der Song Funparkbesitzer von der Zuckerblitzband.

0: Ich will gar nicht lange drumherum reden. Unser Kollege Matti aus dem Maus-Musikteam hat ein Problem. Das hat im weitesten Sinne auch mit der 8 zu tun. Naja, ich sage nur 1, 2, 3, 4, 5, 6, 7, 8. Matti muss tanzen lernen. Hört mal, er übt schon fleißig.
1: Kinder, rechte Bein ranziehen, zwei Schritte nach vorne, rechts, links, also 5, 6. Dann Ausfallschritt auf 7 und beide wieder zusammen auf 8. Von vorne, 1, 2, 3, 4, 5, 6, 7, 8, 1, 2, 3.
2: Video mal eben auf Pause. Meine Freundin Katrin ist Tänzerin und sie hat mir ein Video geschickt. Da erklärt sie so Tanzschritte. Am Samstag sind wir auf eine Hochzeit eingeladen und sie will dann mit ein paar Leuten so einen Hip-Hop-Tanz aufführen, wo alle Bewegungen machen, die gut zusammenpassen. Choreografie hat sie das genannt. Problem 1, ich habe mich überreden lassen, mitzumachen. Problem 2, naja, ich kann überhaupt nicht gut tanzen. Und das ist einfach so kompliziert, was sie da erklärt. Oh, ich dachte, das ist voll einfach. Jetzt stehe ich hier in meinem Wohnzimmer vor meinem Laptop und versuche irgendwie nachzumachen, was sie im Video zeigt. Bis jetzt läuft's nicht so gut. Ich kann mir das alles einfach nicht merken. Also, hilft ja nix. Gleiche Stelle, ich probiere es nochmal.
1: Und beide wieder zusammen auf 8. Von vorne, 1, 2, 3, 4, 5, 6, 7, 8.
2: Und stopp.
1: 1, 2, 3.
2: Moment mal. Warum zählt sie eigentlich immer bis 8? Mir kommt das irgendwie bekannt vor. Ach ja, wenn ich mit meiner Band auf der Bühne stehe, ich spiele E-Gitarre, dann gibt's da manchmal auch Tänzerinnen und Tänzer, die so eine Choreografie machen, passend zu unserer Musik. So wie das, was ich gerade versuche von Katrin zu lernen. Ja, und wenn die vor dem Auftritt proben und die Schritte dann nochmal durchgehen, dann zählen die auch immer bis 8.
3: Und nochmal von vorne.
2: Jede Bewegung, jeder Schritt hat eine Zahl. Alles ist irgendwie in diese Achtergruppen unterteilt.
3: 8.
2: Für mich als Gitarrist in meiner Band sind Zahlen auch wichtig. Die meisten Stücke, die wir spielen, sind im Vierertakt. Man kann auch sagen Viervierteltakt. Deswegen zählt unser Schlagzeuger auch fast immer so vor.
3: 1, 2, 3, 4.
2: Das kommt daher, dass jedes Musikstück einen Grundrhythmus hat. Und der ist unterteilt in Takte. Das sind so kleine Abschnitte aus 4 Schlägen. Deswegen zähle ich im Kopf dann auch bis 4. Hier, der Song aus dem Video, Can't Stop the Feeling von Justin Timberlake. Da hört man das gut. 1, 2, 3, 4. 1, 2, 3, 4. Das sind die Takte. Man könnte auch zählen. 1, 2, 1, 2, 1, 2, 1, 2. Fühlt sich irgendwie gut an. Eigentlich gar nicht verwunderlich. Ich habe 2 Arme, 2 Hände, 2 Beine. Wenn ich hier durch mein Wohnzimmer laufe, habe ich automatisch diesen Rhythmus. Links, rechts, 1, 2, 1, 2. Ganz natürlich also. Und 4 Schritte. 1, 2, 3, 4. 1, 2, 3, 4. Das ist ein Takt. Mir fällt gerade was auf. Ich muss nochmal das Video von Katrin anschauen.
1: Und beide wieder zusammen auf 8. Von vorne. 1, 2, 3, 4, 5, 6.
2: Also die Bewegungsabläufe, die sie macht, ja, die brauchen schon etwas länger. Die sind noch gar nicht fertig nach 4 Zeilen. Wenn man bis 8 zählt, ja, da hat man ein bisschen mehr Zeit. Stimmt, hier sieht man's. Wenn sie bis 8 gezählt hat, geht's wieder von vorne los. Also bis 8 zählen, ja, das macht irgendwie Sinn, wenn man tanzt. Und, kleinen Moment mal eben, ich muss mal eben was nachzählen. Mir ist dann nämlich noch was aufgefallen. Hier ist der Originalsong. 1, 2, 3, 4, 5, 6, 7, 8. Das war der erste Achter. 3, 4, 5, 6, 7, 8. Das war der zweite. 3, 4, 5, 6, 7, 8. Der dritte. So, 3, 4, 5, 6, 7, 8. Das war der vierte. Und jetzt? Jetzt verändert sich die Musik. Nach 4 Achtern. Und weiter? 4, 5, 6, 7, 8. 1, 2, 3, 4, 5, 6, 7, 8. 1, 2, 3, 4, 5, 6, 7, 8. Und schon wieder. Nach 4 Achtern verändert sich der Song wieder. Jetzt läuft der Refrain. Schon wieder die Zahl 4. Überall diese Zahlen. 2, 4, 8. Also so rein zahlenmäßig gehören Musik und Tanz auf jeden Fall zusammen. Und ja klar, deswegen sieht das bei Katrin alles so gut aus. Ihre Moves sind einfach perfekt abgestimmt auf die Musik. weil sie beim Tanzen so zählt, wie man auch in der Musik zählt. Gleicher Rhythmus, gleiche Längen. Alles super ordentlich aufgeteilt. Tja, und ich? Ich skippe jetzt nochmal zurück an den Anfang von dem Video. Okay, los geht's.
1: Und nochmal von vorne. 5, 6, 7, 8. 1, 2, 3, 4, 5, 6, 7, 8. 1, 2, 3, 4, 5, 6, 7, 8.
0: In diesem einen klitzekleinen Moment, da wünschte ich mir, dass es auch im Radio eine Kamera gäbe. Sieht bestimmt so niedlich aus, wie Matti tanzen übt. Glaubst du auch, ne Maus? Och Mann. Hier ist der Song von Justin Timberlake nochmal in voller Länge. Und wenn ihr mögt, dann tanzt doch auch mit. Und immer dran denken, schön bis 8.

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1: Beim Rudern, da gibt's ja auch Achter. Da sitzen allerdings gar nicht 8 Leute hintereinander aufgereiht drin, sondern 9. Wobei einer nicht rudert und sogar in die andere Richtung schaut als die anderen 8. Aber Achter bleibt Achter. Und deshalb passt diese Frage, die Justus uns auf dem Maus-Anrufbeantworter gestellt hat, hier heute auch ganz gut rein.
2: Hallo, ich bin Justus und frage mich, wie bewegt sich ein Ruderboot? Man rudert ja nur mit den Rudern, aber eigentlich müsste sich das Boot ja da nicht bewegen. Und ich grüße damit meine Familie, meine Oma und Opa und meine Klassenlehrerin.
1: Maus-Reporterin Lisa hat für die Beantwortung deiner Frage, Justus, zuallererst mal tief in der Radioschatzkiste gekramt.
3: 200 Meter sind es noch bis zum Ziel. 6-7 Meter Vorsprung vielleicht für das deutsche Team. Jetzt kommt's drauf an. Jetzt geht's auf die letzten Meter. Und jetzt wird's.
4: Dieser Sportreporter ist total aufgeregt. 9 deutsche Männer sitzen in einem Ruderboot und bewegen sich rasend schnell auf das Ziel zu. 8 rudern, einer ist Steuermann. Er gibt die Richtung vor. Das war bei der Ruderweltmeisterschaft in Österreich im Jahr 2019. Schaffen es die deutschen Ruderer als Erste ins Ziel. Das Team aus Holland ist dicht hinter ihnen.
3: Jetzt scheppert sie ganz gewaltig. Man hört und spürt, welche Kraft dieses Achterfeld hier aufs Wasser bringt. Aber wer bringt es am besten? Der deutsche Achter ist nach vorne. Die Holländer sind aber dran. 5-6 Schläge sind es noch. Kann das deutsche Team den Vorsprung ins Ziel retten? Die Holländer sind weiter ganz dicht dran. Aber das wird reichen. 2 Schläge noch. Und das reicht für die Goldmedaille.
4: Die deutschen Ruderer haben es geschafft. Sie sind als Erste über die Ziellinie gerast. Sie haben nur etwas mehr als 5 Minuten für 2 Kilometer gebraucht. Damit sind sie ein bisschen langsamer als ein Auto, wenn es langsam in Wohngebieten fahren muss. Ein Auto hat einen Motor, klar. Aber wie schaffen es die 8 deutschen Ruderer, das Boot übers Wasser zu bringen? Wenn man sich die Ruderer im Boot genau anschaut, dann kriegt man schon den ersten Hinweis. Die haben total breite Rücken. Alles voller Muskeln. Die brauchen sie auch, denn sie bewegen das Ruderboot allein mit ihrer Muskelkraft. Und wie geht das genau? Zum Rudern braucht man 4 Sachen. Ein Boot, mindestens ein Ruder an jeder Seite des Boots, Kraft und natürlich Wasser. Der Ruderer taucht das Ruder ins Wasser. Mit der Kraft aus seinen Armen zieht er das Ruder im Wasser genau in die Richtung, in die er nicht fahren will. Er schiebt also das Wasser zur hinteren Seite des Boots. So bewegt er das Boot vorwärts. Das geht nur, weil das Wasser sich nicht von alleine nach hinten bewegt. Das Wasser bewegt sich nur, weil der Ruderer es wegschiebt. Das ist wichtig, denn dieselbe Kraft, mit der der Ruderer das Wasser wegschiebt, die wirkt auch auf sein Boot und schiebt es so in Fahrtrichtung. Also zum Rudern braucht man jede Menge Kraft. Die hatten die 8 deutschen Ruderer bei der Weltmeisterschaft in Österreich ganz sicher.
3: Was für eine großartige Truppe! Wenn es drauf ankommt, wird geliefert. Und das nun schon so viele Jahre.
1: Ah, ein toller Erfolg für den deutschen Achter damals. Und eine tolle Erklärung für Justus von Lisa. Danke, dass du uns die Kräfte, die beim Rudern wirken, mal erklärt hast, Lisa.

0: liebe Maus, ich bin der Nando. Warum verbieten die Erwachsenen ihren Kindern ständig vom Handy zu sitzen, aber warum tun sie es dann selber?
1: Ja, warum eigentlich? Ist das nicht voll unfair?
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1: Boah, die braucht echt keiner.
3: Hallo, hier ist die Bruna. Ich möchte wissen, ob Kuscheln gesund ist.
1: Bestimmt. 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Und pst, wenn du nicht willst, brauchst du den Namen auch nicht nennen.
4: Achtung, ihr Lieben, jetzt kommt ein richtig guter Wortwitz. Acht. Gut. Ja, irre, oder? Wo überall eine 8 drin steckt. Also, macht's gut und bis ganz bald. Wir vier sind raus für heute und sagen Tschüss.

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1: Schön, dass ihr dabei seid. Heute mit Besuch hier bei Maus Live. Dackel und Isabel sind da. Dackel, der erste Hund der Welt, der gut spricht, aber nicht gut hört.
2: Dieses doofe Kommando Platz.
3: Was verstehst du denn daran nicht?
2: Platz. Warum soll ich denn platzen? Findest du mich zu dick?
3: Nein, du sollst doch nicht platzen. Du sollst dich am Platz hinlegen.
2: Na, dann sag das doch so.
1: Dackel und Isabel erleben ja viele Abenteuer bei uns, die kennt ihr bestimmt. Aber sie sind auch Gastgeber und Gastgeberin von tollen Musikkonzerten. Was da genau passiert, das erzählen sie uns heute. Und ihr habt die Möglichkeit, kostenlos Karten von uns geschenkt zu bekommen. Dafür müsst ihr gleich eine mini kleine Aufgabe lösen, aber das erzähle ich euch gleich. Und wir klären heute im Herzfunk, warum wir erwachsen werden und nicht für immer Kinder bleiben. Erst kann es einem ja gar nicht schnell genug gehen, ne? Ihr kennt das, wenn ihr 7 seid, dann wollt ihr so schnell wie möglich 8 werden. Wenn ihr 10 seid, dann wollt ihr so schnell wie möglich 11, 12, 13 werden. Aber guess what? Viele Erwachsene, die ich kenne, die sagen, sie wären gerne nochmal Kinder. Ja, was denn nun? Warum werden wir erwachsen? Das auch heute in der Sendung. Nicht nur für Erwachsene, sondern für euch, für Kinder. Los geht's.

0: Es gibt ja viele Krankheiten, die hauen uns aus den Latschen. Ne? Am häufigsten ist wahrscheinlich so eine normale Erkältung, habt ihr bestimmt mindestens einmal im Jahr. Das kann uns schon mal eine ganze Woche oder ein bisschen länger schlapp machen. Oder Magen-Darm. Sowas, ne? Das wollen wir alle nicht haben. Da ist 3 Tage Flachliegen auf jeden Fall drin. Husten kann auch schon mal 2 Wochen bedeuten, in denen ihr euch schonen müsst, weil ihr vielleicht durch das ständige Husten total müde seid. Es gibt aber auch Krankheiten, da dauert das Schlappsein sehr viel länger. Das Schlappsein ist sozusagen die Krankheit oder ein großer Teil davon. Was das ist, das erzählt euch jetzt unser Nachrichtenteam.
1: 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Heute Abend werden viele große Gebäude blau angestrahlt. Und zwar aus dem gleichen Grund, aus dem sich gerade an vielen Orten Menschen gemeinsam auf den Boden legen. Mitten in der Stadt, mit Plakaten in der Hand. Das machen sie nämlich nicht, um sich mal eben auszuruhen, sondern weil heute der Tag ist, an dem auf eine Krankheit aufmerksam gemacht werden soll, bei der es eben nicht hilft, sich nur auszuruhen. Die Krankheit heißt MECFS.
2: Was ist das?
1: Bei der Krankheit spricht man auch vom chronischen Fatigue-Syndrom. Das bedeutet so viel wie dauerhafte Erschöpfung. Also, dass man wirklich richtig kaputt ist. Und zwar oft so doll, dass die Kranken mitten am Tag kaum mehr die Augen aufhalten können. In Deutschland haben rund 650.000 Menschen MECFS. Auch viele Kinder und Jugendliche.
2: Wie können wir uns das vorstellen?
1: Für Kinder mit MECFS ist ein normaler Alltag mit Schule, Hausaufgaben und Hobbys nicht mehr drin. Selbst sowas wie Zähneputzen oder Duschen kann für sie super anstrengend sein. Und das sind nicht die einzigen Probleme. Die Kinder schlafen zum Beispiel sehr schlecht, können sich schlecht konzentrieren, haben Kopf- oder Bauchschmerzen oder können laute Geräusche und helles Licht nicht ertragen. Aber die Kinder fühlen sich nicht immer gleich. An manchen Tagen geht es ihnen ganz gut. Und dann kommt wieder so ein Tag, an dem gar nichts geht. An dem sie vielleicht sogar nur noch im Dunkeln im Bett liegen und nicht mal auf den Spielplatz gehen oder ein bisschen kicken können. Eigentlich gibt's ja für fast jede Krankheit eine Medizin. Hier aber nicht. Und es ist auch nicht klar, woher genau dieses MECFS kommt. Meistens bekommt man es, wenn man vorher eine andere Krankheit hatte.
2: Und welche bitte?
1: Zum Beispiel Corona, eine ganz schlimme Grippe oder das Pfeiffersche Drüsenfieber. Also nach Viruserkrankungen. Wenn man aber danach immer nur schlapp ist und viel in der Schule fehlt, dann sagen manche, boah, ist die faul. Dabei ist manchmal eben etwas ganz anderes der Grund, nämlich die Krankheit MECFS. Es ist deshalb super wichtig, die Krankheit überhaupt erstmal zu erkennen und dann damit klarzukommen. Gerade weil MECFS so unterschiedlich sein kann, muss jede Familie eigene Lösungen finden.
2: Und zwar?
1: Da gibt es ein paar einfache Dinge. Zum Beispiel besondere Absprachen mit der Schule, damit die Kinder mehr Pausen machen können. Möglich wäre auch, dass die Kinder erstmal nur in Mathe, Englisch und Deutsch mitmachen. Oder sie bekommen mehr Zeit bei Prüfungen. Und vor allem muss den Lehrern klar sein, dass diese Kinder nicht jeden Tag zur Schule kommen können, weil sie einfach krank sind.
2: Und wie geht's weiter?
1: Es wird gerade viel Geld in die Erforschung der Krankheit MECFS gesteckt. Und es muss darüber gesprochen werden. Und zwar nicht nur jetzt, mit den blau angestrahlten Gebäuden und den Menschen, die sich mitten in der Stadt auf den Boden legen. Damit alle wissen, dass es diese Krankheit überhaupt gibt. Und wir sie auch in der Schule und im normalen Leben auf dem Schirm haben.
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0: Danke an Doro vom Zoom über die Krankheit MECFS. Wir denken an alle, die das haben.

0: Adele mit Easy on Me bei Maus Live. Und wenn ihr Lust habt auf noch mehr tolle Musik, auf ein tolles Konzert auch, dann hätte ich was für euch. Dackel und Isabel sind zusammen mit der Big Band vom WDR hier bei uns. Also da, wo Maus Live gemacht wird, im selben Gebäude, nur da, wo die sind, ist noch viel mehr Platz. Das ist der Sendesaal. Da kommt ihr alle unter, wenn ihr Lust habt, am Samstag, 13. Juni. Da gibt's Konzerte. Checkt da jetzt schon mal, ob ihr Zeit habt. Samstag, 13. Juni. Und Isabel ist hier. Hi, Isabel.
1: Hi, Christian.
0: Bei Dackel und Isabel gehören aber eigentlich zwei dazu. Du hast einen Dackel gelassen.
1: Christian, es ist mir total unangenehm. Also ich habe den Dackel heute extra mit zur Arbeit genommen. Ich habe ihn auch noch mal gebadet. Er war auch frisch und alles.
0: Ja.
1: Und als ich jetzt hier ins Studio gelaufen bin, war er nicht mehr da. Und ich habe keine Ahnung, wo er steckt. Es ist mir total unangenehm. Bitte entschuldige.
0: Hast du, können wir den irgendwie erreichen?
1: Ja, du wirst lachen. Mein Handy ist auch weg. Vielleicht versuchst du es einfach
0: Dackel
1: mal.
0: Hat dein Handy
1: mit? Ja, das nimmt er gerne. Der spielt dann
0: gut.
1: Und so.
0: Aber dann können wir ihn anrufen.
1: Ja.
0: Wenn er rangeht.
1: Gute Idee. Ruf
0: okay.
1: ihn mal an.
0: Warte mal, ich habe ja die Nummer. Ja, hoffentlich geht Dackel ran. Geht das mit der Pfote?
1: Ja, bestimmt.
2: Hallo?
0: Ah, tatsächlich. Er kann ans Telefon rangehen. Das ist schon mal cool. Wo bist du denn?
2: Wer ist denn da?
0: Ja, hier ist Christian. Wir wollen eigentlich ein bisschen was über das Konzert mit der Big Band am 13. Juni erzählen, aber Isabel vermisst sich hier schwer.
1: Dackel, wo steckst du? Ich habe dich überall gesucht. Mensch, das geht doch nicht.
2: Das tut mir ganz doll leid, aber ich musste ganz dringend mal weg. Du verstehst schon, was ich meine. Du hast mich einfach in deinem Büro gelassen und da musste ich ganz dringend mal raus und ein bisschen... Ich habe ein kleines Geschäft gemacht.
1: Und wo bist du jetzt?
2: Ja, ich weiß nicht. Das ist so ein komischer Raum hier. Irgendwie laufe ich hier so lang und hier sind Leute und ich habe nicht die geringste Ahnung. Ich glaube, da sind ganz viele Leute, die sind gekleidet wie Astronauten. Ich glaube, ich bin in irgendeinem komischen Institut für Raumfahrt.
1: Wie bitte?
2: Ich weiß nicht, wie ich hierher gekommen bin. Aber ich habe mir gedacht, ich werde hier ein Traumhund.
0: Okay, ja, Weltraumhund, ne? Also ihr geht ja in den Weltraum schon. Ich finde das sehr gut, dass du dich vorbereitest. Dackel, bist du denn schwindelfrei? Weißt du, worauf du dich einlässt?
2: Ja klar, ich habe mich noch nie geschwindelt. Also ich habe noch nie geschwindelt. Also ich bin vollkommen, ich habe noch nie geschwindelt. Deswegen bin ich schwindelfrei.
1: Naja.
0: Du weißt schon, dass das nach oben geht, ne? In die Lüfte. Wo war denn das höchste Dackel, wo du schon mal warst?
2: Auf Isabels Kopf. Da hat sie mich nämlich mal, da war ich noch ein kleiner Welpe, hochgehoben.
1: Oh, da war der so süß, Christian. Kannst dir nicht vorstellen, der war ganz anders, der Dackel. Der war
2: hey,
1: ganz lieb.
2: Ich bin
1: und
2: immer
1: brav.
2: Noch süß.
1: Ja, Dackel, ich ja, weiß. Also, aber da warst du noch süßer. Nicht so frech.
0: Dann nehmen wir das jetzt einfach mal 30.000 Millionen und dann bist du so hoch wie im Weltraum. Ja, wenn du da jetzt schon unterwegs bist, wie hast du denn vor, für den Weltraum zu üben?
2: Ja, ganz einfach. Ich halte erstmal die Luft an. Ich glaube, das ist wichtig im Weltraum, weil da bist man ja ganz, ganz lange ist man da und hat überhaupt gar keine Luft, weil man ist ja im luftleeren Raum. Mhm. So, ich mach das jetzt mal. Ich halte jetzt mal so lange die Luft an, wie ich kann.
1: Zähl mal.
0: Allein, okay. Eins.
2: Oh, das kann ich mehr.
0: Wir wollen noch nicht, dass er blau anläuft jetzt.
2: Oh Gott. Oh, ich bin auch schon fertig jetzt. Mann, wie lange war das? Das war doch bestimmt ganz schön lang, oder?
0: Oh, das war ordentlich lang. Aber ich glaube, also du wirst ja gut versorgt, ne? Im Idealfall brauchst du die Luft gar nicht anzuhalten, weil du einen Weltraumanzug oder sowas anhast. Du weißt aber schon, dass dann da sowas wie Kotzen keine Option ist, ne? Im Weltraum mit einem Raumanzug. Du hast ja dann so einen Helm.
2: Ja, dann muss man den Helm vorher abziehen und das dann wieder aus der Luft rausessen. Das habe ich auch schon mal gemacht.
1: Oh,
2: habe ich aus
1: danke.
2: Versehen neben den Napf. Und weil ich esse ja am liebsten Happa Happa. Das ist mein Lieblings-Dackelessen. Ja, also hier ist so eine Dose.
1: Nicht essen, du weißt doch gar nicht, was da drin ist. Aus.
2: Das riecht nicht mehr gut. Nee, das esse ich nicht mehr. Das ist, glaube ich, Aas. Mit Pfützengeschmack.
1: Oh, nein.
2: Das
1: esse
0: ich mit Pfützengeschmack. Okay, wir haben noch bis 13. Juni Zeit, um Expertinnen und Experten zu fragen, ob das eine gute Idee ist, seine eigene Kotze im Weltraum zu essen.
1: Boah.
0: Aber ja. Was würdest du denn am liebsten da oben haben? Gibt es so püriertes Hundefutter irgendwie, was man mitnehmen kann?
2: Hansen. Und ganz viele Würstchen.
0: Ja, okay.
2: Hansenwürstchen,
0: also
2: lecker.
0: Sammeln wir, glaube ich, schon mal deine Lieblingswürstchen, werfen die in einen großen Mixer und dann hast du was Leckereres, auf jeden Fall.
2: Oh ja, du, also Isabel, wann kommst denn du wieder? Ich habe schon wieder ein kleines Hüngerchen.
1: Ach ja, wenn ich dich mal finden würde, also echt.
0: Ja, wir rappen das hier schnell ab.
1: Ja.
0: Du isst bitte nicht diese Dose. Warte bitte, bis Isabel zu dir kommt. Die bringt dir was Leckeres mit.
1: Nichts anstellen. Ja, bitte, Dackel.
2: Ja, okay. Am besten ist, du stellst dich irgendwo hin und wedelst mit den Armen. Dann rieche ich dich schon und dann komme ich zu dir.
0: Ja, okay. Okay, der eine wedelt mit dem Schwanz, die andere wedelt mit den Armen. Ihr werdet euch schon wiederfinden. Pass auf dich auf, Dackel, ja. Und dann gute Reise am 13. Juni.
2: Ja, ich freue mich. Ach, ich freue mich so sehr. Worauf nochmal?
0: Ja, es ist das Dackelkonzert mit Isabel und dir.
2: Mhm. Stimmt, da
0: am
2: bin
0: Samstag,
2: ich ja auch.
0: Samstag, den 13. Juni. Ja, bis dahin müssen wir dich wiedergefunden haben.
2: Oh, Samstag, der 13., das passt mir gar nicht. Da bin ich beim Hundefriseur. Ich krieg doch jetzt eine Dauerwelle gemacht.
1: Dackel, ja, Mensch, das kriegen wir schon
0: so
1: irgendwie
0: vor.
1: Hin.
0: Ja, also na gut. Gucken, was es zu essen gibt und die Frisur richten, das schaffen wir. Danke dir, Dackel. Ja, pass auf dich auf.
2: Bis bald.
1: Ja, tschüss. Danke. Bis gleich.
2: Tschüss.
0: So, jetzt mal hier auflegen. Ja, weg ist er. Also 13. Juni 2026. Ihr solltet da Zeit haben und jetzt einfach mal gucken, ob ihr da zum Beispiel um 11 Uhr Zeit habt. Es gibt zwei Konzerte, ne, Isabel? Einmal 11 Uhr, einmal 15 Uhr.
1: Genau.
0: Aber für 11 Uhr haben wir jetzt eine tolle Überraschung.
1: Ja, wir verlosen nämlich Karten für das Konzert. Insgesamt 8 Stück, 2x4 Karten.
0: Also ihr könnt auf jeden Fall noch jemanden mitnehmen.
1: Ja, genau, die ganze Familie.
0: Sagt da auch
1: und
0: gerne
1: Freunde.
0: Bescheid, wen ihr da mitnehmen wollt. Und ihr solltet es natürlich irgendwie schaffen, in Köln Umgebung, also da relativ gut hinzukommen. Ne?
1: Ja, das wäre
0: jetzt nicht,
1: schon
0: wenn
1: gut.
0: Ihr gerade in Hongkong oder so zuhört, dann wird das wahrscheinlich ein bisschen schwierig. Oder ihr müsst herfliegen. Aber wir wollen das nicht einfach so machen. Ein bisschen müsst ihr schon tun. Es gibt eine kleine Quizfrage und die stelle ich euch jetzt. Passt auf. Wie viele Beine haben Isabel und Dackel zusammen? Jetzt könnt ihr mal überlegen, wie viele Beine hat der Dackel, wie viele Beine hat Isabel, auf wie viel kommen wir da insgesamt? Wenn ihr die Lösung wisst, dann ruft an 0800 220 5555, ist natürlich kostenlos, genauso wie die Karten für das Dackelkonzert mit Dackel und Isabel, die wir euch schenken wollen mit der Big Band am Samstag, 13. Juni. Also ruft an 0800 220 5555. Wie viele Beine haben Dackel und Isabel zusammen? Danke dir, Isabel. Und
1: sehr gerne.
0: Ich drück dir die Daumen, dass du Dackel findest.
1: Ich gehe den jetzt suchen. Vielen Dank, Christian,
0: sehr
1: dass
0: gerne.
1: Ich hier sein durfte. Tschüss, bis bald.

0: Golden von Huntrix. In Maus Live, 19.27 Uhr haben wir. Und wir sind unterwegs wieder diese Woche.
1: Mausklasse.
0: Paar Dinge kann ich euch schon mal sagen. Wir wissen, dass unsere Mausklasse aus Waldbröl kommt. Die Kinder da gehen auf die GGS Isengarten. Und unsere Reporterin Christina ist in der ganzen Woche zu Gast bei der 4A. 4A ist auch die Eselklasse. Wir haben uns gestern schon drauf geeinigt. Freunde dürfen sie Eselklasse nennen und das machen wir jetzt mal, weil wer Mausklasse ist, ist Freund. Und in der Eselklasse, da gibt's viel zu berichten, weil in der ganzen GGS ist gerade große Aufregung. Es gibt ein nickelnagelneues Gebäude und da sind alle noch ganz geflasht.
2: Ich fühle mich gerade wie in einer weiterführenden Schule.
3: Es ist in der Mensa sehr hell.
4: Hier sieht es halt auch viel moderner aus.
5: Und es sieht auch viel besser aus als bei uns in der Klasse oder in der anderen Gebäude.
6: Der neue Holzboden gefällt mir richtig.
7: Es riecht hier sehr neu.
8: Ich finde, das ist auch besonders, dass es hier einen Fahrstuhl gibt.
9: Es ist gut, dass man hier auch mit Rollstuhl rein kann, weil dann kann man auch auf höhere Etagen.
10: Hier gibt es einen Chillraum und hier sitzt ein bequemes Sofa.
11: Das Sofa ist unten blau und hat oben eine rote Lehne. Und es ist rund.
12: Und hier gibt's noch ganz viele Sitzkissen.
13: Es gibt für jeden Klassenraum einen Spind.
14: Beim roten Klassenraum gibt es rote Fächerchen und rote Stühle und beim gelben Klassenraum halt auch gelb.
15: Man hat ja auch eine gute Aussicht. Man sieht Bäume, Häuser und die Straße.
16: Man kann aus einem Klassenraum in den anderen Klassenraum gucken. Es gibt Fenster. Da kann man halt durchsehen.
17: Wir werden hier nicht mehr sein, aber aus jedem Jahrgang wird hier eine Klasse sein. Also eine erste Klasse, eine zweite, eine dritte und eine vierte Klasse.
18: Das hat damit zu tun, dass OGS hier stattfindet.
19: Ich finde es auch cool, dass ein neues Gebäude gebaut wurde.
20: Wir haben mitbekommen, wie die Module gebaut worden sind und wie die richtig großen LKWs hier angekommen sind.
21: Wie die Module überall auf der Straße standen.
22: Wir waren noch dabei, als die Bodenplatte gegossen worden ist.
23: Und einmal war ein großes Loch mitten auf dem Schulhof.
24: Es war echt spannend, die Baustelle anzugucken. Man hatte viel Spaß und konnte halt auch viel zugucken, ja.
0: Das Loch ist jetzt geflickt, beziehungsweise da steht der Neubau drauf. Die Mausklasse kriegt viele Radiogeschenke von uns. Wir hören Reportagen von da, auch Nachrichten, Quiz kommt von da und Musikwünsche auch. Hören wir gleich.

0: Maus Live hört ihr. So, und mit wem haben wir es denn überhaupt zu tun in dieser Woche mit der Mausklasse?
1: Hallo, wir sind die Eselklasse, der GGS Isengarten in Waldbröl.
2: Wir sind die coolste Schule, weil wir die coolsten Lehrer haben.
3: In der Pause können wir im Musikraum Spiele spielen.
4: Und bei uns gibt es auch Lesekino, da lesen die Lehrer was vor und dazu kann man dann was basteln oder malen. Das ist wie im echten Kino mit Karten ziehen für die Sitzplätze.
0: Oh, das ist ja eine abgefahrene Idee mit dem Lesekino. Ich habe jetzt aus der Eselklasse von der GGS Isengarten Milena am Telefon. Hi Milena.
5: Hallo.
0: Bist du Links- oder Rechtshänderin?
5: Rechtshänderin.
0: Okay, das heißt, das, was du machst, das erzählen wir gleich, das machst du mit der rechten Hand. Aber gerade nicht, ne?
5: Gerade mache ich nicht.
0: Gerade telefonieren wir. Also du dudelst gerne. Manche sagen auch dodeln. Das machen ja viele am Telefon, während sie sich konzentrieren. Also so im Sinne von Formen malen, so ein bisschen rumkritzeln. Manchmal sind das auch Figuren. Wie sieht das bei dir aus?
5: Also ich mache so Figuren von meinem Tag. Also was schön war und was nicht schön war. So.
0: Mhm. Wie

0: Du hattest einen stressigen Tag, kommst dann nach Hause und hast dann Bock, so ein bisschen rumzuskizzieren. Was malst du dann zum Beispiel?
1: Wenn ich so einen stressigen Tag hatte, male ich zum Beispiel einfach irgendwelche Krickelkrackel. So. Weil wenn ich einen stressigen Tag habe, bin ich meist wütend, so ein bisschen so und traurig und so. Deswegen kritzel ich dann irgendwas, einfach so Krickelkrackel.
0: Und was passiert dann so in dir drin? Also du kommst voll gestresst nach Hause, setzt dich dann hin, krickelkrackelst und dann?
1: Dann bin ich halt irgendwie entspannter, so.
0: Ja, also gegen den Stress ist das auch cool. Aber manchmal sagst du auch, also wenn was besonders Schönes war, warum auch was besonders Schönes?
1: Wenn was besonders Schönes war, dann also manchmal, wenn ich auch was Schönes war, bin ich irgendwie, keine Ahnung, irgendwie gestresst und deswegen male ich das von dem Tag und dann komme ich irgendwie auch wieder runter.
0: Also es ist tatsächlich sowas, was dich einfach beschäftigt, ne, im Hirn. Und dann kannst
1: Ja.
0: du das auf das Papier übertragen. Wenn wir jetzt hier zu Ende telefoniert haben, dann hoffe ich, dass du nicht gestresst bist oder das blöd fandest, sondern irgendwie schön. Und wenn du da jetzt ein Dudel-Dudel machen würdest, wie würde das dann aussehen?
1: Also jetzt vom Telefonieren würde ich her einfach irgendwie so ähnlich was wie ein Handy malen oder so.
0: Ah, okay, cool. Ja. So kann ich mir das gut vorstellen. Milena, das ist toll. Ah, aber wir telefonieren ja auch, damit du den Musikwunsch für die Eselklasse loswerden kannst. Was wünscht ihr euch denn?
1: Prinzessin Susi.
0: Ah, okay. Das machen wir nochmal. Pass auf, du darfst ihn jetzt ansagen, wie so eine Moderatorin, also wer das singt und wie der Song heißt. Und dann drücke ich auf Play, wenn du fertig bist. Okay, machen wir das so?
1: Okay.
0: Dann bitteschön.
1: Also das Lied heißt Prinzessin Susi und das ist von der Bummelkasten.
0: Sehr gut. Danke dir, Milena, und Grüße schon mal nach Waldbröl. Tschüss.
1: Tschüss.
0: Wir hören ja noch mehr
2: Prinzessin.
0: voneinander.

0: Das war der Musikwunsch aus Waldbröl, Bummelkasten mit Prinzessin Susi in Maus Live. Erst können wir es kaum erwarten, als Kinder endlich erwachsen zu werden. Ich habe es vorhin gesagt, wenn ihr 7 seid, dann wollt ihr so schnell wie möglich 8 werden. Wenn ihr 10 seid, dann hier 11, 12, 13, 14, 18. Aber Erwachsene sagen einem, hoch, ich wäre doch so gerne noch Kind. Weil ja, auch Erwachsene wollen nicht immer Erwachsene sein. Weil Erwachsensein ist ja manchmal auch unspannend. Die können nicht den ganzen Tag auf dem Spielplatz rumhängen. Die müssen arbeiten gehen, Steuern zahlen, Miete bezahlen. Also auch viel Verantwortung übernehmen und auch manchmal langweilige Dinge machen. Und deswegen sagen die, ach, ich bin vielleicht gar nicht so gern erwachsen. Warum ist das so?
1: Warum werden wir erwachsen und bleiben nicht Kinder? Also der Körper verändert sich und deswegen wird man auch viel größer und ja auch älter.
2: Wir wachsen ja alle und wenn wir Kinder kriegen wollen, müssen wir auch irgendwann mal erwachsen werden. Irgendwann sterben wir auch halt.
3: Alle wachsen ja, auch die Tiere und alles. Ich denke, weil die Welt dreht sich. Zum Beispiel in 2023 war ich 140 cm und jetzt bin ich irgendwas mit 150 cm. Und das kann nicht anders sein.
4: Wachsen und erwachsen werden geht eigentlich wie von selbst. Was wir dazu tun müssen, ist gut essen und trinken, nicht zu viel und nicht zu wenig. Außerdem braucht der Körper zum Größerwerden auch Bewegung und Entspannung. Und dann werden Kinder im Laufe von einigen Jahren erwachsen, fast ohne es zu merken.
2: Ich sehe manchmal Fotos, da war ich noch ganz klein und jetzt denke ich mir so, jetzt bin ich so riesig. Früher hatte ich noch Schuhgröße 22, sage ich jetzt mal, und jetzt habe ich zum Beispiel 39.
4: Immer wenn der Turnschuh drückt oder die Socken am dicken Zeh ein Loch haben, sieht man also, man ist wieder ein bisschen größer geworden. Im ersten Jahr ihres Lebens wachsen alle Kinder am meisten. Ein zweiter großer Schub in Richtung Erwachsenwerden kommt dann nochmal in der Pubertät. Und irgendwann wird man nicht mehr größer und ist kein Kind mehr, sondern erwachsen. Ist doch toll, oder?
2: Ich habe mir die Frage auch mal gestellt und ich wollte auch lieber Kind bleiben. Da kann man halt viel besser mit Freunden spielen und so.
3: Also, weil man dann nicht arbeiten muss zum Beispiel. Also ich würde lieber ein Kind bleiben, weil das cool ist. Du hast nicht viel zu tun, du kannst einfach essen, du musst nichts kaufen. Sie kaufen alles die Eltern.
2: Nur als Kind kann man eben halt noch nicht alles, wenn man erwachsener ist, dann kann man eben halt mehr machen. Also als Kind hat man nicht so die komplette Freiheit.
4: Während Kinder also damit beschäftigt sind, zu wachsen und größer zu werden, brauchen sie Erwachsene, meist sind das die Eltern, die gut auf sie aufpassen, die dafür sorgen, dass es ihren Kindern gut geht. Das ist die Aufgabe von Eltern, denn die sind ja schließlich schon groß.
5: Das macht eigentlich ja gar keinen Sinn. Wie sind die dann Eltern geworden? Das macht ja dann gar keinen Sinn eigentlich.
4: Das stimmt. Kinder entstehen, weil Erwachsene Kinder bekommen haben. Und erst wenn sie selber erwachsen sind und sie es wollen, können diese Kinder später selbst Eltern werden und wieder Kinder bekommen. Man braucht Erwachsene und man braucht Kinder auf der Welt. Schon deshalb müssen wir erwachsen werden und können nicht einfach Kinder bleiben.
6: Wenn wir für immer Kinder bleiben würden, gäbe es ja eigentlich nur Kinder auf der Welt.
3: Dann würden die Kinder immer leben und die könnten nicht sterben. Und immer leben ist auch nicht cool.
2: Wenn man erwachsen ist, lernt man auch viel mehr und weiß viel mehr. Und deswegen sollten wir alle erwachsen werden. Also man sollte die Kindheit genießen und dann später erwachsen werden und viel wissen.
0: Und trotzdem können die Erwachsenen ganz schön viel von Kindern lernen, ne? Ihr wisst Bescheid. Wenn ihr auch eine Frage an den Herzfunk habt, dann schreibt uns das sehr gerne ins Gästebuch auf maus-live.de.

0: Aufgewacht! Lauda Bach!
1: Lauderbachs Kit-Hit-Fabrik.
2: Nochmal zwei. So, 5 €. Das müsste reichen. Otto? Otto!
3: Chef, was gibt's?
2: Ich müsste mal kurz in die Stadt.
3: Ja.
2: Gleich kommt ein Paket. Ich habe hier 5 € Trinkgeld hingelegt.
3: Danke.
2: Für den Paketboten, du Otto.
3: Ach so, ist das Paket noch nicht bezahlt?
2: Doch, aber das ist ein Studiogerät, das ist schwer.
3: Ja.
2: Und der Mann, der das bringt, freut sich bestimmt, wenn wir seine Arbeit ein bisschen würdigen.
3: Sie sind aber großzügig heute.
2: Eine Selbstverständlichkeit. Man muss doch harte Arbeit wertschätzen. Okay, dann
3: wo Sie gerade so spendabel...
2: Ja?
3: Vielleicht könnten Sie meine wertvolle Arbeit als Ihr Assistent auch würdigen.
2: Oh ja, stimmt. Ich habe dir ja noch gar keine Aufgabe gegeben. Bereite doch mal eine Produktion von diesem Lied vor.
3: Ah, Superbro, kenne ich. Raketeneltern, cooler Song.
2: Das machen wir dann als Ode an die tapferen Paketlieferanten, die uns jeden Tag...
3: Apropos jeden Tag, mein Gehalt, Chef, könnten wir da auch mal drüber...
2: Auch mal was drüber singen?
3: Keine
2: schlechte Idee.
3: Aber
2: für heute haben wir ja schon eine. Bis später.
3: Ja.

0: 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Am Samstag, den 13. Juni, gibt es Konzerte mit Dackel und Isabel hier in Köln im WDR Funkhaus, da wo Maus Live auch gemacht wird. Und da könnte Oliver dabei sein, 9 Jahre aus Neuss, hat angerufen. Ich hatte ja vorhin gefragt, Oliver, wie viele Beine haben Isabel und Dackel insgesamt zusammen? Was würdest du sagen?
1: Also 6.
0: Ja, natürlich.
1: Ich meine Dackel.
0: Ja. Dackel 4, Isabel 2, macht zusammen 6. Damit kriegst du 4 Karten von uns, weil wir wollen ja nicht, dass du da irgendwie alleine hingehst, sondern 4 Stück. Wen nimmst du alles mit?
1: Super. Das weiß ich nicht. Also Papa kann, aber ich weiß noch nicht, wer die anderen sind. Ich habe keine Ahnung.
0: Okay, dann ist das ja jetzt eine gute Zeit, dass die alle ganz lieb zu dir sind, ne? Weil nur die lieb zu dir sind, die kannst du dann mit einladen. Papa ist schon mal sicher dabei, okay. Und die anderen müssen jetzt zu Oliver sehr lieb sein. Bist du schwindelfrei? Wärst du bereit für eine Weltraumstory, wenn das Dackel und Isabel mit der Big Band machen?
1: Ja.
0: Ja, okay. Dann bist du da auf jeden Fall richtig. Herzlichen Glückwunsch dir. Wir erzählen dir gleich noch, wie du das genau dann machen musst, ne, damit du Bescheid weißt. Am Samstag, 13. Juni. Danke dir, Oliver. Und jetzt Linda ist auch mit der richtigen Antwort durchgekommen, ne? Applaus für Linda. 6 Beine, ganz klar, sagt Linda aus Köln. Wen nimmst du mit? 4 Karten gehen an dich.
2: Meine Eltern und noch eine Freundin.
0: Okay, deine Eltern, deine Freundin. Also genau, Mutter, Vater wahrscheinlich, ne? Eine Freundin noch. Dann muss die aber auch lieb sein, ne? Oder hat die ihren Platz sicher?
2: Die ist immer lieb.
0: Ja, okay, das ist sehr schön. Dann hat die es auf jeden Fall verdient, mitzukommen. Ich finde ja bei Dackel so toll immer, ich höre da so gern zu, weil das einfach ein sprechender Hund ist. Hast du Haustiere?
2: Nee, leider nicht, aber ich wünsche mir eins.
0: Was denn für eins?
2: Ein Hund.
0: Okay, und wenn der sprechen könnte, was würdest du dann mit dem so die ganze Zeit talken?
2: Ich würde ihn fragen, was sein Lieblingsessen ist und ihm nur das kaufen.
0: Ja, okay. Was meinst du, ist sein Lieblingsessen?
2: Vielleicht hat er ein Lieblingshundefutter.
0: Ja, das könnte sein, ne? Dann müsste man mit ihm mal durch den Supermarkt gehen und dann alle Sorten durchtesten und dann könnte einem sagen, hey du, ich fand hier Bröbchen Nummer 8, fand ich am leckersten. Das wäre doch irgendwie ganz fein. Also, wir werden dir auch erklären, wie du dann hinkommst. Bleib noch kurz in der Leitung, dann erklären wir dir alles, was du machen musst am Samstag, 13. Juni. Danke dir schon mal, Linda, und ganz, ganz viel Spaß.
2: Danke. Kann ich noch jemanden grüßen?
0: Ja, auf jeden Fall. Zeit haben wir. Grüße.
2: Dann grüße ich meine Familie, meine Klasse und meine 2 besten Freundinnen, Nela und Mira.
0: Da grüße ich auf jeden Fall mit. Danke dir, Linda. Und ihr, die jetzt kein Glück hatten, ihr könnt natürlich auch ganz normal an Tickets kommen über unsere Seiten, maus-live.de zum Beispiel, alles verlinkt. Am Samstag, 13. Juni, einmal um 11 Uhr, einmal um 15 Uhr, die Dackelkonzerte mit Dackel und Isabel und der WDR Big Band.

0: Drei Abstufungen von Grau hatten wir die letzten Tage. Morgen kommt noch eine ganze Graupalette dazu. Schauen wir mal aufs Wetter.
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0: Ich kann euch sagen, morgen wird's alles zusammen. Hellgrau, dann mittelgrau, dann dunkelgrau. Oder wie es der große deutsche Komiker Loriot ausdrückt.
2: Mausgrau, Staubgrau, Aschgrau, Steingrau, Bleigrau, Zementgrau.
0: Ja, so wird's morgen gehen, weil der Tag erst bedeckt anfängt. Dann kommen noch mehr Wolken dazu. Es kann sogar gewittern, also dann sind wir am Ende bei dunkelgrau, bei Temperaturen so um die 13 Grad. Kommt da bitte trocken durch. Schön, dass ihr dabei wart heute an diesem Dienstag. Kommt gut in den Mittwoch. Tschüss, euer Christian.
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0: Was ist das?
1: Das, was man gut kann, dafür ist man. Man ist für eine bestimmte Sache. Man kann singen. Ich bin in Ballett. Das heißt, dass viele Leute die kennen.
2: Wenn zum Beispiel alle Leute einen cool finden, dann ist man.
1: Schauspieler können das sein. Musiker können das sein, weil man die gut kennt. Ja, weil die einfach bekannt sind. Man kann das sehen oder hören. Man sieht die zum Beispiel im Fernseher.
3: In Zeitungen.
1: Die Zuschauer, die denken halt, der ist am besten.
2: Dann ist man halt. Lösung heißt berühmt.

0: Ja.
1: Yeah. Yo, Ladies. Wenn das nicht geruft, dann weiß ich auch nicht. Die kleine Nachtmusik. Ja.

Ja, das ist dann wohl jetzt Schicksal. Wow, dramatisch. Ey, und Ludwig. Ey, ruhig. Ey, yo.

0: Auf der Wiese hinter unserem Dorf, da steht ein Tor.
1: Nur ein Tor, sonst nichts.
0: Mit einer großen Holztür. Der Griff sieht aus wie ein Drache.
1: Er schillert in allen Farben. Hinter dem Tor ist ein Bach. Wenn wir drüber springen, landen wir in der Vergangenheit. Wir nehmen uns fest an die Hände und die Reise geht los.
2: 1, 2, 3, Zeitsprung!
0: Plötzlich standen wir am Flussufer einer sehr schönen alten Stadt.
1: Hast du schon mal so eine Brücke gesehen? Da sind lauter kleine Häuser drauf.
0: Die schauen wir uns mal an. Auf der Brücke roch es nach rohem Fleisch. In den Häuschen waren kleine Läden. Die meisten waren Metzgerläden.
1: Schweineköpfe. Und da, lebendige Hühner.
0: Es gab auch Geschäfte mit Schmuck oder Sachen aus Leder. Der Gang zwischen den Läden war voller Leute.
1: Guck mal, die beiden Typen da. Was machen die?
0: Die klauen dem alten Mann was aus der Tasche.
1: Diebe, los, hinterher.
0: Fabio ist nicht zu bremsen, wenn er glaubt, irgendwelche Verbrecher auf frischer Tat zu ertappen. Wir haben die Diebe verfolgt. In einer dunklen Gasse blieben sie stehen. Wir haben uns hinter einem Kübel versteckt.
3: Zeig mir die Beute.
4: Hier, schau mal.
3: Ein Heft? Was sollen wir damit? Vollgekritzelt ist es auch noch.
4: Besser als nichts, oder?
3: Wir brauchen Geld, Gold, Schmuck, du Dummkopf. Nicht mal als Taschendieb bist du zu gebrauchen.
0: Der ältere Schurke drängelte den anderen weiter und warf das Buch gegen eine Hauswand. Als sie weg waren, hob Fabio es auf.
1: Das ist ein Skizzenheft. Voller Zeichnung.
0: Ob der alte Mann sie gemacht hat?
1: Dann kann der aber gut zeichnen.
0: Die Katze ist schön.
1: Und hier, diese Armbrust. Und das hier, das sieht aus wie ein Fallschirm.
0: Vielleicht ist der Mann noch auf der Brücke. Dann können wir Ihnen das Heft zurückgeben.
1: Ich weiß noch genau, wie er aussah. Langer Rauschebart und wuschelige Augenbrauen.
0: Wir haben überall gesucht, aber der Mann mit dem Rauschebart war nirgends zu sehen.
1: Da vorne, er steigt in die Kutsche.
0: Los, hinterher, vielleicht holen wir ihn ein. Die Kutsche fuhr den Fluss entlang. An einer Straßenecke hielt sie an.
1: Er steigt aus.
0: Wir hatten den Mann fast eingeholt. Da ging er in ein Haus und machte die Tür hinter sich zu.
1: Eine Klingel gibt es nicht.
0: Wir sind in der Vergangenheit. Da gibt es nur Türklopfer.
5: Ich empfange keine unangemeldeten Besucher.
0: Wir haben Ihr Heft.
5: Achipikia, wie seht ihr aus? Wo kommt ihr her?
1: Wir kommen aus dem 21. Jahrhundert.
0: Wir haben eine Zeitreise gemacht.
5: Interessant. Tretet ein.
0: Der wundert sich gar nicht, dass wir aus der Zukunft kommen.
1: Das haben wir fast noch nie erlebt. Er muss ein besonderer Mensch sein.
5: Was führt euch in das Jahr 1504?
0: Seine Werkstatt war die reinste Wunderkammer. Es roch nach Ölfarbe. Auf großen Tischen lagen Karten und Zeichnungen.
1: Guck mal da.
0: Auf Holzgestellen standen angefangene Bilder.
1: Was ist das?
0: Mitten im Raum war eine Weltkugel, so groß wie ein Hüpfball.
1: Sind Sie Erfinder?
0: Oder Maler?
5: Ich erforsche die Natur und ihre Gesetze. Meine Neugier kennt keine Grenzen. Erzählt mir vom 21. Jahrhundert. Können die Menschen da fliegen? Und wie seid ihr durch die Zeit gereist?
0: Der Mann war wirklich neugierig. Er wollte alles von uns wissen.
5: Habt ihr was dagegen, wenn ich euch zeichne? Es geht ganz schnell.
0: Okay,
1: kein Problem.
5: Setzt euch. Moment. Perbacco, wo ist mein Zeichenheft?
0: Deswegen sind wir doch hier.
1: Auf der Brücke haben es Diebe aus ihrer Tasche gestohlen.
0: Und weggeworfen.
5: Achipikia.
0: Wir dachten, wir bringen es ihnen zurück. Hier ist es.
5: Es ist noch vollständig. Ich danke euch.
1: Die Zeichnungen da drin, sind die alle von Ihnen?
5: Das sind meine Entwürfe.
0: Und die Bilder hier in Ihrer Werkstatt?
5: Damit verdiene ich hauptsächlich mein Geld.
0: Diese Frau hier, die kommt mir irgendwie bekannt vor.
5: Die Mona Lisa. Die gehört nicht zu meinen besten Werken.
0: Was? Dann sind Sie der berühmte,
1: Michelangelo?
5: Ha, ausgerechnet mit diesem Griesgram musst du mich verwechseln.
0: Da Vinci?
5: Brava. Nennt mich einfach Leonardo.
1: Meine Schwester hat ein T-Shirt mit der Mona Lisa drauf.
5: T-Shirt? Was ist das?
0: Fabio zog seinen Pullover aus und zeigte sein T-Shirt.
1: Sowas wie das hier.
0: Da war aber nicht die Mona Lisa drauf, sondern ein gelbes U-Boot.
1: Das ist das Yellow Submarine von den Beatles. Yellow Submarine, das ist Englisch und heißt gelbes U-Boot.
5: Interessant.
1: Ein Boot, mit dem man unter Wasser fahren kann.
5: Setz dich mal auf den Hocker da.
0: Leonardo da Vinci nahm sein Heft und tunkte eine Feder ins Tintenfass. Er zeichnete das U-Boot von Fabios T-Shirt in sein Heft.
5: Ja.
0: Aber Fabio wurde auf einmal unruhig.
1: Der kleine Drache! Wo? Da, unter dem Schreibtisch. Wir müssen ihm folgen, sonst kommen wir nicht mehr zurück in unsere Zeit.
0: Der kleine Drache huschte über den Boden und blieb vor der Türe stehen. Er schaute uns erwartungsvoll an.
1: Wir müssen leider los.
5: Moment noch. Ja, jetzt hab ich's.
0: Auf Wiedersehen, Herr da Vinci.
5: Lebt wohl. Die Begegnung mit euch war sehr inspirierend.
1: Ciao, Leonardo.
0: Da Vinci winkte uns mit seinem Skizzenbuch hinterher. Draußen war es schon dunkel geworden. Laternen gab es nicht. Aber der kleine Drache leuchtete.
1: Da läuft er.
0: Der kleine Drache führte uns durch die Gassen der Stadt. Zu einem Platz mit einer wunderschönen schwarz-weißen Kirche. Er huschte durch die offene Tür. Die Kirche war leer. Überall brannten Kerzen.
1: Der Drache ist unter den Steinsarg geschlüpft.
0: Sarg?
1: Gruselig. Da ist ein Loch im Boden. Das muss der Eingang zum Zeitkanal sein.
0: Wir zwängten uns in das Loch. Und ein Sog nahm uns mit auf die Reise zurück in unsere Zeit. Wenig später waren wir wieder auf der Wiese hinter unserem Dorf. Zu Hause haben wir Leonardo da Vinci gegoogelt. Er hat viele tolle Bilder gemalt und unzählige Maschinen und Fluggeräte entworfen. Ein U-Boot war auch dabei. Es sieht, nicht ganz so lustig aus wie das Yellow Submarine auf Fabios T-Shirt.

0: Jetzt kommt ein Gedicht.
1: Die großen Männer sagen viele dumme Sachen. Sie halten alle Leute für dumm. Und die Leute sagen nichts und lassen sie machen. Dabei geht die Zeit herum. Die großen Männer essen aber und trinken und füllen sich den Bauch. Und die anderen Leute hören von ihren Taten und essen und trinken auch. Der große Alexander, um zu leben, brauchte die Großstadt Babylon. Und es hat andere Leute gegeben, die brauchten sie nicht. Du bist einer davon. Der große Kopernikus ging nicht schlafen. Er hatte ein Fernrohr in der Hand und rechnete aus, die Erde drehe sich um die Sonne, und glaubte nun, dass er den Himmel verstand. Die großen Männer tun, als ob sie weise wären, und reden sehr laut, wie die Tauben. Die großen Männer sollte man ehren, aber man sollte ihnen nicht glauben.

So, jetzt ist aber Zeit für uns ins Bett zu gehen. Hast du denn schon den Schnabel geputzt, Ente? Und du, Elefant? Hast du dich schon ins Kissen gekuschelt? Und was ist mit dir, Maus? Hast du die Augen schon zugemacht? Dann schlaft schön. Und bis morgen. Gute Nacht.

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0: Hallo, ich bin Mina, ich bin 6 Jahre alt und ich wünsche mir Ninas Dada von Mina. 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

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Tschüss.

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